0: In Kiew wurden dabei schwere Verwüstungen angerichtet. Laut Moskau ist dies aber erst der Anfang. Weitere Angriffe sollen folgen, angeblich als Vergeltung auf einen ukrainischen Angriff gegen ein Wohnheim im von Russland kontrollierten Donbass-Gebiet. Der Kreml warf der Ukraine in dem Zusammenhang den Beschuss von Zivilisten vor. Dass das russische Militär selbst regelmäßig ukrainische Zivilisten tötet, blendet Moskau dabei aus. Aus Moskau, Andrei Balin.
1: Die USA stehen nach Angaben von Präsident Donald Trump kurz vor einem Rahmenabkommen mit dem Iran und der Wiedereröffnung der Straße von Hormuz. Ein Deal sei weitgehend ausgehandelt, schrieb Trump am Wochenende auf der Plattform Truth Social. Obwohl er Hoffnungen auf einen schnellen Durchbruch dämpfte, gaben die Ölpreise an den internationalen Märkten deutlich nach. Bei sommerlichem Badewetter sind am Pfingstwochenende in Freibädern, Seen und Flüssen 6 Menschen ums Leben gekommen. Darunter waren auch 4 Kinder und Jugendliche, teilten die Behörden mit. Die Unglücke bei Temperaturen um die 30 Grad ereigneten sich in Niedersachsen, Bayern, Nordrhein-Westfalen und Rheinland-Pfalz. Das jüngste Opfer, ein 4-jähriger Junge, wurde tot im Wasser an einem Freibad in Ludwigshafen entdeckt. Er ist vermutlich ertrunken. Die weiteren Opfer waren 11, 13 und 14 Jahre alt. Außerdem wurden 2 Männer tot aus Badeseen geborgen. Damit zum Fußball. Der VfL Wolfsburg steigt zum ersten Mal in seiner Geschichte aus der Fußball-Bundesliga ab. Die lange in Unterzahl spielende Mannschaft von Trainer Dieter Hecking verlor im Relegationsrückspiel gegen den Zweitligadritten SC Paderborn mit 1:2 nach Verlängerung. Paderborns Laurin Koda nach dem Spiel bei Sky Sport.
2: Ja, ich weiß nicht, wie viele Tage ich dafür noch brauchen werde, aber jetzt gerade ist einfach schön, das zu sehen, die Bilder hier. Hart erarbeitet die Saison. Irgendwie hat gefühlt alles gegen uns gestanden und wir haben es trotzdem geschafft. Ja, toll.
1: Für den SC Paderborn ist es der 3. Aufstieg in die Erstklassigkeit nach 2014 und 2019.
3: Das Wetter. Heute Nacht kann man tatsächlich noch halbwegs durchlüften. Die Temperaturen sinken auf 16 bis 9 Grad. Dazu bleibt der Himmel meist wolkenlos. Am Dienstagvormittag wird es dann nochmal richtig sommerlich. Heiß mit Spitzenwerten bis zu 33 Grad. Im Laufe des Tages trockenes Wetter. Ab Mittwoch beruhigt sich das Ganze dann wieder ein bisschen. Und dann liegen die Höchstwerte nur noch bei rund 27 Grad.
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5: A45 Hagen-Gießen zwischen Drolshagen und Olpe. Dichter Verkehr, 6 Minuten Zeitverlust. Wir wünschen allen unterwegs gute Fahrt.
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3: Eine schöne Nacht euch. Hier ist Leo Arigi im Best Mix. In der etwas kühleren, angenehm frischeren Nacht, als es der Tag heute war und der jetzt kommende sein wird. Mein Gott, das klingt ja hier sehr, sehr gehoben. Deswegen machen wir es jetzt einfach. Wir haben 2 Uhr durch und springen jetzt mit Michael Schulte 3 Stunden nach vorne, nämlich Richtung 5 a.m.

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0: Also das ist eine Kombi, die habe ich irgendwie nicht erwartet. Jason Derulo, hier, Weltstar und so, der tritt Ende Juni im Bierkönig auf. Krass, oder? Also der Malle Bierkönig da, wo sonst literweise Whisky-Cola aus Säulen gezapft wird und betrunkene Humpa-Humpa-Grölen. Genau da ist jetzt bald auch also Jason Derulo, wurde letzte Woche vom Bierkönig angekündigt. Ja, und im ersten Moment, es klingt auch irgendwie unpassend, oder? Aber wenn man dann noch mal so in Jason Derulo-Songs reinhört, ich sag mal zum Beispiel hier Swalla. Ich bin ehrlich, da fehlt nicht mehr viel. Paar Bier-Intos und einer ist gesungen, dann ist das ein astreiner Malle-Song.
1: Und jetzt alle!

0: Ja, genau so stelle ich mir das vor, wenn dann Jason Derulo Ende Juni im Bierkönig auftritt.
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0: Eine schöne Nacht euch, jetzt mit Robbie Williams, Love My Life.

0: Das Wetter.
1: Die Nacht wird noch mal ziemlich angenehm mit Tiefstwerten zwischen 9 und 16 Grad. Dazu ein meist klarer Himmel über NRW. Der Tag dann, der nächste Hitzetag mit bis zu 33 Grad und ganz viel Sonne. Regen bleibt weiterhin kein Thema. Zur Wochenmitte geht's temperaturtechnisch dann langsam ein bisschen runter. Maximal nur noch 27 Grad.
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2: Zurzeit liegen uns keine Meldungen vor. Wir wünschen allen unterwegs gute Fahrt.
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1: Hier ist Leo Aregi, eine schöne Nacht euch und ich probiere mich jetzt an, ja, wahrscheinlich eher hinfälligen Überleitungen zu Songs, die wir hier spielen, im besten Mix. Also, ich fange an, es ist Nacht und wir gucken in den Himmel und schauen in die Sterne, weil das ist ja wunderbar zu betrachten, das Firmament, das Sternenbild da oben, jetzt ohne Wolken, alles klar. Und Stern, jetzt kommt's, vom selben Stern. Ja, da sind wir dann auch schon plötzlich hier beim Song in der Nacht, ich und ich. Vom selben Stern. Also schaut da vielleicht mal in den Himmel, wenn die Autofahrsituation oder

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Teddy Swims für eure Nacht. Mr. Know-It-All. 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

0: ist jetzt eine gute Portion Atze, der es wie immer gut mit euch meint.
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3: Ja, nee, ist klar.
4: Wir sind ja jetzt noch auf Mallorca und ich muss sagen, die Sonne brennt schon ganz ordentlich von oben. Jesus Christ, ey. Wenn du nicht aufpasst, dann kann es sein, dass du schon nach 2 Stunden angekokelt bist wie so ein Schweinebauch auf dem Holzkohlegrill. Ich hatte echt vergessen, dass ich gar nicht so ein südländischer Typ bin und Sonnencreme gar nicht mal so überflüssig ist, wie wir das bei uns im Winter immer denken. Hier die Älteren von euch, jetzt mal Hand aufs Herz. Wisst ihr doch noch, ne? Es gab früher Sonnenmilch mit Schutzfaktor 2 oder 4. Es gab doch auch noch die komplett Wahnsinnigen, die sich Tiroler Nussöl auf die Pelle gekloppt haben. Damit man beim Brutzeln dunkelbraun wird. Viele von denen, die damals oft in Urlaub gefahren sind, sehen ja heute Mitte 50 so aus, als würde bald der Bürgermeister zum Gratulieren vorbeikommen und die Lokalzeitung fragt, was ist das Geheimnis, dass sie an ihrem 100. noch so aussehen?
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1: Ich bin Diana Kramer. Die Aussicht auf eine mögliche Entspannung im Iran-Krieg lässt die Ölpreise deutlich sinken. Der Preis für ein Barrel der Nordseesorte Brent ging um fast 6% zurück und auch die Börsen haben weltweit deutliche Zugewinne verbucht.
2: Auch der deutsche Aktienmarkt setzt seinen jüngsten Aufwärtskurs fort. Zwischenzeitlich geht es so weit rauf wie zuletzt am Vortag des Iran-Kriegs im Februar. Der Grund: US-Präsident Trump behauptet, die USA stünden kurz vor einem Grundsatzdeal mit dem Iran. Die Straße von Hormuz könnte dann wieder geöffnet werden. Allerdings hatte Trump das schon öfter behauptet und er selbst sagt diesmal, er wolle nichts überstürzen. Unklar ist, inwieweit das iranische Atomprogramm in dem Rahmenabkommen erwähnt wird. Das gilt als Hauptgrund für den Beginn des Kriegs. Thomas Bremser, Redaktion.
1: Keinerlei Anzeichen für Entspannung gibt es dagegen im Ukraine-Krieg. Im Gegenteil, Russland kündigte weitere Angriffe auf die ukrainische Hauptstadt Kiew an. Der Kreml forderte Mitarbeiter diplomatischer Vertretungen auf, Kiew angesichts bevorstehender neuer Angriffe umgehend zu verlassen. Bereits am Wochenende hatte Russland die Ukraine wieder massiv bombardiert und dabei auch die neue Hyperschallrakete Oreshnik eingesetzt. Eine Mehrzahl der Deutschen glaubt einer Umfrage zufolge nicht daran, dass der mögliche künftige FDP-Chef Wolfgang Kubicki die Partei zurück in den Bundestag führen kann. Nur jeder Vierte traut der FDP ein politisches Comeback mit neuer Spitze zu, zeigt eine Forsa-Umfrage im Auftrag von RTL und Stern. 66% glauben nicht, dass die Partei den Sprung über die 5%-Hürde schafft. Daran scheiterte die FDP bei der Bundestagswahl im Februar vergangenen Jahres und flog aus dem Parlament. Zum Fußball. Für den VfL Wolfsburg kam am Ende alles zusammen. Eine völlig verkorkste Saison, ein Relegationskrimi und schließlich der Abstieg. Zum ersten Mal in der Geschichte steigen die Niedersachsen in die zweite Liga ab, nach einer 1:2 Niederlage im Relegationsrückspiel beim SC Paderborn. Wolfsburgs Patrick Wimmer bei Sky Sport.
3: Also ganz, ganz schwierig. Die Fassungslosigkeit von jedem, von den Fans, von den Spielern ist jedem eigentlich ins Gesicht geschrieben. Ja, auch in der Kabine jetzt, da ist einfach Leere da und man kann es eigentlich noch gar nicht realisieren, was alles passiert ist.
1: Für Paderborn geht es dagegen nach 6 Jahren wieder zurück in die erste Liga.
0: Das Wetter.
4: Wir gehen sternenklar und trocken durch die Nacht, dazu 16 bis 9 Grad. Der Dienstag ist tagsüber dann wieder genauso schön wie die letzten Tage und sogar noch heißer, bis zu 34 Grad sind drin.
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5: Zurzeit liegen uns keine Meldungen vor. Wir wünschen allen unterwegs gute Fahrt.
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4: Es ist kurz nach 3. Wir starten heute in eine neue Arbeitswoche. Dabei ist schon Dienstag. Ja, eine kurze Woche steht an. Und falls ihr jetzt schon eine Nachtschicht über euch ergehen lassen müsst, hier kommt ein bisschen Motivation mit Turn the Lights Off. Patrick Rickert hier, guten Morgen.
6: Was ist?

0: Mit Whitney Houston geht's raus aus dem langen Pfingstwochenende. How will I know? Schönen guten Morgen. Ja, Sommer. Heute geht das richtig schöne Wetter wieder weiter. Für viele bedeutet Sommer ja nicht nur Strand, kalte Drinks und Schnorcheln, sondern vielleicht auch Campingplatz, warmes Dosenbier und Live-Musik. Die Festivalsaison steht an. Manche sind ja auch absolute Festival-Profis. Die erkennt man an den 100 verschiedenen Armbändern. Manche wollen dieses Jahr aber vielleicht auf ihr allererstes Festival. Stefan Rejek aus der Redaktion, du hast mal so eine kleine Checkliste mit nützlichen Dingen für Festivals erstellt. Jetzt mal abgesehen von Zelt, Isomatte und Schlafsack, was darf ich auf keinen Fall vergessen?
1: Ja, also erstmal ganz wichtig, das meiste ist eigentlich Geschmackssache. Es gibt ja Leute, die bauen sich da eine ganze Stadt mit Strom- und Wasserversorgung hin. Man kann aber auch mit weniger Aufwand genauso viel Spaß haben. Als Anfänger hätte ich zum Beispiel erstmal gern gewusst, dass ich nicht 24/7 auf allen Konzerten bin und die Zeit im Camp eigentlich so 50% vom gesamten Spaß ausmacht. Deswegen empfehle ich auf jeden Fall noch ein Pavillon, einen Campingstuhl und am besten auch noch einen kleinen Klapptisch. Macht, finde ich, auch immer so mit am meisten Spaß, wenn man dann beim Festival ankommt und so erstmal sein kleines eigenes Lager aufbaut.
0: Ja, Pavillon, sehr wichtig, vor allem wenn man in einer größeren Gruppe unterwegs ist und vielleicht auch mal im Regen zusammensitzen muss. Dafür lohnt sich übrigens auch eine Campinglampe, die kann man einfach in den Pavillon hängen.
1: Ja, perfekte Überleitung für meinen nächsten Tipp. Packt euch ein paar Gesellschaftsspiele ein. Mittlerweile gibt es zum Beispiel auch wasserfeste Kartenspiele. Ist perfekt, wenn jetzt mal eine Dose Bier umkippt oder es sowieso die ganze Zeit regnet. Ja, und für die Konzerte selbst sind natürlich Ohrstöpsel zu empfehlen, vor allem bei 3 bis 4 Tagen Festival. Das kann dann schon mal eine Strapaze für die Ohren sein. Ja, und falls es dann auch mal wirklich regnen sollte, ist ein Poncho auch immer sinnvoll, kriegt man in der Regel aber auch vor Ort. Ja, und ab hier kann man selbst kreativ werden. Ich kenne zum Beispiel Leute, die immer Walkie-Talkies mitnehmen, weil der Empfang auf Festivals meistens so schlecht ist.
0: Übrigens noch mein Geheimtipp zum Schluss. Feuchttücher. Ja, dankt mir später.
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0: Das Wetter.
1: Die Nacht ist mild, 16 bis 9 Grad, dazu ist es trocken und klar. Tagsüber wird dieser Dienstag dann sogar noch heißer als in den letzten Tagen, 30 bis 34 Grad. Und es bleibt weiter trocken und sonnig.
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2: Zurzeit liegen uns keine Meldungen vor. Wir wünschen allen unterwegs gute Fahrt.
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3: Guten Morgen, ich bin Patrick Rickert.

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1: Ich bin Diana Kramer. Nach den massiven russischen Angriffen auf die ukrainische Hauptstadt Kiew am Wochenende hat Moskau weitere schwere Angriffe angekündigt. Das russische Außenministerium rief ausländische Diplomaten dazu auf, Kiew schnellstmöglich zu verlassen. Als Grund für die neuen Angriffe nannte Moskau den ukrainischen Beschuss eines Wohnheims in dem von Russland kontrollierten Gebiet Donbass. Eigentlich galt schon der Angriff am Wochenende als Vergeltungsaktion darauf. Russland hatte dabei auch die neue Mittelstreckenrakete Oreshnik eingesetzt. Bundesinnenminister Alexander Dobrindt sieht ein Social-Media-Verbot für Kinder skeptisch. Er halte ein Verbot für schwer durchsetzbar und deswegen für wenig zielführend, sagte er den Funke-Zeitungen.
2: Der Staat alleine könne mit Social Media verbundene Probleme nicht lösen und Familien und Eltern könnten ihre Verantwortung auch nicht komplett abschieben, findet Innenminister Dobrindt. Eltern müssten ja beispielsweise auch entscheiden, wann ihr Kind ein Handy bekommt, sagt der Minister. Diskutiert wird in Deutschland ein Social Media Verbot für Kinder unter 14 Jahren. Eine Expertenkommission arbeitet an Vorschlägen zum Thema, die im Sommer vorgestellt werden sollen. Eine Mehrheit der Deutschen spricht sich in Umfragen für ein Verbot aus. Katrin Müller, Nachrichtenredaktion.
1: Alle reden über KI, auch der Papst. Im ersten Lehrschreiben seit seinem Amtsantritt warnt Leo vor Risiken von künstlicher Intelligenz. Er wolle KI entwaffnen, schreibt der Papst in dem 100 Seiten langen Dokument. Technik müsse dem Menschen dienen, nicht der Macht oder dem Profit.
3: Leo befürchtet nämlich, dass Mitmenschlichkeit, die Menschenwürde und Beziehungen unter die Räder kommen. Wichtig ist ihm auch, dass Arbeit nicht entwertet wird, Stichwort KI als Jobkiller. Und er warnt davor, dass nur wenige Tech-Giganten am Ende alles kontrollieren. Deshalb plädiert er auch für einen KI-Ethik-Kodex weltweit. Und er sagt Nein zu KI-gesteuerten Waffen. Seine Botschaft, kein Algorithmus kann Krieg moralisch rechtfertigen. Aus Rom, Claudia Wächter.
1: Zum Fußball. Der VfL Wolfsburg ist zum ersten Mal in seiner Geschichte aus der Bundesliga abgestiegen. Die Niedersachsen verloren das Relegationsrückspiel beim SC Paderborn mit 1:2 nach Verlängerung. Damit folgt Wolfsburg, Heidenheim und St. Pauli, die bereits direkt abgestiegen waren. Für Paderborn geht es nach 6 Jahren wieder zurück in die Erstklassigkeit.
0: Das Wetter.
4: Heute Nacht gehen die Temperaturen runter auf 16 bis 9 Grad. Es bleibt wolkenlos, genau wie der gesamte Dienstag. Es steht der nächste heiße Sommertag an. Sogar bis zu 34 Grad sind drin.
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5: A448 Dortmund-Witten-Bochum-West. Zwischen Kreuz Dortmund-Witten und Witten-Stockum. 3 Kilometer Stau. Wir wünschen allen unterwegs gute Fahrt.
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6: Guten Morgen. Jetzt wäre ich fast drauf reingefallen. Am Montag wollte ich sagen, nein, es ist natürlich schon Dienstag. Danke Pfingsten, dass wir so ein schönes, langes Wochenende hatten. Und nach einem langen Wochenende folgt eine kurze Arbeitswoche. Wird ja immer besser. Dasha und Austin dazu. Jetzt zum Start in den Dienstag spiele ich uns. Ich bin Patrick Rickert. Guten Morgen.

0: Einen schönen guten Morgen. Ja, Pfingsten ist vorbei, aber so einen kleinen Rückblick, was wir Pfingsten mit euch gemacht haben, den kann ich euch ruhig nochmal geben, oder?
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0: 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Aber in diesem Jahr haben wir auch neue Gesichter am Start, Toni Bauer, Laura Brümmer oder auch Hannes Höfer. Hannes kennt ihr ja schon, läuft viel bei uns im Programm, aber auf der Bühne ist der Junge einfach zu Hause.
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3: Ich find's geil, ne, wenn du im Ruhrgebiet bist und das ist einfach schön, dass immer wieder nach Hause kommen. Das ist so wie eine Mentalität, aber es ist ein Herz am rechten Fleck. Ne, man kann ehrlich sein. Ich war letztens in Bayern. Ja, es ist anders, oder? Zu mir kam einfach einer und meinte, für einen aus dem Ruhrgebiet hast du aber viele Zähne. Wahnsinn, ey. Schön, dass ihr lacht. Ich wollte im ersten Moment sagen, Entschuldigung, ich hab dich nicht verstanden. Nimm mal die Weißwurst aus dem Maul. Und so einer kommt zu mir und sagt, ey, für einen aus dem Ruhrgebiet hast du aber viele Zähne. Ja, schönen Dank. Fairerweise müsstet ihr mal meinen Onkel sehen. Wenn der spricht, dann pfeift's. Es ist so, ja. So ist der einzige Mensch mit einem Zahnspenderausweis. Klingt fies, aber der hat schon die dritten und selbst die sind nicht mehr komplett. Leute, das ist... So, wenn du mit dem einkaufen gehst, dann ist der zu freundlich an der Kasse, dann lächelt der, dann wird er gescannt. Das sieht aus wie ein Barcode bei dem. Das ist
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2: Jennifer Lopez und David Guetta, Save Me Tonight.

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0: Das Wetter.
1: Wir gehen sternenklar und trocken durch die Nacht, dazu 16 bis 9 Grad. Der Dienstag ist tagsüber dann wieder genauso schön wie die letzten Tage und sogar noch heißer, bis zu 34 Grad sind drin.
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2: A448 Dortmund-Witten-Bochum-West. Zwischen Kreuz Dortmund-Witten und Witten-Stockum 3 Kilometer Stau. Wir wünschen allen unterwegs gute Fahrt.
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1: Einen schönen guten Morgen, kommt ganz entspannt durch die Nacht. Jetzt eine Musik von Pink und Please Don't Leave Me. Ich bin Patrick Rickert.

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1: Ich bin Diana Kramer. Nach dem massiven Angriff auf die ukrainische Hauptstadt Kiew am Wochenende droht Russland mit neuen, schweren Angriffen. Das Außenministerium in Moskau rief ausländische Diplomaten dazu auf, Kiew schnellstmöglich zu verlassen.
2: Schon am Wochenende hat Russland mit dem Einsatz einer Mittelstreckenrakete vom Typ Areshnik den Konflikt in der Ukraine verschärft. In Kiew wurden dabei schwere Verwüstungen angerichtet. Laut Moskau ist dies aber erst der Anfang. Weitere Angriffe sollen folgen, angeblich als Vergeltung auf einen ukrainischen Angriff gegen ein Wohnheim im von Russland kontrollierten Donbass-Gebiet. Der Kreml warf der Ukraine in dem Zusammenhang den Beschuss von Zivilisten vor. Dass das russische Militär selbst regelmäßig ukrainische Zivilisten tötet, blendet Moskau dabei aus. Aus Moskau, André Berlin.
1: Die USA stehen nach Angaben von Präsident Donald Trump kurz vor einem Rahmenabkommen mit dem Iran und der Wiedereröffnung der Straße von Hormuz. Ein Deal sei weitgehend ausgehandelt, schrieb Trump am Wochenende auf der Plattform Truth Social. Obwohl er Hoffnungen auf einen schnellen Durchbruch dämpfte, gaben die Ölpreise an den internationalen Märkten deutlich nach. Bei sommerlichem Badewetter sind am Pfingstwochenende in Freibädern, Seen und Flüssen 6 Menschen ums Leben gekommen. Darunter waren auch 4 Kinder und Jugendliche, teilten die Behörden mit. Die Unglücke bei Temperaturen um die 30 Grad ereigneten sich in Niedersachsen, Bayern, Nordrhein-Westfalen und Rheinland-Pfalz. Das jüngste Opfer, ein 4-jähriger Junge, wurde tot im Wasser an einem Freibad in Ludwigshafen entdeckt. Er ist vermutlich ertrunken. Die weiteren Opfer waren 11, 13 und 14 Jahre alt. Außerdem wurden 2 Männer tot aus Badeseen geborgen. Damit zum Fußball. Der VfL Wolfsburg steigt zum ersten Mal in seiner Geschichte aus der Fußball-Bundesliga ab. Die lange in Unterzahl spielende Mannschaft von Trainer Dieter Hecking verlor im Relegationsrückspiel gegen den Zweitligadritten SC Paderborn mit 1:2 nach Verlängerung. Paderborns Laurin Kurda nach dem Spiel bei Sky Sport.
3: Ja, ich weiß nicht, wie viele Tage ich dafür noch brauchen werde, aber jetzt gerade ist einfach schön, das zu sehen. Die Bilder hier. Hart erarbeitet die Saison. Irgendwie hat gefühlt alles gegen uns gestanden und wir haben es trotzdem geschafft. Ja, toll.
1: Für den SC Paderborn ist es der 3. Aufstieg in die Erstklassigkeit nach 2014 und 2019.
0: Das Wetter.
4: Die Nacht ist mild, 16 bis 9 Grad, dazu ist es trocken und klar. Tagsüber wird dieser Dienstag dann sogar noch heißer als in den letzten Tagen, 30 bis 34 Grad. Und es bleibt weiter trocken und sonnig.
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5: A448 Dortmund-Witten-Bochum-West zwischen Kreuz Dortmund-Witten und Witten-Stockum, 3 Kilometer Stau. Wir wünschen allen unterwegs gute Fahrt.
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4: Dienstagmorgen, kurz nach 5 und wir starten ganz entspannt in diese neue Woche mit Olivia Dien. Jetzt hier ist Männer Need. Patrick Rickert hier, guten Morgen.

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1: Madonna und Sabrina Carpenter, Bring Your Love.
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1: Ja, wir starten nach dem Pfingstwochenende jetzt ja in eine kurze Woche. Das ist erstmal immer gut. Und dann gibt's auch noch Bombenwetter, Kollege Leo Arrighi.
3: Ja, ganz genau. Es geht wirklich traumhaft weiter. Die ersten Schülerinnen und Schüler hoffen bei uns in NRW übrigens schon auf hitzefrei. Ja, musst du dir auch mal vorstellen. Wir haben einfach erst Anfang Juni und die Temperaturen knallen jetzt schon so rein. Obwohl es bestimmt viele anstrengend gefunden haben, war der viele Regen den Mai über übrigens eine sehr gute Sache für die Natur. Ihr kennt's vielleicht noch aus den letzten Jahren. Da hat man schnell von beispielsweise Bauern gehört, dass die Ernte jetzt schon wegen Trockenheit versaut ist. Momentan geht es der Natur den Wetterbedingungen nach wirklich gut.
1: Ja, die Sonne haben wir uns jetzt auch wirklich verdient. Außerdem ist heute Weltnichtrauchertag.
3: Und dazu wird heute im Laufe des Tages ein Bericht des Bundesdrogenbeauftragten Hendrik Streeck zum Rauchverhalten junger Menschen vorgestellt. Dabei geht es unter anderem um eine Umfrage unter 12- bis 25-Jährigen zum Thema Rauchen. Ganz grundsätzlich sieht man zumindest gefühlt ja auch immer mehr junge Menschen, die wieder klassisch rauchen oder ansonsten auch oft zur E-Zigarette oder Vape greifen.
1: Wir haben das Thema für euch dann auf jeden Fall im Blick und starten auch rein in eine Themenwoche. Bei uns gibt es nämlich ab heute alles rund um das Thema Kreuzfahrten.
3: Es ist und bleibt eine unfassbar beliebte Reiseart der Deutschen. Immer mehr Menschen reisen, nämlich so, also auf Kreuzfahrtschiffen. Und es gibt da gerade auch nochmal so einen regelrechten Boom. Laut Studien sogar auch bei den jungen Menschen, also der Gen Z-Hype auf sich hat, wollen wir uns in der Woche ein bisschen genauer anschauen.
1: Das klingt gut. Danke dir, Leo, für den Überblick.
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0: Das Wetter.
1: Heute Nacht gehen die Temperaturen runter auf 16 bis 9 Grad. Es bleibt wolkenlos, genau wie der gesamte Dienstag. Es steht der nächste heiße Sommertag an. Sogar bis zu 34 Grad sind drin.
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2: Hier die aktuelle Verkehrslage. A2 Dortmund-Oberhausen zwischen Oberhausen-Königshardt und Kreuz-Oberhausen. 1 Kilometer Stau. Weiterhin auf der A42 Dortmund-Kamp-Lindfort zwischen Oberhausen-Zentrum und Oberhausen-Buschhausen. 1 Kilometer stockender Verkehr. Und zusätzlich auf der A448 Dortmund-Witten-Bochum-West zwischen Kreuz-Dortmund-Witten und Witten-Stockum. 3 Kilometer zähfließender Verkehr. Wir wünschen allen unterwegs gute Fahrt.
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1: Wir starten rein in eine neue Arbeitswoche, aber es ist schon Dienstag. Das motiviert, genau wie diese 80er hier von Genesis, Land of Confusion. Ich bin Patrick Rickert, euch einen schönen Dienstag.

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0: Immer öfter frage ich mich, wie ich all diese Veränderungen im Leben eigentlich alle immer so aushalten soll. Ständig ist irgendwas neu, anders, größer, schneller, kleiner. Und ich merke, es überfordert mich. Ich schaue auf meine Füße. Ja, denke ich, die haben mich bisher ja noch irgendwie immer durch alles getragen. Ganz schön stark. Die KI sagt, 26 Knochen pro Fuß. Das sind circa ein Viertel aller Knochen im Körper insgesamt. Dazu unzählige Sehnen und Nerven, mehr als in jedem anderen Teil unseres Körpers. Füße müsste man sein, denke ich. Immer beweglich, ein echter Garant für Freiheit und Flexibilität. Aber das war nicht immer so. Unsere Vorfahren mussten sich den aufrechten Gang erst erarbeiten. Füße haben sich entwickelt, Schritt für Schritt. Vielleicht ist das die Idee. In Bewegung bleiben, trainieren, nicht stehen bleiben. Ich gucke wieder auf die Mail von meiner Chefin. Der neue Standort bringt vielleicht Chancen. Der Weg zur Arbeit wird kürzer, auch wenn ich mir jetzt das Büro mit meiner Kollegin teilen muss. Mir fällt mein Konfirmationsspruch ein. Du stellst meine Füße auf weiten Raum. Beweglich bleiben und die Veränderungen im Leben nicht nur als Belastung sehen, sondern auch als Möglichkeiten. Na gut, denke ich. Herausforderung angenommen. Sebastian Richter von der Evangelischen Kirche für Augenblick mal.
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1: Mit Danny Hoppe. Guten Morgen. Wer in NRW unterwegs ist, kennt das Problem. Marode Brücken sorgen immer wieder für Staus und Sperrungen. Jetzt gibt es aber Hoffnung auf Besserung, und zwar durch künstliche Intelligenz. Die Autobahngesellschaft des Bundes startet dafür in 2 Regionen ein Pilotprojekt. Malte Albrecht aus dem News-Team, wie genau funktioniert das?
2: Also es geht um ein KI-gestütztes Frühwarnsystem für Brücken. Die Autobahn GmbH startet erstmal 11 Brücken im Ruhrgebiet und im Bergischen Land mit extrem empfindlichen Sensoren aus. Aktuell laufen schon Vorbereitungen an der Mintharter Brücke auf der A52 zwischen Essen und Düsseldorf. Dort werden rund 150 Sensoren installiert. Sie sollen 100.000 Messwerte pro Sekunde liefern zu Schwingungen, Temperatur oder kleinsten Bewegungen im Material. Weil kein Mensch diese Datenflut bewältigen könnte, kommt die KI zum Einsatz. Sie analysiert die Messwerte in Echtzeit, erkennt Muster und warnt vor Schäden, die sich anbahnen.
1: Ja, das klingt jetzt erstmal nach viel Hightech. Was bringt das Autofahrern ganz konkret im Alltag?
2: Ja, im besten Fall deutlich weniger Stress. Die Hoffnung sei, dass Schäden durch die neue Technik so früh bemerkt würden, dass man rechtzeitig handeln und ungeplante Sperrungen vermeiden könne, heißt es von der Autobahn GmbH. Dort spricht man sogar von einem echten Paradigmenwechsel bei der Brückeninstandhaltung. Auch der ADAC bewertet das Pilotprojekt positiv. Wenn dadurch frühzeitig gehandelt und vor allem sinnvolle Maßnahmen ergriffen würden, profitierten am Ende alle Verkehrsteilnehmer davon, sagte ein Sprecher.
1: Danke, Malte. Und jetzt weitere Meldungen im Überblick. Trotz Waffenruhe und laufender Verhandlungen haben die USA Ziele im Iran angegriffen. Das hat das US-Militär bestätigt. Die Angriffe richteten sich demnach gegen iranische Raketenstellungen und Boote, die Minen in der Straße von Hormus verlegen sollten. Bundesgesundheitsministerin Wagen will bei der Pflegereform offenbar Menschen ohne Kinder stärker belasten. Das meldet das RND und beruft sich auf Koalitionskreise. Demnach soll der Beitragszuschlag für Kinderlose um 0,1 Prozentpunkte auf dann 0,7% steigen. Am langen Pfingstwochenende sind in Freibädern, Seen und Flüssen 6 Menschen ums Leben gekommen, darunter 4 Kinder und Jugendliche. Die Unglücke ereigneten sich nach Angaben der Behörden in NRW, Niedersachsen, Bayern und Rheinland-Pfalz. Der ein oder andere in Paderborn dürfte eine lange Nacht hinter sich haben, denn der SC Paderborn ist zurück in der Fußball-Bundesliga. Die Ostwestfalen setzten sich am Abend im Relegationsrückspiel zu Hause gegen den VfL Wolfsburg durch. 2:1 hieß es nach der Verlängerung. Und danach gab es bei Fans und Spielern kein Halten mehr, auch nicht bei Torwart Dennis Simon, der war bei Sky überglücklich.
3: Es ist unfassbar, was hier abgeht. Es ist einmalig, was hier heute passiert ist. Ich glaube, wir sind heute alle Feierbiester.
1: Für den VfL Wolfsburg geht es dagegen zum ersten Mal seit dem Aufstieg 1997 wieder runter in Liga 2.
0: Und jetzt die Nachrichten für den Kreis Mettmann. 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
4: Mit Philipp Gerzer, guten Morgen. Die umstrittene Kohlenmonoxid-Pipeline durch den Kreis Mettmann beschäftigt erneut die Gerichte. Vor dem Verwaltungsgericht Düsseldorf stehen heute mehrere Verfahren an. Darauf machen die Pipeline-Gegner aufmerksam. Es gehe um die rechtliche Grundlage, mit der Grundstücke für die Pipeline in Anspruch genommen wurden. Die Verfahren stammen aus 2007 und 2008. Die Pipeline-Gegner sprechen von seltsamen Enteignungen von Grundstücken. Auf der Nieweseser Straße in Wülfrath starten diese Woche Bauarbeiten an 2 Kreisverkehren. Deshalb wird ab heute der Kreisverkehr an der Wilhelmstraße, Nieweseser Straße, Schlupkoten gesperrt. Die Arbeiten sollen etwa eine Woche dauern. Anschließend wird am Kreisverkehr zur Asbrucher Straße und Dieselstraße weitergearbeitet bis voraussichtlich Mitte Juni.
5: Hier ist das Wetter bei Radio Neandertal. Da scheint heute den ganzen Tag die Sonne bei uns im Kreis Mettmann und uns erwarten bis zu 30 Grad. Im Moment sind wir aber erst bei 12 Grad in der Hildener Heide. 11 Grad messen wir in Mettmann am Jubi.
6: Also schön Fenster aufmachen. Zum Lüften.
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6: Alles frei, gute Fahrt.
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5: Leonie, die Musikerin, ist unterwegs. Ist irgendwo hingeflogen, ja. Und hat ihren kleinen Hund mitgenommen. Und der liegt da, sie steht in der Schlange, sieht man bei Instagram auf dem Foto, steht sie da, viele Menschen warten. Und ihr Hund legt sich einfach hin und schläft und sie schreibt, das Universum hat mich einfach mit dem gechilltesten, entspanntesten Hund der Welt beschenkt.
6: Auch schön für alle, die mit ihr fliegen.
5: Wirklich.
6: Leonie gibt's jetzt bei uns im besten Mix für den Kreis Mettmann. Robin Lammershop hier.
5: Und Jenny Duet, guten Morgen.

0: Guten Morgen, 9:09 haben wir es. Hier ist Radio Neandertal.
1: Am 26. Mai. Gott sei Dank.
0: Weil es bald Geld gibt?
1: Seit dem 4. Mai bin ich schon dran. Wann gibt es endlich Geld? Und trotzdem bin ich wahrscheinlich nicht der Einzige, der gerade ein bisschen knapp am Konto ist bei uns im Kreis Mettmann. Hab mir aber Alex einen kleinen Luxus gegönnt. Es gab ein Stückchen Parmesan im Angebot am Wochenende. Das habe ich mal gekauft, weil ich dachte, naja, Nudeln schmecken halt besser mit Parmesan.
0: Das stimmt.
1: Und jetzt kommt es auch nicht mehr drauf an.
0: Der kleine Luxus. Was ist es bei euch? Was gönnt ihr euch, wie dieser Radio Neandertal-Hörer zum Beispiel?
2: Also ein Kaffee geht immer. Ich bin reiner Espresso-Trinker und dann noch ein kleines süßes Gebäck dabei, dann ist die Welt schon in Ordnung. Man lebt nur einmal und man kann Gutes tun, aber man muss auch sich selbst mal was Gutes gönnen. Und das ist immer eine gute Sache.
1: In der Tat. Das geht auch bei jeder Temperatur Espresso. Tolle Sache. Wo gönnt ihr euch eventuell einen kleinen Luxus im Alltag, wo ihr sagt, eigentlich ist es nicht drin, mach ich jetzt aber trotzdem.
0: Erzählt mal gerne, ihr könnt uns eine WhatsApp schicken ins Studio an die 021 04 91 90 10 hier an jenny.de.
1: Und Robin Lammershop.

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0: 16 nach 6 haben wir's. Guten Morgen bei Radio Neandertal.
1: Guten Morgen, richtig. Wenn man Robin hört, denkt man, was ist los?
0: Bist du erkältet? Was hat er alles getrunken?
1: Oder?
0: Ja, Heuschnupfen.
1: Aber dich hat's richtig erwischt.
0: Gestern war echt so ein Tag, wo ich dann auch im Bett war, weil ich dachte, dann läuft's da halt.
1: Das schlaucht wirklich.
0: Es ist tatsächlich ein bisschen anstrengend.
1: Aber vielleicht müsstest du nochmal einen Test machen, weil die Apfelblüte ist doch eigentlich durch. Das ist doch deins.
0: Ja,
1: ne?
0: Das ist meins. Mal gucken. Euch einen schönen Dienstag.
1: Ja, und dir, ach Mann. Kann ich was für dich tun?
0: Nee, danke schön.
1: Okay.
0: 17 nach 6.
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0: Uiuiui, bis zu 30 Grad heute bei uns im Kreis Mettmann. Hier ist Radio Neandertal 624.
1: Da könnte schon mal die ein oder andere Schweißperle die Stirn runterlaufen.
0: Ja, wahrscheinlich in Rinnsalen.
1: Ja, über ganzen Körper.
0: Ja, das klingt gut und vielen Dank für die Bilder im Kopf. Das meiste ist ja harmlos, ne?
1: Ja.
0: Aber manchmal riecht es halt auch nicht. Also was kann man tun? Das Übliche.
1: Ja, natürlich duschen, Deo und diese Sachen, aber ein Tipp ist auch Salbeitee, den zu trinken, weil das verengt die Schweißdrüsen.
0: Ja, und wenn man den warm trinkt, dann muss der Körper den ja auch nicht nochmal erhitzen. Also runter. Win-Win-Situation.
1: Ach so, meinst du, man soll nicht eiskalte Getränke, verstehe, weil das auch nochmal Energie kostet. Ne?
0: Und die braucht man ja wirklich, alle Energie, die man kriegen kann bei 30 Grad. Noch mehr Tipps, was ihr gegen Schweiß so machen könnt, auf radioneandertal.de.

0: Guten Morgen, 6:30 haben wir's. 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
1: Die Nachrichten jetzt mit Philipp Gerzer.
2: Guten Morgen.
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2: Trotz einer eigentlich geltenden Waffenruhe hat das US-Militär Ziele im Iran angegriffen. Im Süden des Landes wurden Raketenstellungen getroffen und im Bereich der Straße von Hormuz Boote attackiert, die Minen in der Meerenge verlegen sollten, wie das US-Militär mitteilte. Zwischen beiden Ländern laufen derzeit Verhandlungen über ein dauerhaftes Ende der Kämpfe. Die Gewerkschaft der Polizei klagt über viele marode Dienststellen bei der Bundespolizei und fordert dringend eine bessere Infrastruktur. Jede dritte Dienststelle habe erhebliche Mängel oder sei marode, sagte der GdP-Vorsitzende Andreas Roßkopf der Rheinischen Post. Es fehlten unter anderem Büros, Unterkünfte oder Parkflächen für die Beschäftigten. Die umstrittene Kohlenmonoxid-Pipeline durch den Kreis Mettmann beschäftigt erneut die Gerichte. Vor dem Verwaltungsgericht Düsseldorf stehen heute mehrere Verfahren an. Darauf machen die Pipeline-Gegner im Kreis Mettmann aufmerksam. Mehr dazu von Anna Tiffert.
4: Es gehe um die rechtliche Grundlage, mit der Grundstücke für die Pipeline in Anspruch genommen wurden. Die Verfahren stammen aus den Jahren 2007 und 2008. Die Pipeline-Gegner im Kreis Mettmann kämpfen seit über 18 Jahren gegen die umstrittene CO-Pipeline. Durch sie soll giftiges Kohlenmonoxid von Dormagen aus über Monheim, Langenfeld, Hilden, Erkrad und Rating bis nach Krefeld-Uerdingen transportiert werden. Die Leitung ist bereits verlegt, aber nicht in Betrieb.
2: Auf der Nivigeser Straße in Wülfrath starten diese Woche Bauarbeiten an zwei Kreisverkehren. Deshalb wird ab heute der Kreisverkehr an der Wilhelmstraße, Nivigeser Straße, Schlupkoten gesperrt. Die Arbeiten sollen etwa eine Woche dauern. Umleitungen führen unter anderem über die Asbrucher Straße. Anschließend wird am Kreisverkehr zur Asbrucher Straße und Dieselstraße weitergearbeitet. In dem Bereich regelt dann eine Baustellenampel den Verkehr. Einzelne Zufahrten werden gesperrt. Die Arbeiten sollen voraussichtlich bis Mitte Juni dauern. Das waren die Nachrichten mit Philipp Gerzer.
0: Hier ist das Wetter bei Radio Neandertal. Da scheint heute den ganzen Tag die Sonne bei uns im Kreis Mettmann. Und wir bekommen bis zu 30 Grad. Noch morgen ist es sonnig, dann bei bis zu 27 Grad. Im Moment 15 in Velbert am zentralen Busbahnhof und 12 Grad am Monheimer Tor.
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1: Alles noch frei, gute Fahrt.
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0: Jason Derulo.
1: US-Superstar.
0: Ja.
1: Und TikTok-Millionär.
0: Spielt im Juni zweimal auf Mallorca.
1: So.
0: So Clubs macht er ja schon mal, da ist auch einer dabei. Aber er tritt auch im Bierkönig auf.
1: Wo ich denke, es läuft für ihn doch. Warum macht er das?
0: Ich habe keine Ahnung.
1: Er war auch schon mal um die Ecke in Düsseldorf, in so einem kleinen
0: auch, ja,
1: Mädchen.
0: Die Clubs sind ja noch, das kann ich ja noch verstehen. Vielleicht findet er die Nähe gut und so. Hm. Aber Bierkönig war ich auch sehr überrascht. Aber noch lustiger finde ich dann auch die Kommentare, die es dazu gibt. Da steht, ich weiß nicht, wer mehr einen Kulturschock bekommt. Die Leute im Bierkönig oder Jason Derulo.
1: Beide. Jason Derulo jetzt noch bei uns im besten Mix. Robin Lammershop hier.
0: Und Jenny Duet, guten Morgen.

0: Wir machen gute Laune am Dienstag. Hier ist Radio Neandertal 639.
1: Und wir fragen uns, welchen kleinen Luxus gönnt ihr euch? Auch wenn man eigentlich denkt, ah, ich müsste das Geld zur Seite tun. Aber es gibt ja so Sachen, wo man sagt, nee, da verzichte ich nicht drauf.
0: Ja, es wird Ende des Monats immer schwieriger. Mhm. Aber man muss einfach lang genug drüber nachdenken, bis man zum Entschluss kommt. Ja, doch, komm.
1: Ja, und es gibt bei manchen sogar mehrere Dinge. Dieser Radio Neandertal-Hörer hier setzt zum Beispiel ganz klare Prioritäten.
2: Ja, Eis ab und zu, klar. Und auch gut essen. Und Urlaub natürlich auch. Also es gibt natürlich Zufriedenheit, Dopamin. Und ich könnte auch andere Sachen verzichten. Ich brauche jetzt keine Schuhe für 200 Euro. Aber ich könnte jetzt nicht darauf verzichten, Urlaub zu fahren.
0: Okay, reden wir weiterhin über den kleinen Luxus.
1: Ja, aber hat ja auch gesagt, Eis. Und auch gutes Essen.
0: Ja, gutes Essen ist immer wichtig. Ja. Das ist richtig. Wo gönnt ihr euch eventuell einen kleinen Luxus? Also wirklich klein.
1: Erzählt uns gern per WhatsApp davon. Könnt ihr uns schicken über die Radio Neandertal-App.

0: mag Monheim. Die Nähe zum Rhein gefällt mir gut und dass doch auch immer viel los ist. Kulturell wird was geboten. Kulinarische Möglichkeiten hat man hier auch viele.
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0: großes Kino hier bei Radio Neandertal. Skyfall von Adele um 6.46 Uhr.
1: Die hat ja Blut geleckt, die dreht jetzt ja auch einen Film als Schauspielerin, die macht nicht nur die Musik. Und sie ist nicht die Einzige, auch die Tochter von Chris Martin, Coldplay-Sänger, und Gwyneth Paltrow.
0: Die ja Schauspielerin ist.
1: Apple.
0: Als wäre es ein Künstlername.
1: Apple Martin.
0: Ist aber ihr echter Name.
1: Ja, die geht es auch unter die Schauspieler und dreht gerade mit Jude Law, mit Penelope Cruz. Und zwar unter der Regie von Nancy Meyers, die erfolgreiche Komödien gemacht hat, wie Was Frauen wollen.
0: Ach, guck mal.
1: Ja, also
0: da Vitamin B im Spiel ist.
1: Nein.
0: Das hat die ganz alleine geschafft.
1: Bestimmt. Papa singt immer noch. Ja. Der spielt nicht in Filmen mit. Das macht er jetzt mit seiner Band Coldplay im besten Mix für den Kreis Mettmann. Him for the Weekend hier bei Radio Neandertal 646.

0: Guck mal, jetzt ist Ende Mai schon die Zeit, wo man in kurzen Klamotten zur Arbeit kommt. Und ja, wir sind ja schon ein bisschen länger hier und ich dachte heute Morgen, als ich rausgegangen bin, kein Fehler, alles gut, jetzt schon kurze Klamotten, 6,53.
1: Wobei, es ist schon frisch, aber ich habe auch keine Jacke mitgenommen.
0: Ja, die wirst du für den Rest des Tages auch nicht brauchen, weil bis zu 30 Grad bei uns im Kreis Mettmann. Ne?
1: Ich denke, das geht ohne Jacke.
0: Ich denke auch. Dazu hätten wir natürlich den besten Mix, der sich richtig schön sommerlich anhört.
1: Wham, haben wir noch vor den Nachrichten um 7 für euch hier.
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1: Mit Danny Hoppe, guten Morgen. Die Pflegeversicherung steht vor einem Milliardenloch und um das zu stopfen, plant Bundesgesundheitsministerin Wagen eine große Reform. Dazu sickern immer mehr Details durch. Offenbar sollen alle Versicherten, die keine Kinder haben, in Zukunft einen höheren Beitrag zahlen. Das meldet das RND und beruft sich auf Koalitionskreise. Malte Albrecht hat mehr dazu.
2: Der Zuschlag für Kinderlose soll dem Bericht zufolge um 0,1 Prozentpunkte steigen. Versicherte ohne Kinder müssten dann ab einem Alter von 23 Jahren insgesamt 4,3% zahlen. Für Versicherte mit Kindern soll sich dagegen nichts ändern. Je nach Kinderzahl liegt der Beitrag für sie aktuell bei bis zu 3,6%. Neben den Beitragserhöhungen ist schon bekannt, dass Wagen auch bei den Zuschüssen für Pflegeheime sparen will. Das würde die Heimunterbringung für die Bewohner deutlich teurer machen. Außerdem soll der Zugang zu Pflegeleistungen schwieriger werden.
1: Und jetzt weitere Meldungen im Überblick. Die USA haben wieder Ziele im Iran angegriffen. Die Angriffe richteten sich gegen Raketenstellungen und Minenlegerboote in der Straße von Hormuz. US-Außenminister Rubio sagte, er glaube, dass man trotz der Angriffe in den nächsten Tagen ein Abkommen mit dem Iran erzielen könne. Europa verfügt über enorme Verteidigungsressourcen, leidet aber unter einem unkoordinierten und teuren Wettlauf um Rüstungsprojekte. So steht es in einer neuen Greenpeace-Studie. Auch ohne die USA seien die europäischen NATO-Staaten Russland aber in wesentlichen Kategorien zahlenmäßig überlegen, heißt es, zum Beispiel bei Kampfflugzeugen. Die Autobahn GmbH setzt in Zukunft auf KI und Sensoren, um den Zustand alter Brücken besser zu überprüfen. Die KI soll unter anderem Schwingungen, Temperatur oder Materialbewegungen erfassen, um Schäden früher zu erkennen und Sperrungen zu vermeiden. Das Pilotprojekt startet an 11 Brücken im Ruhrgebiet und im Bergischen Land. Paderborn hat eine lange Partynacht hinter sich, denn der SC Paderborn ist zurück in der ersten Fußball-Bundesliga durch ein 2:1 im Relegationsrückspiel gegen den VfL Wolfsburg in der Verlängerung. 9000 Fans stürmten danach den Rasen, um mit dem Team zu feiern. Lea Wirz, in Paderborn und auch in der Innenstadt war eine Menge los.
3: Ja, Paderborn ist im Ausnahmezustand. Die Polizei zählte schon am Nachmittag vor Spielbeginn rund 4000 Fans, die gemeinsam friedlich Richtung Stadion zogen. Nach dem Spiel entstanden spontane Jubelfeiern, bei denen auch Böller und Pyrotechnik gezündet wurde. Heute soll es in der Innenstadt aber nochmal deutlich voller werden. Gemeinsam mit dem SC Paderborn hat die Stadt eine Aufstiegsfeier vor dem Rathaus geplant. Dabei werden zwischen 10.000 und 15.000 Fans erwartet. Auf Großleinwänden können Sie beobachten, wie die Mannschaft um Trainer Ralf Kettemann sich ins Goldene Buch einträgt. Danach feiern alle gemeinsam auf dem Rathausplatz.
1: Danke, Lea.
0: Und jetzt die Nachrichten für den Kreis Mettmann. 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
4: Mit Philipp Gerzer, guten Morgen. Die umstrittene Kohlenmonoxid-Pipeline durch den Kreis Mettmann beschäftigt erneut die Gerichte. Vor dem Verwaltungsgericht Düsseldorf stehen heute mehrere Verfahren an. Es gehe um die rechtliche Grundlage, mit der Grundstücke für die Pipeline in Anspruch genommen wurden. Die Verfahren stammen aus den Jahren 2007 und 2008. Die Pipeline-Gegner sprechen von seltsamen Enteignungen von Grundstücken. Auf der Nevigeser Straße in Wülfrath starten diese Woche Bauarbeiten an zwei Kreisverkehren. Deshalb wird ab heute der Kreisverkehr an der Wilhelmstraße, Nevigeser Straße, Schlupkoten gesperrt. Die Arbeiten sollen etwa eine Woche dauern. Anschließend wird am Kreisverkehr zur Asbrucher Straße und Dieselstraße weitergearbeitet bis voraussichtlich Mitte Juni.
5: Hier ist das Wetter bei Radio Neandertal. Da wird es den ganzen Tag sonnig hier bei uns im Kreis Mettmann bei bis zu 30 Grad. Jetzt messen wir aber erst 12 in Langenfeld im Freizeitpark Langfurt, 14 in Heiligenhaus am Abtskücher Teich.
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6: Einen kleinen Stau gibt's A3 Oberhausen-Köln zwischen dem Kreuz Hilden und dem Dreieck Langenfeld. 1 Kilometer, 3 Minuten plus. Gute Fahrt.
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5: 7:04 an diesem Dienstagmorgen. Schüler erreichen wir um die Zeit nicht.
6: Weil die ja noch schlafen.
5: Ja, die haben heute nochmal Schulfrei.
6: Da würde ich aber auch schlafen.
5: Ja,
6: natürlich.
5: Heute.
6: Glückwunsch an alle, die schon auf sind. Und durch den Verkehr müssen wir uns im Kreis Mettmann.
5: Das merkt man auch sofort.
6: Es ist ja nicht viel los, wahrscheinlich. Ja, dann mal schönen Dienstag, ne? Robin Lammerschopp hier.
5: Und Jenny Duet, guten Morgen.
6: Jetzt mit Nico Santos. Im besten Mix.

0: Wir gönnen uns einen schönen Sonnenschein 80er von den Kölschau im besten Mix für den Kreis mit einer 10 nach 7. Hier ist Radio Neandertal.
1: Was gönnt ihr euch so? Obwohl man ja eigentlich im Moment dazu neigt, mehr zu sparen, gibt es ja doch auch Sachen, wo man sagt, ne, das gönne ich mir auf jeden Fall. Das muss einfach sein. Wie diese Radio Neandertal-Hörerin.
2: Das ist auch mal schön essen gehen, schon mal was Schönes kaufen und auch mal so ein Wochenendtrip. Genau. Und bei schönem Wetter ist es schon draußen sitzen und es ist mir dann egal, wenn es teurer ist. Wir müssen es genießen.
0: Ja, das stimmt. Dann aber am besten im Schatten bei 30 Grad.
1: Ja.
0: Und dann, was gönnt ihr euch? Vielleicht ein kleines Eis, so eine Kugel für 2,50?
1: Oder dann auch ein großes, weil ihr
0: ja,
1: sagt, heute
0: ist egal.
1: Mir egal.
0: Ja.
1: Schickt uns gerne WhatsApp an die 021 04 91 90 10.
0: Pink jetzt, im besten Mix für euren Dienstag. Robin Lammerschopp hier.
1: Und Jenny Dewey. Guten Morgen.
0: Hallo.

0: 17 nach 7. Guten Morgen.
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0: Guten Morgen am 30 Grad Dienstag. Hier ist Radio Neandertal, 7.26 Uhr.
1: Ich habe das Gefühl, dass unsere Chefs hier auch die Arbeitsstättenverordnung gelesen haben.
0: Gut so.
1: Denn wenn es richtig warm wird, dann haben die so ein paar Dinge zu beachten. Die stehen in dieser Verordnung drin. Zum Beispiel, dass ab 26 Grad morgens gelüftet werden muss und dass es dann dunkel gehalten werden muss im Büro.
0: Bei uns
1: tatsächlich
0: im Moment
1: alle Jalousien unten. Dann ab 30 Grad müssen Ventilatoren zur Verfügung gestellt werden und auch Getränke, also Wasser, gereicht werden.
0: Was heißt da? Ventilatoren sehe ich noch nicht.
1: Das kommt bestimmt
0: gut.
1: Und dann gibt es auch noch das Bundesamt für Arbeitsschutz. Das rät zu flexiblen Arbeitszeiten, je nachdem wie und wo man arbeitet, dass man guckt, viel früh morgens vielleicht zu erledigen. Und dass der Arbeitgeber auch die Kleiderordnung lockern kann. Es gibt ja immer noch Jobs, wo du halt einen Dresscode hast. Mm. Ne? Und dass dann eben statt Anzug und Krawatte vielleicht kurzärmelige Hemden erlaubt werden und leichte Hosen.
0: Ja, das hilft jetzt dem Bauarbeiter nicht, der heute die Baustelle fertig machen muss.
1: Nee. Aber da ist
0: da
1: wichtig, viel trinken.
0: Viel
1: und
0: trinken.
1: Wenn man das schon mal vergisst, Wecker dafür stellen und gerne mal kaltes Wasser über die Unterarme laufen lassen.
0: Und dann kommt ihr hoffentlich gut durch diesen Tag.

0: halb acht. Guten Morgen bei Radio Neandertal.
1: Hier gibt's jetzt die Nachrichten und die hat Philipp Gerzer für euch.
2: Guten Morgen.
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2: Trotz der eigentlich geltenden Waffenruhe hat das US-Militär wieder Ziele im Iran angegriffen. Im Süden des Landes wurden Raketenstellungen getroffen und im Bereich der Straße von Hormuz Boote attackiert, die Minen in der Meerenge verlegen sollten, wie das US-Militär mitteilte. Zwischen beiden Ländern laufen derzeit Verhandlungen über ein dauerhaftes Ende der Kämpfe. Bundesgesundheitsministerin Nina Wagen will offenbar kinderlose Beschäftigte stärker zur Kasse bitten. Wie das Redaktionsnetzwerk Deutschland berichtet, soll das helfen, das Defizit in der Pflegeversicherung auszugleichen. Dem Bericht zufolge plant die Ministerin im Rahmen der Pflegereform, den Beitragszuschlag für Kinderlose um 0,1 Prozentpunkte zu erhöhen auf dann 0,7 Prozent. Die umstrittene CO-Pipeline durch den Kreis Mettmann beschäftigt erneut die Gerichte. Vor dem Verwaltungsgericht Düsseldorf stehen heute mehrere Verfahren an. Darauf machen die Pipeline-Gegner im Kreis Mettmann aufmerksam. Die Einzelheiten dazu von Anna Tiffert.
4: Es gehe um die rechtliche Grundlage, mit der Grundstücke für die Pipeline in Anspruch genommen wurden. Die Verfahren stammen aus den Jahren 2007 und 2008. Die Pipeline-Gegner im Kreis Mettmann kämpfen seit über 18 Jahren gegen die umstrittene CO-Pipeline. Durch sie soll giftiges Kohlenmonoxid von Dormagen aus über Monheim, Langenfeld, Hilden, Erkrath und Rating bis nach Krefeld-Uerding transportiert werden. Die Leitung ist bereits verlegt, aber nicht in Betrieb.
2: Die Polizei ermittelt aktuell nach einem Tötungsdelikt in Düsseldorf-Friedrichstadt. Am Pfingstsonntag sei ein Mann in der Wohnung eines Mehrfamilienhauses mit schweren Stichverletzungen gefunden worden und trotz Reanimationsmaßnahmen noch am Tatort verstorben. Die Polizei spricht von einer gewaltsamen Auseinandersetzung zwischen mehreren Personen. Ein 35-Jähriger und ein 45-Jähriger wurden festgenommen. Sowohl bei den beiden Verdächtigen als auch beim Todesopfer handle es sich um chinesische Staatsangehörige. Und das waren die Nachrichten mit Philipp Gerzer.
1: Hier ist das Wetter bei Radio Neandertal. Da wird es heute wieder den ganzen Tag sonnig und uns erwarten bis zu 30 Grad hier bei uns im Kreis Mettmann. Aktuell messen wir aber erst 13 Grad in Erkrath, Hochdahl am Stadtweiher, genauso wie in Ratingen am Grünsee.
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0: A1 Dortmund-Euskirchen zwischen Burscheid und dem Kreuz Köln-Nord, 3 Kilometer, 8 Minuten plus. A3 Oberhausen-Köln zwischen dem Kreuz Hilden und dem Dreieck Langenfeld, 3 Kilometer plus 5 Minuten. Und A57 Krefeld-Köln zwischen Dormagen und Köln-Chorweiler, 2 Kilometer, 3 Minuten dauert's länger. Sonst alles frei, gute Fahrt.
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1: Man könnte meinen, ich hätte es erwischt.
0: Hat es auch.
1: Aber also, nicht mit einer Erkältung.
0: Nein, seit gestern ist hier der Heuschnupfen zurück und ich weiß gar nicht, was das soll. Birke ist durch, Apfel ist durch, die beiden Sachen, auf die ich anspringe und eigentlich kann ich es mir gar nicht erklären.
1: Aber im Alltag kommen ja schon mal neue Allergien dazu.
0: Nee, eigentlich ist es so, sagt mein Hautarzt, im Alter lässt das Immunsystem nach und dann ist das gar nicht mehr so schlimm.
1: Aber vielleicht doch nochmal testen?
0: Ja, mal jetzt nicht.
1: Nee, jetzt nicht.
0: Jetzt gibt's Justin Bieber. Ja. Besten Mix. Bei uns Robin Lammerschopp
1: und Jenny Duet. Guten Morgen.
0: Hallo.

0: Es wird so sehr Zeit, dass Ende des Monats wird. Für mich fühlte sich der Mai länger an als der Januar sonst.
1: Weil du irgendwie Anfang des Monats schon gedacht hast, mein Konto sieht ganz
0: das
1: schön leer aus.
0: Ist das denn jetzt schon leer? 7:39 hier ist Radio Neandertal.
1: Aber diese Woche gibt's neues Geld.
0: Gott sei Dank.
1: Da kann man sich wieder den ein oder anderen kleinen Luxus gönnen. Das machen viele hier bei uns im Kreis mit, man auch dieser Radio Neandertal-Hörer.
2: Bei mir ist es viel draußen essen, Red Bull und zu viel mit dem Auto fahren, weil das irgendwie eine Art Freiheit ist. Das ist eine Freiheit, einfach mit dem Auto unterwegs zu sein, mit den Freunden rauszugehen. Man vergisst den Alltag.
0: Ja, guck mal, da spare ich schon. Mit dem Autofahren mache ich weniger als vorher.
1: Auf
0: Red Bull
1: Fall.
0: Verdient an mir auch gar keinen Euro.
1: Ja, aber Kaffee, ne?
0: Ja, aber wir haben so eine Maschine, wo Bohnen reinkommen. Und das ist günstiger als alles andere. Insofern spare ich auch da. Und dafür gibt es dann mal eine Tasse extra.
1: Siehst du.
0: Kleiner Luxus. Was ist euer kleiner Luxus, den ihr euch vielleicht gönnt? 021 04 91 90 10. Gerne WhatsApp zu uns ins Studio.

0: In meinem Kopf ist noch Montag, aber das ist ja morgen schon, weil morgen ist Mittwoch, 7:47 ist Radio Neandertal.
1: Ja, es ist Pfingstwoche sozusagen, ne? Und deshalb ist es eine kurze Woche. 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

0: und freue mich schon, wenn ich nach Hause komme. Habe ich natürlich nicht gemacht, heute Morgen Sonnencreme drauf. Aber heute Nachmittag auf jeden Fall, weil es riecht immer so gut.
1: Das stimmt, nach Sommer. Und der beste Mix klingt auch nach Sommer.
0: Rob Marley gibt's gleich noch vor den Nachrichten um 8 hier bei Radio Neandertal. Guten Morgen.
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1: Mit Danny Hoppe, guten Morgen. Marode Brücken sind in NRW ein echtes Dauerproblem. Ständig gibt es Staus und Sperrungen, manchmal sogar von jetzt auf gleich. Erst Ende Januar musste zum Beispiel die A52 Ruhrtalbrücke zwischen Essen und Düsseldorf wegen Fahrbahnschäden kurzfristig dicht gemacht werden. Damit so etwas nicht wieder passiert, setzt die Autobahn GmbH jetzt auf künstliche Intelligenz. Malte Albrecht aus dem News-Team dazu startet jetzt eine Art Frühwarnsystem für Brücken.
2: Genau, dabei werden in mehreren Brücken Sensoren installiert, die jede Bewegung und Veränderung an der Substanz des Bauwerks registrieren. Pro Sekunde entstehen dabei bis zu 100.000 Messwerte. Eine KI wertet die Daten in Echtzeit aus und lernt dabei gewissermaßen die Eigenarten der Brücke kennen. Sie kann also unterscheiden, dehnt sich das Material nur wegen wärmerer Temperaturen oder steckt vielleicht ein Riss dahinter. An der Ruhrtalbrücke werden schon erste Sensoren installiert. Insgesamt soll das System an 11 Brücken im Ruhrgebiet und im Bergischen Land getestet werden.
1: Ja, mehr als jede zweite Brücke im Land ist laut Autobahn GmbH ja älter als 40 Jahre und damit gar nicht mehr für den heutigen Verkehr ausgelegt. Auch der ADAC findet das Pilotprojekt deshalb ganz gut, oder?
2: Ja, und der ADAC hat dafür deutliche Worte. Die Brücken in NRW liegen auf der Intensivstation, sagt Verkehrsexperte Roman Sutthold. Er warnt, jedes ungenutzte Jahr erhöhe das Risiko weiterer Schäden mit Folgen für Autofahrer, Anwohner und die Volkswirtschaft. Deshalb fordert er, dass nicht nur die Autobahn GmbH, sondern auch Städte, Gemeinden und das Land diese KI-Technik einsetzen, denn dort gäbe es noch viel mehr marode Brücken.
1: Danke, Malte. Und jetzt weitere Meldungen im Überblick. Die USA haben trotz der Waffenruhe Raketenstellungen im Iran und Minenlegerboote im Bereich der Straße von Hormus angegriffen. Das hat das US-Militär bestätigt. Parallel wird aber weiter an einem Abkommen gearbeitet. US-Präsident Trump forderte aber erneut, dass das angereicherte Uran des Irans zerstört werden müsse. Bundesgesundheitsministerin Wagen will bei der Pflegereform offenbar Menschen ohne Kinder stärker belasten. Das meldet das RND und beruft sich auf Koalitionskreise. Demnach soll der Beitragszuschlag für Kinderlose um 0,1 Prozentpunkte steigen. In Jülich wird wegen der hohen Temperaturen das Trinkwasser knapp. Das haben die Stadtwerke dort mitgeteilt. Sie haben die Menschen in Jülich dazu aufgefordert, sehr sparsam mit Wasser umzugehen und zum Beispiel auf das Wässern von Rasenflächen und das Befüllen von Pools zu verzichten. Der SC Paderborn ist zurück in der Fußball-Bundesliga. Im Relegationsrückspiel setzten sich die Paderborner gegen den VfL Wolfsburg durch mit 2:1 in der Verlängerung. Den erlösenden Treffer erzielte Laurin Kurda in der 100. Minute. Und darüber freute er sich riesig bei Sky.
3: Jetzt gerade ist einfach schön, das zu sehen, die Bilder hier. Ja, toll.
1: Für den VfL Wolfsburg geht es dagegen zum ersten Mal seit dem Aufstieg 1997 wieder runter in Liga 2.
0: Und jetzt die Nachrichten für den Kreis Mettmann. 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
4: Mit Philipp Gerzer, guten Morgen. Die umstrittene Kohlenmonoxid-Pipeline durch den Kreis Mettmann beschäftigt erneut die Gerichte. Vor dem Verwaltungsgericht Düsseldorf stehen heute mehrere Verfahren an. Es gehe um die rechtliche Grundlage, mit der Grundstücke für die Pipeline in Anspruch genommen wurden. Die Verfahren stammen aus den Jahren 2007 und 2008. Die Pipeline-Gegner sprechen von seltsamen Enteignungen von Grundstücken. Auf der Nevigeser Straße in Wülfrath starten diese Woche Bauarbeiten an zwei Kreisverkehren. Deshalb wird ab heute der Kreisverkehr an der Wilhelmstraße, Nevigeser Straße, Schlupkoten gesperrt. Die Arbeiten sollen etwa eine Woche dauern. Anschließend wird am Kreisverkehr zur Asbrucher Straße und Dieselstraße weitergearbeitet, bis voraussichtlich Mitte Juni.
5: Hier ist das Wetter bei Radio Neandertal. Da scheint heute den ganzen Tag die Sonne hier bei uns im Kreis Mettmann und wir bekommen bis zu 30 Grad, messen jetzt aber erst 13 in Hahn am Neuen Markt und 12 an der Wülfrather Wasserwelt.
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6: Ja, nichts los in unseren Städten im Kreis Mettmann, ne? Woran es liegt. Vielleicht, dass die Schüler keine Schule haben.
5: Ja, ist heute noch ein Ferientag.
6: Ja, auf den Autobahnen stört es nicht ganz so, da gibt es schon ein paar Staus. A1 Dortmund-Köln zwischen Burscheid und Köln-Niel, 5 Kilometer, 12 Minuten plus. A3 Oberhausen-Köln zwischen dem Kreuz Hilden und dem Dreieck Langenfeld, 5 Kilometer plus 7 Minuten. A52 Essen-Düsseldorf zwischen Essen-Rüttenscheid und Breitscheid, 5 Kilometer, dauert eine Viertelstunde länger. Und weiter zwischen Düsseldorf-Rath und dem Mörsenbrucher Eib, 1 Kilometer, 3 Minuten plus. A57 Krefeld-Köln zwischen Köln-Worringen und dem Kreuz Köln-Nord, 4 Kilometer, 5 Minuten plus. Wo es geht, gute Fahrt.
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5: Es ist Jammern auf hohem Niveau, wenn man sich sortieren muss in so einer Woche. Was ist denn heute für ein Tag?
6: Montag, heute ist Montag.
5: Nein, es ist schon Dienstag.
6: Gefühlt ist heute Montag. Ach, und herrlich. Wir gehen Donnerstag ins Wochenende.
5: Ja, wie auch immer, wir haben eine 4-Tage-Woche und ganz kurz, heute ist Dienstag. damit das klar ist.
6: Du musst dich selbst nur sortieren, ne? Kommt auch gut durch diese kurze Woche mit uns, Robin Lammerschmidt.
5: Und Jenny Duet, guten Morgen.

0: 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Ihr seid bei Radio Neandertal mit Robin und Jenny.
1: Und wir gucken heute, was ihr euch denn noch so gönnt. So als kleinen Luxus im Alltag, der vielleicht nicht viel kostet, aber gerade so jetzt Ende des Monats eigentlich mehr, als man eigentlich hat. Und dann denkt man, ach komm, die 2-3 Euro.
0: Ja, wie bei diesem Radio Neandertal-Hörer zum Beispiel.
2: Also ein Kaffee geht immer. Ich bin reiner Espresso-Trinker und dann noch ein kleines süßes Gebäck dabei, dann ist die Welt schon in Ordnung. Man lebt nur einmal und man kann Gutes tun, aber man muss auch sich selbst mal was Gutes gönnen. Und das ist immer eine gute Sache.
1: Espresso ist immer eine gute Sache. Auch im besten Mix für den Kreis Mettmann gibt es jetzt von Sabrina Carpenter. Was gönnt ihr euch für einen kleinen Luxus? Schickt uns gerne WhatsApp über die Radio Neandertal-App. Robin Lammershop hier.
0: Und Jenny Dewey.

0: Vielleicht zwei, die sich ganz gut verstehen und deshalb auch schon ein Duett aufgenommen haben. Ed Sheeran und Taylor Swift. Bei uns singen sie aber getrennt voneinander.
1: Zwei Mega-Superstars hier im besten Mix. Viertel nach acht haben wir es. Schönen guten Morgen.
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0: Guten Morgen um 8.23 Uhr, hier ist Radio Neandertal.
1: Und hier ist es noch angenehm bei uns im Kreis Mettmann, so 13, 14 Grad. Es wird heute noch ein bisschen wärmer.
0: Ja, bis zu 30, teilweise sogar gefühlte 33 Grad sind dabei. Kann man schon mal ins Schwitzen kommen, ne?
1: Wird man auch, ne? Frage ist, was kann man dagegen tun? Nicht viel, aber ein bisschen was. Man könnte zum Beispiel Salbeitee trinken, was zum einen gut ist, weil der warm ist. Und dann muss der Körper den nicht erst auf Temperatur bringen. Deshalb warme Sachen trinken. Und der verengt die Schweißdrüsen.
0: Und leichte Kleidung ist eine gute Idee. Vor allem da auf Baumwolle und Leinen achten. Denn dieses Viskosezeug hilft jetzt auch nicht weiter, wenn man das Geruchsproblem lösen möchte.
1: Nein, und das möchte man ja. Was man sonst noch gegen Schweiß tun kann, wir haben es euch mal aufgeschrieben auf radioneandertal.de. Robin Lammershop hier.
0: Und Jenny Dewey. Sweat, baby, sweat.

0: Guten Morgen, 8:30 haben wir es. Hier ist Radio Neandertal.
1: Philipp Kerzer ist da mit den Nachrichten.
2: Guten Morgen.
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2: Bundesgesundheitsministerin Nina Wagen will offenbar kinderlose Beschäftigte stärker zur Kasse bitten. Wie das Redaktionsnetzwerk Deutschland berichtet, soll das helfen, das Defizit in der Pflegeversicherung auszugleichen. Dem Bericht zufolge plant die Ministerin im Rahmen der Pflegereform, den Beitragszuschlag für Kinderlose um 0,1 Prozentpunkte zu erhöhen auf dann 0,7%. Die Gewerkschaft der Polizei klagt über viele marode Dienststellen bei der Bundespolizei und fordert dringend eine bessere Infrastruktur. Jede dritte Dienststelle habe erhebliche Mängel oder sei marode, sagte der GdP-Vorsitzende Andreas Roskopf der Rheinischen Post. Es fehlten unter anderem Büros, Unterkünfte oder Parkflächen für die Beschäftigten. Die Polizei ermittelt aktuell nach einem Tötungsdelikt in Düsseldorf-Friedrichstadt. Am Pfingstsonntag sei ein Mann in der Wohnung eines Mehrfamilienhauses mit schweren Stichverletzungen gefunden worden und trotz Reanimationsmaßnahmen noch am Tatort verstorben. Die Polizei spricht von einer gewaltsamen Auseinandersetzung zwischen mehreren Personen. Ein 35-Jähriger und ein 45-Jähriger wurden festgenommen. Sowohl bei den beiden Verdächtigen als auch beim Todesopfer handele es sich um chinesische Staatsangehörige. Die Stadt Velper zeigt Elterntaxis weiterhin die rote Karte, weil Eltern mit ihren Autos bis direkt vor die Schule fahren, entstehen dort immer wieder unübersichtliche und gefährliche Situationen. Deshalb appelliert die Stadt erneut an die Eltern, ihre Kinder möglichst zu Fuß zur Schule zu schicken. Um den Schulweg sicherer zu machen, führt das Ordnungsamt auch in dieser Woche wieder Kontrollen an mehreren Schulstandorten durch, heißt es aus dem Rathaus. Und das waren die Nachrichten mit Philipp Gerzer.
0: Hier ist das Wetter bei Radio Neandertal. Mit viel Sonne heute hier bei uns im Kreis Mettmann und bis zu 30 Grad. Jetzt messen wir 17 Grad in Langenfeld an der Wasserskianlage, genauso wie in Velbert-Langenberg am neuen Naturfreibad.
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1: Alles frei in unseren Städten im Kreis Mettmann, das sind die Staus auf den Autobahnen. A1 Dortmund-Köln zwischen dem Kreuz Leverkusen und Köln-Niel, 1 Kilometer 4 Minuten plus. A3 Oberhausen-Köln zwischen dem Kreuz Hilden und dem Dreieck Langenfeld, 6 Kilometer 10 Minuten dauert es länger. A52 Düsseldorf-Essen zwischen Essen-Bergerhausen und dem Dreieck Essen-Ost, 1 Kilometer 4 Minuten plus. Und A57 Krefeld-Köln zwischen Dormagen und Köln-Chorweiler, 3 Kilometer dauert 5 Minuten länger. Wo es geht, gute Fahrt.
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1: Wenn das nicht schon längst passiert ist, jetzt über Pfingsten, dann ja spätestens heute oder diese Woche wahrscheinlich, ne?
0: Dass gegrillt wird, das kann man ja auch immer wieder machen.
1: Das kann man immer wieder machen, zwischendurch den Grill sauber machen. Da kann man es immer wieder machen.
0: So, dann ist ja auch schön, wenn man ein bisschen Abwechslung hat. Und dann könntet ihr zum Beispiel Barbecue-Soße selber machen.
1: Aus Cola. Oder wir hätten auch ein Rezept für einen Cheddar Chili Bacon Bomb. Ist es Bacon drin? Da bin ich ja schon dabei.
0: Und Käse.
1: Käse ist auch immer gut, oder? Gegrilltes Pizzabrot.
0: Oh.
1: Also viele neue Sachen, die ihr mal ausprobieren könntet. Alle Rezepte findet ihr auf radioneandertal.de. Schreibt auch gerne, wie es war, wenn ihr es ausprobiert habt.
0: Ja.
1: Robin Lammershop hier.
0: Und Jenny Duet, guten Morgen.
1: Schönen Dienstag. One more.

0: Wir fühlen uns hier sehr wohl in Mettmann tatsächlich, sind hier extra vor ein paar Jahren hingezogen und verbringen unsere Zeit auch gerne draußen hier in Mettmann. Im Neandertal, der schöne Neandertal-Spielplatz, da gehen wir gerne spazieren. Und auch am Goldberger Teich, da geht man auch gerne lang.
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0: Genau, 8:38 Uhr. Guten Morgen, hier ist Radio Neandertal mit Jenny und Robin.
1: Guten Morgen. Viele erleichtert, auch Robin, dass diese Woche neues Geld gibt.
0: Oh mein Gott.
1: Das Konto so leer ist.
0: So nötig.
1: Und da ist ja auch so der ein oder andere Luxus, den man sich lieber verkneift, ne?
0: Weil diese Woche denkt, auf jeden Fall.
1: Ich muss das Geld
0: also
1: sparen.
0: Jetzt.
1: Aber es gibt auch Dinge, die gönnt man sich auf jeden Fall sehr gerne und da sagt man auch, ist mir egal. Diese Radio Neandertal-Hörerin aus Mettmann zum Beispiel gönnt sich regelmäßig einen Ausflug um die Ecke nach Düsseldorf.
2: Frühstücken gehen am Karlsplatz, das machen wir auch sehr gerne und sehr oft. Es ist halt super lecker, die Stimmung ist gut, die Leute sind nett, es gibt viel zu gucken, es gibt super Essen. Das gibt es halt hier in Mettmann nicht so, ne? Das ist dann viel los, also es ist einfach ja, eine schöne Atmosphäre.
0: Ja, wobei mir würden direkt ein, zwei Sachen einfallen, wo du in Mettmann auch schön frühstücken kannst.
1: Deshalb ist die Frage, was gönnt ihr euch, wo ihr sagt, nee, da spare ich einfach mal nicht.
0: 021 04 91 90 10, gerne WhatsApp zu uns ins Studio.

0: 2,5 Wochen noch bis zur WM, ne?
1: Donnerstag in 2 Wochen, genau.
0: So, 19.07. ist dann Finale und die Show wird gewaltig. Shakira tritt auf, die Jungs von BTS und Madonna.
1: Alle zusammen in einer Show.
0: Ja, krass, ne? Madonna natürlich wieder alles richtig gemacht, weil 14 Tage vorher erscheint ihr neues Album. Und da sehen dann ja noch mal ein paar Milliarden zu, die das kaufen oder
1: aber
0: streamen
1: können.
0: Aber
1: man denkt schon, so bei 3 so Stars, wie lang soll die Halbzeitpause sein?
0: Länger als eine Viertelstunde.
1: Ich muss ja, sonst kriegst du die ja gar nicht alle unter.
0: Wir müssen jetzt auch mal ein bisschen mit sputen, sonst kann Madonna nicht zu Ende singen.
1: Okay.
0: Das macht sie jetzt im besten Mix für den Kreis Mettmann. Hello.

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1: 8.53 Uhr haben wir's.
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1: Mit Danny Hoppe. Guten Morgen. Die Sonne knallt, die Temperaturen steigen und das ungewöhnlich früh. Schon jetzt klagen viele Länder in Europa über extreme Hitze. Und auch bei uns in NRW gibt es inzwischen erste Probleme. In Jülich wird das Trinkwasser knapp. Das haben die Stadtwerke dort mitgeteilt. Malte Albrecht aus dem News-Team, wie ist die aktuelle Lage?
2: Also die Stadtwerke Jülich sagen, dass der Wasserverbrauch rasant nach oben geschossen ist. Er hat sich demnach mehr als verdoppelt. Zwar gäbe es 2 große Wasserspeicher, heißt es, die Reserven gingen aber zunehmend zurück. Die Stadtwerke riefen deshalb die Menschen in Jülich auf, Wasser zu sparen. Auf das Bewässern von Rasenflächen und das Befüllen von Pools sollte möglichst verzichtet werden. Wie lange die Wasserknappheit noch andauern wird, hänge vom Wetter ab. Da die Hitzewelle in Europa laut Experten noch mindestens bis Ende der Woche anhält, dürfte sich die Lage so schnell also nicht entspannen.
1: In Europa wurden ja auch schon die ersten Temperaturrekorde aufgestellt.
2: Ja, in Frankreich hat der Wetterdienst gestern den heißesten je gemessenen Maitag registriert. Heute sollen dort regional sogar bis zu 36 Grad erreicht werden. Auch Großbritannien meldete einen neuen Mai-Hitzerekord. In Heathrow, in der Nähe von London, zeigte das Thermometer gestern 33,5 Grad an. Noch heißer wird es im Süden. In Spanien hat der Wetterdienst für den zweiten Teil der Woche Temperaturen von 36 bis 38 Grad vorausgesagt.
1: Danke, Malte. Und jetzt weitere Meldungen im Überblick. Die Autobahn GmbH startet im Ruhrgebiet und im Bergischen Land ein Pilotprojekt. An 11 Brücken dort sollen KI und Sensoren eingesetzt werden, um ihren Zustand besser zu überprüfen. Die KI soll unter anderem Schwingungen, Temperatur oder Materialbewegungen erfassen, um Schäden früher zu erkennen und Sperrungen zu vermeiden. Trotz Waffenruhe und laufender Verhandlungen haben die USA Ziele im Iran angegriffen. Das hat das US-Militär bestätigt. Die Angriffe richteten sich demnach gegen iranische Raketenstellungen und Boote, die Minen in der Straße von Hormuz verlegen sollten. Parallel dazu wird es aber weiter an einem Abkommen mit dem Iran gearbeitet. Die Stimmung in der deutschen Exportwirtschaft hat sich weiter verschlechtert. Das hat das Münchner IFO-Institut mitgeteilt. Unter anderem in der Auto- und der Metallindustrie dürften demnach die Auslandsumsätze sinken. Der ein oder andere in Paderborn dürfte eine lange Nacht hinter sich haben, denn der SC Paderborn ist zurück in der Fußball-Bundesliga. Die Ostwestfalen setzten sich am Abend im Relegationsrückspiel zu Hause gegen den VfL Wolfsburg durch. 2:1 hieß es nach der Verlängerung. Und danach gab es bei Fans und Spielern kein Halten mehr, auch nicht bei Torwart Dennis Seimen. Der war bei Sky überglücklich.
3: Es ist unfassbar, was hier abgeht. Es ist einmalig, was hier heute passiert ist. Ich glaube, wir sind heute alle Feierbiester.
1: Für Wolfsburg geht es dagegen zum ersten Mal seit dem Aufstieg 1997 wieder runter in Liga 2.
0: Und jetzt die Nachrichten für den Kreis Mettmann. 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
4: Mit Philipp Gerzer, guten Morgen. Die umstrittene CO-Pipeline durch den Kreis Mettmann beschäftigt erneut die Gerichte. Vor dem Verwaltungsgericht Düsseldorf stehen heute mehrere Verfahren an. Es gehe um die rechtliche Grundlage, mit der Grundstücke für die Pipeline in Anspruch genommen wurden. Die Verfahren stammen aus den Jahren 2007 und 2008. Die Pipeline-Gegner sprechen von seltsamen Enteignungen von Grundstücken. Auf der Nevigeserstraße in Wülfrath starten diese Woche Bauarbeiten an 2 Kreisverkehren. Deshalb wird ab heute der Kreisverkehr an der Wilhelmstraße, Nevigeserstraße, Schlupkoten gesperrt. Die Arbeiten sollen etwa eine Woche dauern. Anschließend wird am Kreisverkehr zur Asbrucher Straße und Dieselstraße weitergearbeitet bis voraussichtlich Mitte Juni.
5: Hier ist das Wetter bei Radio Neandertal mit viel Sonne heute hier bei uns im Kreis Mettmann und bis zu 30 Grad. Jetzt messen wir in Heiligenhaus und der Hofermühle 18 und in Monheim an der Rheinpromenade 19 Grad.
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6: A3 Oberhausen-Köln zwischen dem Kreuz Hilden und dem Dreieck Langenfeld 4 Kilometer 5 Minuten plus. B46 Wuppertal-Düsseldorf zwischen Wuppertal-Oberbarmen und Wuppertal-Katernberg 4 Kilometer plus 6 Minuten. A52 Düsseldorf-Essen zwischen Essen-Werkehausen und dem Dreieck Essen-Ost 1 Kilometer 4 Minuten. Dauert es länger. Die Gegenrichtung Essen-Düsseldorf zwischen Düsseldorf-Rath und dem Mörsenbruch Eib auch 1 Kilometer 4 Minuten plus. Und A57 Krefeld-Köln zwischen dem Dreieck Neuss-Süd und Köln-Korweiler 5 Kilometer 6 Minuten kommen drauf. In unseren Städten im Kreis Mettmann läuft's. Gute Fahrt.
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5: Erste Frage heute Morgen war Heuschnupfen oder Erkältung?
6: Heuschnupfen.
5: Aber wie?
6: Ja, aber im Gegensatz...
5: So hat es dich lange nicht erwischt.
6: Nee, im Gegensatz zu gestern ist es heute ein richtiges Vergnügen.
5: Ach was.
6: Gestern war krass.
5: Hast du richtig gelegen?
6: Ich hab richtig gelegen.
5: Das schlaucht, ne?
6: Ja, es war halt einfach, dass ich dachte, was soll ich hier auf? Ich muss jetzt irgendwas tun und da ist am besten liegen, auch wenn es nicht wirklich hilft. Naja, gibt's Schlimmeres? Ist halt lästig.
5: Ja, total.
6: Ja.
5: Gute Besserung.
6: Danke, danke. Kommt immer gut durch den Dienstag. Robin Lammerschopp hier.
5: Und Jenny Duet, guten Morgen.
6: Hallo.

0: 10:09 haben wir es hier, das Radio Neandertal. Guten Morgen. Wir gucken heute auf den kleinen Luxus bei euch im Alltag, den man sich doch irgendwie mal immer wieder gönnt, oder?
1: Ja, Carina aus Velbert-Langenberg zum Beispiel. Sie hat uns eine WhatsApp geschickt und schreibt: Guten Morgen. Ich werde nie auf gutes Essen verzichten. Das ist mir wahnsinnig wichtig. Gute Lebensmittel einkaufen und glücklich sein, dass man sich diesen Luxus immer gönnen kann.
0: Ja. Das ist wirklich viel wert.
1: Ja.
0: Sogar ein großer Luxus, kein kleiner.
1: Das ist richtig.
0: Habt ihr irgendwo noch einen kleinen Luxus rumliegen, den ihr irgendwo mal wieder unterbringen müsstet?
1: Ja, zum Beispiel heute ein Eis, auch wenn die Kugel teurer geworden ist. Aber es wären noch 30 Grad.
0: Ja, oder was ist euer kleiner Luxus, den ihr euch mal gönnt? 021 04 91 90 10. Gerne an uns, Robin Lammershop.
1: Und Jenny Dewey.

0: Den Song spielen wir jetzt ja auch schon ein bisschen, ne? Und ich habe noch kein einziges Mal eine Anspielung auf mich gehört. Ich bin sehr erstaunt und begeistert.
1: Mr. Know-It-All.
0: Ja, Mr. So
1: du weißt alles. Ja, tatsächlich.
0: Ja.
1: Ja, ich habe gedacht, heute hast du Heuschnupfen, für mich nett zu dir.
0: Das ist lieb. 19 nach 9, hier ist Radio Neandertal. Wir gucken aufs Wetter heute, 30 Grad Minimum.
1: Da ist ja auf der Arbeit dann auch warm, ne?
0: Ja.
1: Zwangsläufig. Es gibt eine Arbeitsstättenverordnung, wusste ich auch gar nicht. Da steht drin, dass Arbeitgeber auf die Temperaturen achten müssen. Und die müssen zum Beispiel ab 26 Grad morgens lüften und dann dafür sorgen, dass das Büro dunkel gehalten wird. Und ab 30 Grad müssen sie auch Ventilatoren aufstellen und Wasser zur Verfügung stellen.
0: Ja, mindestens, ne? Das hilft jetzt niemandem, der draußen arbeitet. Mm-mm. Im Garten oder auf der Baustelle, ne? Da musst du einfach selber drauf achten.
1: Und viel trinken, wirklich. Wer nicht dran denkt, Wecker stellen dafür, dass man immer wieder trinkt und sich auch mal kaltes Wasser über die Unterarme laufen lässt.
0: Auch das auf der Baustelle schwierig. Kommt gut durch den Dienstag.

0: stemme gleich einen 80er für euch von Michael Jackson in einer halben Minute.
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0: 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Guten Morgen, 9:30 haben wir's.
1: Hier ist Philipp Gerzer, ist da und hat die Nachrichten für euch.
2: Guten Morgen.
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2: Friedensforscher von Greenpeace sehen Europa in Sachen Verteidigungsfähigkeit stärker aufgestellt als von vielen angenommen. Selbst ohne die USA seien die europäischen NATO-Staaten Russland in wesentlichen militärischen Aspekten überlegen, heißt es in der Studie mit dem Titel Europa allein zu Haus. Sie investieren deutlich mehr Geld in Rüstung und verfügen über mehr Kampfflugzeuge, Kriegsschiffe und Artillerie. Trotz einer eigentlich geltenden Waffenruhe hat das US-Militär Ziele im Iran angegriffen. Im Süden des Landes wurden Raketenstellungen getroffen und im Bereich der Straße von Hormuz Boote attackiert, die Minen in der Meerenge verlegen sollten, wie das US-Militär mitteilte. Zwischen beiden Ländern laufen derzeit Verhandlungen über ein dauerhaftes Ende der Kämpfe. Die umstrittene Kohlenmonoxid-Pipeline durch den Kreis Mettmann beschäftigt erneut die Gerichte. Vor dem Verwaltungsgericht Düsseldorf stehen heute mehrere Verfahren an. Darauf machen die Pipeline-Gegner im Kreis Mettmann aufmerksam. Anna Tiffert berichtet.
4: Es gehe um die rechtliche Grundlage, mit der Grundstücke für die Pipeline in Anspruch genommen wurden. Die Verfahren stammen aus den Jahren 2007 und 2008. Die Pipeline-Gegner im Kreis Mettmann kämpfen seit über 18 Jahren gegen die umstrittene CO-Pipeline. Durch sie soll giftiges Kohlenmonoxid von Dormagen aus über Monheim, Langenfeld, Hilden, Erkrath und Rating bis nach Krefeld-Uerdingen transportiert werden. Die Leitung ist bereits verlegt, aber nicht in Betrieb.
2: Auf der A46 bei Hilden hat es in der Nacht auf Pfingstmontag einen schweren Unfall mit 9 Verletzten gegeben. Ein 19-jähriger Wuppertaler hatte laut der Polizei bei einem verbotenen Überholmanöver die Kontrolle über sein Auto verloren. Der Wagen sei gegen ein Verkehrszeichen und gegen Betonschutzwände geprallt, wurde umhergeschleudert und sei dann mit einem anderen Auto zusammengestoßen. In beiden Fahrzeugen saßen insgesamt 9 junge Menschen im Alter zwischen 17 und 26 Jahren. Die Autobahn musste stundenlang gesperrt werden. Und das waren die Nachrichten mit Philipp Gerzer.
1: Machen wir weiter mit dem Wetter hier bei Radio Neandertal. Da gibt es auch heute viel Sonne hier bei uns im Kreis Mettmann und bis zu 30 Grad. Und jetzt sind wir bei 18 in Erkrath am Hochdalermarkt, genauso wie in Wülfrath am Südseestrand.
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0: Nicht mehr viel los, A3 Oberhausen-Köln zwischen dem Kreuz Hilden und dem Dreieck Langenfeld, 3 Kilometer. 3 Minuten plus. A46 Wuppertal-Düsseldorf zwischen Wuppertal-Oberbarmen und Wuppertal-Katernberg 5 Kilometer, dauert 9 Minuten länger. Und A57 Krefeld-Köln zwischen dem Dreieck Neuss-Süd und Dormagen 1 Kilometer plus 4 Minuten. Wo es geht, gute Fahrt.
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1: Anja aus Hahn hat uns über Facebook geschrieben, guten Morgen, hab am Wochenende abends am Lagerfeuer gesessen.
0: Schön.
1: Sie schreibt dazu, Tradition ist halt Tradition, auch wenn die Bänke nach und nach immer weiter nach außen wanderten. Ich könnte mir halt vorstellen, dass es warm war am Feuer, aber wenn man das jedes Jahr Pfingsten macht,
0: ist man auch nicht abgehärtet. Euch einen schönen Dienstag, Robin Lammershop hier.
1: Und Jenny Duet, guten Morgen.

0: 9:38 haben wir es. Guten Morgen. Am 30 Grad Dienstag bei uns im Kreis Mettmann. Heute hier ist Radio Neandertal.
1: Und das am 26. Mai.
0: Krass früh, ne?
1: Paar Tage noch und dann gibt es erst Geld, ne?
0: Ja, das ist richtig. Das kann jetzt allerdings auch nicht schnell genug gehen. Für mich jetzt, weil seit dem 4. Mai ist irgendwie schon so.
1: Okay, wow.
0: Ja, es war ein langer Monat.
1: War nicht viel Luxus drin.
0: Es war gar kein Luxus drin. Deshalb ja am 4. Mai, wo ich schon Geld gebraucht habe, war der Luxus dann vorher drin.
1: Alles klar.
0: Also man will sich nicht beschweren. Trotzdem so ein kleiner Luxus im Alltag, obwohl es wahrscheinlich gerade auf ganz vielen Konten bei uns im Kreis Mettmann nicht so gut aussieht, ist das noch drin und wofür geht's dann drauf?
1: Wie bei dieser Radio Neandertal-Hörerin aus Mettmann.
2: Frischen Cappuccino im Gemeindehaus, weil hier wird das sehr günstig angeboten. Woanders kostet der 4 Euro und hier gibt es den zu 1 Euro und die Preise bleiben konstant. Ganz einfach, weil man die Gemeinschaft braucht und sich auch schon mal austauschen muss.
0: Das ist natürlich schön, ne? Wenn du nicht zu Hause, sondern woanders, ne? Mit Leuten und für 1 Euro, das ist ja noch nicht mal Luxus.
1: Ja, und es ist aber doch ja auch Luxus, sich dann mit anderen Menschen zu umgeben. Es ist eine schöne, schöne Situation.
0: Das stimmt. Was ist euer kleiner Luxus im Alltag? Verratet es uns. 021 04 91 90 10.

0: 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Spotlight auf neue Comedians. 9:45 haben wir es hier, das Radio Neandertal.
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0: Robin Lammershop hier.
1: Und Jenny Dewey.
0: Und Justin Timberlake, den gibt's jetzt.

0: Wir haben alles richtig gemacht. Kurze Klamotten, ich T-Shirt, kurze Hose, du Mini-Kleid.
1: Weil es ja so warm wird.
0: Ja, wir bringen euch dadurch natürlich mit dem besten Mix, der auch schon so ein bisschen sommerlich klingt. Gentlemen, gibt's noch vor den Nachrichten um 10 hier bei Radio Neandertal.
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1: Mit Danny Hoppe, guten Morgen. Die Pflegeversicherung steht vor einem Milliardenloch. Um das zu stopfen, plant Bundesgesundheitsministerin Wagen eine große Reform. Und dazu sickern immer mehr Details durch. Offenbar sollen alle Versicherten, die keine Kinder haben, in Zukunft einen höheren Beitrag zahlen. Das meldet das RND und beruft sich auf Koalitionskreise. Malte Albrecht hat mehr dazu.
2: Der Zuschlag für Kinderlose soll dem Bericht zufolge um 0,1 Prozentpunkte steigen. Versicherte ohne Kinder müssten dann ab einem Alter von 23 Jahren insgesamt 4,3% zahlen. Für Versicherte mit Kindern soll sich dagegen nichts ändern. Je nach Kinderzahl liegt der Beitrag für sie aktuell bei bis zu 3,6%. Neben den Beitragserhöhungen ist schon bekannt, dass Wagen auch bei den Zuschüssen für Pflegeheime sparen will. Das würde die Heimunterbringung für die Bewohner deutlich teurer machen. Außerdem soll der Zugang zu Pflegeleistungen schwieriger werden. Den Gesetzentwurf für die Pflegereform will Wagen noch vor der Sommerpause vorstellen. Ohne Änderungen rechnet sie in der Pflegeversicherung in den kommenden 2 Jahren mit einem Defizit von 22,5 Milliarden Euro.
1: Und jetzt weitere Meldungen im Überblick. Mehrere Länder in Europa erleben gerade eine erste Hitzewelle. Unter anderem melden Großbritannien und Frankreich Rekordtemperaturen für den Mai. Auch in NRW machen sich die hohen Temperaturen inzwischen bemerkbar. In Jülich wird deshalb das Trinkwasser knapp. Das haben die Stadtwerke dort mitgeteilt. Sie haben die Menschen in Jülich dazu aufgefordert, sehr sparsam mit Wasser umzugehen. Nach den jüngsten russischen Großangriffen auf die Ukraine wollen die USA weiter im Krieg vermitteln. Das hat Außenminister Rubio nach einem Telefonat mit seinem russischen Amtskollegen Lavrov mitgeteilt. Auch am Morgen meldete die Ukraine neue Angriffe mit Toten und Verletzten. Und jeder fünfte Mensch in Deutschland raucht. Das hat das Statistische Bundesamt mitgeteilt. Demnach ist vor allem unter jüngeren Menschen das Rauchen wieder etwas beliebter geworden. Fast 80% der Raucher greifen nach Angaben der Statistiker auf Zigaretten zurück. Der Rest verteilt sich auf Shisha, Pfeife oder Zigarre. Man sieht sie überall, auf den Straßen, im Restaurant, auf dem Spielplatz oder auch am Esstisch zu Hause. Menschen mit dem Smartphone in der Hand oder am Ohr. Und das nervt inzwischen immer mehr Leute in Deutschland. Das zeigt eine Umfrage des Bundesinstituts für Bevölkerungsforschung. Demnach sagen fast 3/4 der Befragten, dass Erwachsene das Handy in der Freizeit häufiger mal weglegen sollten. Noch deutlicher fällt das Urteil aus, wenn Kinder mit im Spiel sind. Hier sagen 93%, dass Eltern in Gegenwart ihrer Kinder ihr Smartphone weniger nutzen sollten. Und auch Kinder und Jugendliche selbst sollten nach Ansicht der meisten Befragten weniger Zeit mit dem Smartphone verbringen. Und das waren die Nachrichten mit Danny Hoppe.
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4: Ja, auf einer Skala von 1 bis 10, wie schön ist das Wetter, na? 11 würde ich sagen. Ja, die Sonne scheint heute den ganzen Tag und es wird richtig warm. Bis zu 34 Grad können es heute werden. Morgen ein paar Grad kühler, bis 28 Grad. Aber immer noch schön und sonnig. Am Donnerstag und Freitag dann auch noch mal schön bei uns.
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4: Und das sind die längsten Staus, alles ab 9 Minuten Wartezeit. Die A4 Olpe-Köln zwischen Untereschbach und Bergisch-Gladbach-Frankenforst 2 Kilometer, 9 Minuten mehr. Die A4 Köln-Aachen zwischen Dreieck-Köln-Heumer und Köln-Eiffeltor 7 Kilometer, 11 Minuten on top. Die A46 Heinsberg-Düsseldorf zwischen Kreuz-Holz und Kapellen 4 Kilometer, 11 Minuten mehr. Und die A59 Bonn-Köln zwischen Spich und Flughafen Köln-Bonn 4 Kilometer, da seid ihr auch nach 11 Minuten durch. Allen unterwegs, gute Fahrt.
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4: Guten Tag, Kevin Zimmer hier. Gute Stimmung gerade in Ostwestfalen.
5: Das war's
4: aber eher für den VfL Wolfsburg. Ja, Paderborn schafft den Aufstieg in die erste Fußball-Bundesliga in der Relegation gegen Wolfsburg. Damit ist NRW, ich musste nachzählen, 6 NRW-Vereine sind jetzt in der ersten Bundesliga. Das ist viel.

Der Dienstag, der sich anfühlt wie ein Montag. Ed Sheeran war das. Der hat ja auch sehr, sehr helle Haut, Leute. Eincremen nicht vergessen, ja? Kinder lieben es nicht so, habe ich gestern festgestellt. Oh, muss ich schon wieder eincremen? Ja, muss sein, Mensch. Genießt diesen Dienstag. Gestern war ja noch Feiertag, also kurze Woche. Nächste Woche wieder eine kurze Woche am Donnerstag. Nächste Woche haben wir dann Frohen Leichnam. Wann habt ihr eigentlich so Feiertage lieber, also so freie Tage? Montags oder freitags? Also startet man lieber früher ins Wochenende oder findet man es cooler, das Wochenende hinten raus mit dem Montag irgendwie zu verlängern? Ich weiß auch nicht. Wie sieht's bei euch aus? Ich kann mich da nicht entscheiden. Deswegen lasst uns doch das so machen, dass wir auf Nummer sicher gehen und montags und freitags Feiertage machen. Finde ich gut. Gute Idee, oder? Und manchmal vielleicht noch so ein Mittwochs-

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1: Mit Philipp Gerzer, guten Tag. Die Polizei ermittelt aktuell nach einem Tötungsdelikt in Düsseldorf-Friedrichstadt. Am Pfingstsonntag sei ein Mann in der Wohnung eines Mehrfamilienhauses mit schweren Stichverletzungen gefunden worden und trotz Reanimationsmaßnahmen noch am Tatort verstorben. Die Polizei spricht von einer gewaltsamen Auseinandersetzung zwischen mehreren Personen. Ein 35-Jähriger und ein 45-Jähriger wurden festgenommen. Sowohl bei den beiden Verdächtigen als auch beim Todesopfer handele es sich um chinesische Staatsangehörige. Auf der A46 bei Hilden hat es in der Nacht auf Pfingstmontag einen schweren Unfall mit 9 Verletzten gegeben. Ein 19-jähriger Wuppertaler hatte laut der Polizei bei einem verbotenen Überholmanöver die Kontrolle über sein Auto verloren. Der Wagen sei gegen ein Verkehrszeichen und gegen Betonschutzwände geprallt, wurde umhergeschleudert und sei dann mit einem anderen Auto zusammengestoßen. In beiden Fahrzeugen saßen insgesamt 9 junge Menschen im Alter zwischen 17 und 26 Jahren. Die Autobahn musste stundenlang gesperrt werden. Die Stadt Velbert zeigt Elterntaxis weiterhin die rote Karte, weil Eltern mit ihren Autos bis direkt vor die Schule fahren, entstehen dort immer wieder unübersichtliche und gefährliche Situationen. Deshalb appelliert die Stadt erneut an die Eltern, ihre Kinder möglichst zu Fuß zur Schule zu schicken. Um den Schulweg sicherer zu machen, führt das Ordnungsamt auch in dieser Woche wieder Kontrollen an mehreren Schulstandorten durch, heißt es aus dem Rathaus. Und das waren die Nachrichten mit Philipp Gerzer. Hier ist das Wetter bei Radio Neandertal. Das bleibt bei uns weiter sommerlich, sonnig und heiß. Heute mit bis zu 32 Grad. Und auch morgen am Mittwoch geht es mit viel Sonne weiter, aber nicht mehr ganz so heiß mit maximal 27 Grad.
2: Und das Ganze mit Kevin Zimmer. Tag zusammen. Bei uns ist ja schon schön warm, aber in Großbritannien ist es nochmal so ein Hauch wärmer. Da wurde jetzt sogar ein Hitzerekord aus dem Jahr 1944 gerissen. Fast 35 Grad haben die in London gemessen. An einem Maitag, so viel wie noch nie. Weiß man fast nicht mehr, was in London wärmer ist, die Luft oder das Bier.

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0: Neue von Mark Forster und ein Lied. Schön, dass ihr dabei seid. Gestern Abend hieß es... was denn? Ich verstehe nichts. Was sagt ihr da? Ja, welcome to the AMAs. Nicht alle durcheinander, Mann. Ja, die... was? Ja, die AMAs, das sind die American Music Awards. Die sind in der Nacht in Los Angeles verliehen worden, der größte Musikpreis der Welt, bei dem ausschließlich die Fan-Votings zählen. Annick Monacchian aus der Musikredaktion. Meist Nominierte war natürlich, dreimal dürft ihr raten, Taylor Swift, klar. Hat sie denn auch abgeräumt?
1: Nee, leider nicht. Und wegen Hochzeitsvorbereitungen war sie auch noch nicht mal anwesend. Was? Stattdessen waren unter anderem das hier die Gewinner des Abends.

0: Sabrina Carpenter, BTS, Sumber, alle haben jeweils 3 Awards gewonnen und das auch noch in den wichtigsten Kategorien. BTS sind zum Beispiel Künstler des Jahres. Sabrina Carpenter hat für Manchild den Award für das Album des Jahres bekommen. Und eine große Ehre gab es auch noch für diesen Song. Golden von Huntrix ist der Song des Jahres geworden und hat sich damit gegen The Fate of Ophelia von Taylor Swift durchgesetzt.
1: Ja, Golden, das spielen wir auch ganz oft hier bei uns von den K-Pop Demon Hunters, ja, von der Netflix-Serie. Nee, ist ein Film, glaube ich. Ich habe ihn noch nicht geguckt. Also von daher, ich bin, glaube ich, der Einzige weltweit, der ihn noch nicht geguckt hat. Alle haben ihn ja geguckt. Was waren die größte Überraschung?
0: Auf jeden Fall die Black Eyed Peas. Frontfrau Fergie ist ja 2017 ausgestiegen, aber bei den American Music Awards, da waren sie wieder alle zusammen da und haben dann in der Kategorie Bester Throwback-Song gewonnen mit Rock That Body von 2009. Im Publikum gab es Standing Ovations, als alle auf der Bühne standen, Händchen haltend, und das war auch für Fergie sehr emotional.
2: What a moment, what a moment.
1: Oh Mensch, was für schöne Momente bei den American Music Awards, außer für Taylor Swift. Die ist leider leer ausgegangen, aber hat ja nichts mitbekommen, war ja auch nicht da.
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2: Mit Danny Hoppe, guten Tag. Pfingsten liegt hinter uns und das lange Wochenende war nicht nur sehr sonnig, sondern auch sehr warm. Und das nicht nur bei uns. Gleich mehrere Länder in Europa haben schon neue Temperaturrekorde für den Mai aufgestellt. Malte Albrecht aus dem News-Team, vor allem Großbritannien, erlebt gerade eine historische Hitzewelle.
3: Ja, genau. In London gab es jetzt die wärmste Mainacht, die je gemessen wurde. Im Vorort Kenley sank die Temperatur nicht unter 21,3 Grad. So warm war es dort im Mai nachts noch nie. Tagsüber wurden gestern in mehreren Regionen mehr als 30 Grad gemessen, im Südwesten Londons sogar 34,8 Grad. Damit wurde ein jahrzehntealter Rekord gebrochen. Und auch wenn die Hitze für diese Jahreszeit extrem ungewöhnlich ist, kam sie für die Briten doch genau richtig. Tausende zog es ans Wasser am Wochenende. Es gibt Bilder und Videos von völlig überfüllten Stränden am Ärmelkanal.
2: In Frankreich hat die Hitze inzwischen aber auch tödliche Folgen.
3: Ja, nach Angaben der Regierung sind bislang 7 Menschen ums Leben gekommen. 2 starben demnach beim Sport, 5 weitere ertranken beim Versuch, sich abzukühlen. Denn auch in Frankreich wurde gestern der heißeste Maitag seit Beginn der Aufzeichnungen gemessen. Heute soll es in einigen Regionen zwischen 33 und 36 Grad warm werden. In Spanien sagt der Wetterdienst bis Ende der Woche sogar 36 bis 38 Grad voraus. Und auch in NRW gibt es die ersten Probleme. In Jülich wird das Trinkwasser knapp. Der Verbrauch sei in den letzten Tagen um mehr als das Doppelte gestiegen, sagen die Stadtwerke. Die Menschen sollen deshalb sparsam sein, also zum Beispiel keine Pools befüllen oder nicht den Rasen bewässern.
2: Danke, Malte. Und jetzt weitere Meldungen im Überblick. Die Deutsche Industrie- und Handelskammer hat ihre Konjunkturprognose nochmal nach unten geschraubt. Sie rechnet damit, dass das Bruttoinlandsprodukt in diesem Jahr nur noch um 0,3% wachsen wird. Als Gründe dafür nennt sie Strukturprobleme in Deutschland und die Folgen des Irankriegs. Die Autobahn GmbH setzt in Zukunft auf KI und Sensoren, um den Zustand alter Brücken besser zu überprüfen. Die KI soll unter anderem Schwingungen, Temperatur oder Materialbewegungen erfassen, um Schäden früher zu erkennen und Sperrungen zu vermeiden. Das Pilotprojekt startet an 11 Brücken im Ruhrgebiet und im Bergischen Land. Bundesgesundheitsministerin Wagen will bei der Pflegereform offenbar Menschen ohne Kinder stärker belasten. Das meldet das RND und beruft sich auf Koalitionskreise. Demnach soll der Beitragszuschlag für Kinderlose um 0,1 Prozentpunkte steigen. Jedes Jahr sterben in Deutschland rund 130.000 Menschen an den Folgen des Rauchens. Trotzdem greift noch immer rund jeder Fünfte bei uns zu Zigarette, Shisha, E-Zigarette, Pfeife oder Zigarre. Das zeigen neue Zahlen des Statistischen Bundesamts. Was auffällt, vor allem in der Altersgruppe der 15- bis 24-Jährigen wird das Rauchen wieder beliebter. Hier sehen die Statistiker einen leichten Anstieg. Das liege unter anderem auch an neuen Produkten wie Mehrweg-E-Zigaretten und Nikotinbeuteln, sagt der Drogenbeauftragte der Bundesregierung Streeck. Er warnt, diese seien extrem ungesund und machten schnell nikotinabhängig. Wenn Nikotin nach Cola, Kiwi, Kaugummi oder Menthol schmecke und in bunten Verpackungen daherkomme, dann sei das keine zufällige Produktgestaltung. Und das waren die Nachrichten mit Danny Hoppe.
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5: Mal ehrlich, wie gut ist dieses Wetter, bitte schön? Herrlich, oder? Die Sonne ist heute den ganzen Tag am Start und es wird richtig heiß, bis zu 34 Grad sind drin. Morgen wird es ein paar Grad angenehmer mit maximal 28 Grad, aber immerhin schön sonnig. Und auch Donnerstag und Freitag bleibt es nochmal richtig schön.
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5: Und das sind die längsten Staus ab 9 Minuten Wartezeit. A2 Dortmund-Oberhausen zwischen Bottrop und Kreuz-Oberhausen, 5 Kilometer, 18 Minuten, plant da mal ein. Die A3 Köln-Arnheim zwischen Kreuz-Oberhausen-West und Kreuz-Oberhausen, 4 Kilometer, 9 Minuten sind es hier. Die A4 Köln-Aachen zwischen Dreieck Köln-Holmau und Köln-Eifeltor, 7 Kilometer plus 11. Die 40 Dortmund-Duisburg zwischen Gelsenkirchen-Süd und Essen-Huttrop, 3 Kilometer, 9 Minuten on top. Und die A61 Koblenz-München-Gladbach zwischen Rheinbach und Weilerswist, 9 Kilometer, hier dauert es 18 Minuten länger für euch. Allen unterwegs, gute Fahrt mit uns.
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5: Hallo, Kevin Zimmer hier. Ich weiß gar nicht, sind es die kürzesten Ferien der Welt in NRW, Pfingstferien? Die gehen nur heute. Ja, das sind die einzigen Ferien, bei denen du dich drüber freust und traurig bist, dass morgen wieder alles vorbei ist. Alles an einem Tag, das ist Wahnsinn. Das schaffen nur Pfingstferien. Goo Goo Dolls jetzt bei uns, genießt die Pfingstferien. Schade, morgen sind die Pfingstferien schon wieder vorbei. The Goo Goo Dolls und Iris.

Taylor Swift, The Fate of Ophelia. Schönen Dienstag. Ich glaube, das ist das einzige Festival, bei dem man eine Badehose mitnehmen kann. Das ist wirklich so. Am Fühlinger See in Köln. Und wir haben uns extra erkundigt. Ja, ihr könnt auch in den Fühlinger See springen, ja? Passt ein bisschen auf. Ich hoffe, ihr könnt schwimmen, oder? Seepferdchen wäre ganz gut, ja? Beste Musik, coole Drinks, ja? Einmalige Location. Das Rainbow Festival in Köln ist zurück. Und es wird so bunt wie nie zuvor. Hört mal. Was eine Mischung, oder? Pop, kölsche Musik, EDM live auf zwei Bühnen mit unter anderem den No Angels, den wir gerade auch gehört, Kassala, Felix Jehn, Boney M, Alphaville und den Venga Boys. Und das ist längst noch nicht alles. Am 27. Juni wird der Fühlinger See in Köln auf jeden Fall zum größten Dancefloor des Landes. Ihr wollt dabei sein? Dann schaut mal vorbei auf der Homepage rainbowfestival.de. Dort gibt's Tickets, alle Infos und natürlich das komplette Line-Up. Und wir präsentieren das Ganze. Und deswegen hört ihr die Acts des Rainbow Festivals natürlich auch bei uns, zum Beispiel jetzt Felix Jehn.

0: Olivia Dean. So easy to fall in love.
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1: Mit Philipp Gerzer, guten Tag. Die Polizei ermittelt aktuell nach einem Tötungsdelikt in Düsseldorf-Friedrichstadt. Am Pfingstsonntag sei ein Mann in der Wohnung eines Mehrfamilienhauses mit schweren Stichverletzungen gefunden worden und trotz Reanimationsmaßnahmen noch am Tatort verstorben. Die Polizei spricht von einer gewaltsamen Auseinandersetzung zwischen mehreren Personen. Ein 35-Jähriger und ein 45-Jähriger wurden festgenommen. Sowohl bei den beiden Verdächtigen als auch beim Todesopfer handele es sich um chinesische Staatsangehörige. Auf der A46 bei Hilden hat es in der Nacht auf Pfingstmontag einen schweren Unfall mit 9 Verletzten gegeben. Ein 19-jähriger Wuppertaler hatte laut der Polizei bei einem verbotenen Überholmanöver die Kontrolle über sein Auto verloren. Der Wagen sei gegen ein Verkehrszeichen und gegen Betonschutzwände geprallt, wurde umhergeschleudert und sei dann mit einem anderen Auto zusammengestoßen. In beiden Fahrzeugen saßen insgesamt 9 junge Menschen im Alter zwischen 17 und 26 Jahren. Die Autobahn musste stundenlang gesperrt werden. Die Stadt Velbert zeigt Elterntaxis weiterhin die rote Karte, weil Eltern mit ihren Autos bis direkt vor die Schule fahren, entstehen dort immer wieder unübersichtliche und gefährliche Situationen. Deshalb appelliert die Stadt erneut an die Eltern, ihre Kinder möglichst zu Fuß zur Schule zu schicken. Um den Schulweg sicherer zu machen, führt das Ordnungsamt auch in dieser Woche wieder Kontrollen an mehreren Schulstandorten durch, heißt es aus dem Rathaus. Und das waren die Nachrichten mit Philipp Gerzer. Hier ist das Wetter bei Radio Neandertal. Das bleibt bei uns weiter sommerlich, sonnig und heiß. Heute mit bis zu 32 Grad. Und auch morgen am Mittwoch geht es mit viel Sonne weiter, aber nicht mehr ganz so heiß, mit maximal 27 Grad.
2: Und das Ganze mit Kevin Zimmer. Tag zusammen. Wonach roch das Pfingstwochenende? Klar, nach Grillkohle. Wir haben euch ja die ganze Zeit auch Grilltipps vom Grill-Influencer gegeben. Ein bisschen roch das Wochenende wahrscheinlich auch nach Chlor. Wart ihr im Freibad? Ja? Nach frittierten Pommes roch es wahrscheinlich dann auch. Ja, das war schon schön. Ja? Ihr könnt gerne heute nochmal so weitermachen. Und ach, von mir aus nächste Woche auch. Da haben wir sogar wieder einen Feiertag. Donnerstag von Leichnam und wir begleiten euch immer. Uns kann man ja auch überall mit hinnehmen. Das ist schön hier. Lady Gaga, Bruno Mars jetzt für euch.

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2: Alex Warren, Fever Dream.

0: So, passt zum Wetter, alle Farben und Baby Goodbye, zumindest klingt so. Wart ihr auf dem Konzert von Harry Styles, ja, in Amsterdam? Habt ihr euch da diese ganz teuren Plätze gegönnt? Habt ihr gesagt, komm, Harry Styles, so oft sieht man ihn ja wahrscheinlich nicht und dann gönnen wir uns mal was hier. Erste Reihe. Ja. Ganz viele waren total sauer, weil die Bühne war wohl so hoch, dass es auf den besten Plätzen so wenig wie nicht zu sehen gab. Ja, die haben auf eine schwarze Wand sozusagen geguckt, quasi auf die Bühnenseitenwände. Es war wohl nicht so toll. Atze Schröder hat auch Stress mit Harry. Ja, Atzes Freundin ist nämlich alleine zum Konzert gefahren und das beschert Atze einen Fiebertraum.
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3: Ja, nee, ist klar.
4: Ich hatte übrigens vorgestern einen Traum. Ich saß mit einem Kumpel zusammen in der Kneipe am Tisch. Auf der anderen Seite des Tisches saß Harry Styles und meine Perle war mit ihm am Knutschen. Was heißt Knutschen? Ihr volles Brett auf dem Schoß, Arme drum geschlungen, die ganze Nummer. Irgendwann setzen die ab und Harry geht seiner Wege. So, die Dicke guckt mich an und sagt, hoppala, da sind mir die Pferde wohl ein bisschen durchgegangen. Ich hab dann gesagt, Mann, naja, kann ja mal passieren. Alles im Traum, ne? Nicht, dass ihr das verwechselt. Alles im Traum. Jetzt hab ich Spatzel morgens von dem Traum erzählt und auch wie ich im Traum reagiert hab. Also, Mann, naja, kann ja mal passieren. Ey, Bub, war sie sauer, weil ich im Traum nicht total wütend auf sie war und ausgerastet bin. Das gibt's doch alles gar nicht mehr. So, heute Nacht werde ich mich rächen. Ich werde zurückträumen. Ich werde mal von Kylie Minogue träumen, ja? Mit allem drum und dran, ja? Ja, mal gucken, was dann passiert. Im Traum. Ja, wahrscheinlich sterbe ich. Verdammt, ich war doch noch so jung.
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1: Mit Danny Hoppe, guten Tag. Jeder Fünfte in Deutschland raucht. Daran hat sich in den vergangenen Jahren nicht viel geändert, aber inzwischen greifen wieder mehr junge Menschen zur Zigarette. Das zeigt laut Statistischem Bundesamt der sogenannte Mikrozensus. Für diese große Haushaltsumfrage werden alle 4 Jahre Menschen zu Gesundheitsthemen befragt. Das Ergebnis, der Anteil der Raucherinnen und Raucher bei den 15- bis 24-Jährigen ist leicht gestiegen. Malte Albrecht aus dem News-Team, du hast dir die Zahlen mal genauer angeschaut.
2: Richtig, und demnach gaben 15,6% in der jüngsten Altersgruppe an, zumindest gelegentlich zu rauchen. Bei der letzten Erhebung im Jahr 2021 lag der Anteil noch bei 14,5%. Auffällig ist außerdem, Männer rauchen deutlich häufiger als Frauen. Der Klassiker ist und bleibt die normale Tabakzigarette. Danach folgen die elektrischen Verdampfer, also E-Zigaretten und Vapes.
1: Ja, und gerade das sogenannte Vapen ist bei Jugendlichen inzwischen stärker verbreitet, oder?
2: Ja, genau. Vor allem bei Mädchen ist der Konsum deutlich gestiegen. Der Anteil liegt hier inzwischen bei fast 8%. Der Drogenbeauftragte der Bundesregierung Streeck sieht den Grund vor allem im Design. Bunte Verpackungen und süße Geschmacksrichtungen wie Cola, Kiwi oder Kaugummi machten das Nikotin für junge Menschen attraktiv, sagt er. Zum Teil seien diese Zusatzstoffe aber gesundheitsschädlich oder krebserregend. Streeck fordert deshalb klare Regeln für Inhaltsstoffe, Aromen, Werbung und Verpackungen. Streeck will außerdem stärker gegen Nikotinbeutel vorgehen, die unter den Jüngeren auch immer beliebter werden, aber deren Verkauf in Deutschland verboten ist.
1: Danke, Malte. Und jetzt weitere Meldungen im Überblick. Bundesgesundheitsministerin Wagen denkt darüber nach, bei der Pflegereform Menschen ohne Kinder stärker zu belasten. Das ist aus Koalitionskreisen bestätigt worden. Demnach soll der Beitragszuschlag für Kinderlose um 0,1 Prozentpunkte steigen. Die Bundesanwaltschaft hat in Düsseldorf Anklage gegen 2 mutmaßliche Mitglieder der Terrormiliz IS erhoben. Einer der Männer soll im Irak für den IS gekämpft haben, der andere soll Richter in einem Scharia-Komitee gewesen sein. Die beiden waren im Dezember im nordrhein-westfälischen Delbrück und rheinland-pfälzischen Trier festgenommen worden. In Belgien ist ein Schulbus von einem Zug erfasst worden. Nach Angaben der belgischen Regierung gibt es mehrere Tote und Verletzte. Wie viele ist noch unklar. Das Unglück ereignete sich demnach am Morgen an einem Bahnübergang nördlich von Brüssel. Die Sonne knallt, die Temperaturen steigen und das ungewöhnlich früh. Schon jetzt klagen viele Länder in Europa über extreme Hitze, zum Beispiel Frankreich. Dort wurde gestern der bisher heißeste Tag in einem Mai seit Beginn der Aufzeichnungen registriert. Heute werden zum Teil bis zu 36 Grad erwartet. Dazu meldet die Regierung schon 7 Hitzetote. Im Westen des Landes gilt deshalb die Warnstufe Orange, zum ersten Mal überhaupt in einem Mai. Und auch Großbritannien meldet Rekordtemperaturen. Für Teile Südenglands und in Wales werden heute bis zu 35 Grad erwartet. Das liegt deutlich über den bisherigen Rekordwerten. Die nationale Wetterbehörde spricht deshalb von einer beispiellosen Hitzewelle. Und sie warnt, das Land sei auf die wegen des Klimawandels immer häufiger auftretenden Hitzewellen nicht ausreichend vorbereitet. Und das waren die Nachrichten mit Danny Hoppe.
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4: Das Wetter heute definitiv eine 10 von 10, würde ich mal sagen. Die Sonne scheint den ganzen Tag durch und die Temperaturen klettern auf bis zu 34 Grad. Morgen ein paar Grad kühler, bis zu 28 Grad, trotzdem weiterhin sonnig und schön. Und auch Donnerstag und Freitag sieht sehr, sehr gut aus.
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4: Und jetzt die längsten Staus, alles ab 14 Minuten Zeitverlust. Wir starten auf der A2 Dortmund-Oberhausen zwischen Dreieck-Bottrop und Kreuz-Oberhausen 6 Kilometer, 23 Minuten mehr. Die 3 Arnheim-Oberhausen zwischen Wesel und Dienstlaken-Nord 4 Kilometer, seid ihr nach 15 Minuten durch. Nochmal die A3 jetzt Oberhausen-Köln zwischen Mettmann und Solingen 6 Kilometer, 14 Minuten mehr sind's hier. Die A4 Olpe-Köln zwischen Overath und Bergisch Gladbach-Frankenforst 4 Kilometer, 16 Minuten. Die A40 Dortmund-Duisburg zwischen Bochum-Wattenscheid-West und Essen-Huttrop 6 Kilometer, plant da 20 Minuten mehr Zeit ein. Und auf der A59 Bonn-Köln zwischen Spich und Flughafen Köln-Bonn 4 Kilometer, 16 Minuten mehr. Und der letzte A61 Koblenz-München-Gladbach zwischen Rheinbach und Erftstadt 10 Kilometer Stau. Ihr seid aber nach 14 Minuten schon durch. Allen unterwegs, gute Fahrt.
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4: Und das Ganze mit Kevin Zimmer. Wer heute keine Lust auf Sport hat, okay, der rennt ihr ja bei mir eine offene Tür ein. Wobei, Rennen ist ja viel zu anstrengend. ihr geht durch eine offene Tür in meinem Fall. Aber wir können ja auch nichts dafür, ab und zu mal faul zu sein. Es liegt ja nicht an uns, es liegt ja an unseren Vorfahren, an den Höhlenmenschen. Ja? Da hat sich unser Gehirn nämlich entwickelt, das empfindet Sport als anstrengend und nicht erholsam. Ein Überbleibsel von damals, sag ich mal so. Also, wenn wir nicht von Tieren bedroht werden oder eins fangen müssen, dann lassen wir es halt mit der Anstrengung, ja? Dank der Höhlenmenschen. Also, ich gehe erst wieder ins Fitnessstudio, wenn mich ein Säbelzahntiger dahinjagt.
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0: Schönen Dienstag mit uns. Jeder hat das irgendwie schon mal erlebt, ne? Du merkst, oh, da war was mit dem Essen nicht so ganz und dir geht's nicht ganz so gut. Die Raketen fangen an, im Bauch hochzusteigen, aber keine Toilette weit und breit. Wir fühlen mit diesem Tennisspieler bei den French Open, also auch Kollege Sascha Fassbender.
1: Ja.
0: Wir tun es auf jeden Fall. Durchfall und du darfst nicht gehen. Was war da bitte schön los?
1: Ja, also erstmal vorneweg, er durfte dann doch irgendwann aufs Klo ohne Bremsstreifen.
0: Ja. Ich finde, bei der Geschichte darf man das Ende vorwegnehmen, ja, einfach, sonst leidet man so weg.
1: Genau, genau. Also von Anfang an jetzt erstmal, der französische Tennisspieler Arthur Gere, ich weiß es nicht, hat während seines Tennisspiels zum Schiri das hier gesagt.
2: Ja, I feel it's gonna blow out, really. Ja, it's not a joke.
1: Also übersetzt, ich fühle, dass es gleich rausplatzt. Das ist kein Scherz, ich kann nicht warten.
0: Ja, ich würde mal sagen, der Schiri war ein Reinfall, in dem Fall sogar ein Durchfall.
1: Ist auch krass, dass du überhaupt mit ihm diskutieren musst, ne? War Wahnsinn. Naja, also das Problem hatte ja jeder schon mal irgendwie und dann gehst du einfach Richtung WC und das war's dann eigentlich.
0: Ja, er durfte aber nicht, ne?
1: Nee, genau. Du könntest ja warten bis zum nächsten Tennisaufschlag und so, aber nein, der arme Kerl musste den kompletten Satz zu Ende spielen, während da so der Stift schon gemalt hat fast.
0: So, und dann durfte er endlich aufs Klo, ne?
1: Genau, hat dann aber trotzdem das Spiel verloren.
0: Ach, das ist doch scheiße, Mensch.
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1: Mit Philipp Gerzer, guten Tag. Die Polizei ermittelt aktuell nach einem Tötungsdelikt in Düsseldorf-Friedrichstadt. Am Pfingstsonntag sei ein Mann in der Wohnung eines Mehrfamilienhauses mit schweren Stichverletzungen gefunden worden und trotz Reanimationsmaßnahmen noch am Tatort verstorben. Die Polizei spricht von einer gewaltsamen Auseinandersetzung zwischen mehreren Personen. Ein 35-Jähriger und ein 45-Jähriger wurden festgenommen. Sowohl bei den beiden Verdächtigen als auch beim Todesopfer handele es sich um chinesische Staatsangehörige. Auf der A46 bei Hilden hat es in der Nacht auf Pfingstmontag einen schweren Unfall mit 9 Verletzten gegeben. Ein 19-jähriger Wuppertaler hatte laut der Polizei bei einem verbotenen Überholmanöver die Kontrolle über sein Auto verloren. Der Wagen sei gegen ein Verkehrszeichen und gegen Betonschutzwände geprallt, wurde umhergeschleudert und sei dann mit einem anderen Auto zusammengestoßen. In beiden Fahrzeugen saßen insgesamt 9 junge Menschen im Alter zwischen 17 und 26 Jahren. Die Autobahn musste stundenlang gesperrt werden. Die Stadt Velbert zeigt Elterntaxis weiterhin die rote Karte, weil Eltern mit ihren Autos bis direkt vor die Schule fahren, entstehen dort immer wieder unübersichtliche und gefährliche Situationen. Deshalb appelliert die Stadt erneut an die Eltern, ihre Kinder möglichst zu Fuß zur Schule zu schicken. Um den Schulweg sicherer zu machen, führt das Ordnungsamt auch in dieser Woche wieder Kontrollen an mehreren Schulstandorten durch, heißt es aus dem Rathaus. Und das waren die Nachrichten mit Philipp Gerzer. Hier ist das Wetter bei Radio Neandertal. Das bleibt bei uns weiter sommerlich, sonnig und heiß. Heute mit bis zu 32 Grad. Und auch morgen am Mittwoch geht es mit viel Sonne weiter, aber nicht mehr ganz so heiß mit maximal 27 Grad.
2: Oida, leck mich am Arsch. Hallo, Kevin Zimmer hier. Entschuldigung, wegen gerade. Ja? Es ist aber wirklich, es ist der Satz des langen Wochenendes. Ja? Oida, leck mich am Arsch. Hauptsache, ihr lebt noch. So hat die 44-jährige Paragliderin in Österreich kommentiert, wie eine Propellermaschine, so eine Cessna, ihr in der Luft den Fallschirm absäbelte und sie schnell den Ersatzschirm geworfen hat. So cool muss man erstmal sein. Wirklich die Heldin dieses langen Wochenendes. Aida, leck mich am... Coole Socke, die Frau einfach.
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0: Hallo, Tag zusammen. Ich weiß nicht, habt ihr schon euren Sommerurlaub gebucht? Wer von euch geht auf eine Kreuzfahrt? Ist der Reisetrend immer noch? Ich würde es ja auch mal ab und zu mal machen, aber meine Frau sagt, nee, kein Bock da drauf, mit 3000 Leuten auf so einem Kahn da zusammengefercht sein und alle kommen aus Deutschland. Hilfe. Ja, die Zahl der Kreuzfahrtgäste mit Abfahrt in Deutschland ist im vergangenen Jahr auf einen Rekord von 1,5 Millionen Urlaubern gestiegen. Und da gibt es vor allem ein Urlaubsziel vieler, sagt Kreuzfahrtexperte Matthias Mohr.
1: Von Deutschland aus ist natürlich ein Highlight Norwegen. Das ist auch mein Favorit, definitiv, weil die Landschaft einfach traumhaft ist. Es gibt so ein paar andere Routen noch, die man ab Deutschland fahren kann. Also zum Beispiel Richtung England, Richtung Frankreich. Ja, das machen viele halt, weil es unkompliziert ist, weil das dann eben eine Reise ist, die man ab Hamburg machen kann.
0: Ja, beliebt sind auch sogenannte Festival-Cruises. In diesem Jahr gibt es da zum Beispiel Kreuzfahrten mit Malestar, Mia Julia, Andrea Berg, Howard Carpendale, Maite Kelly, Beatrice Egli. Hier alles, was sonst bei Florian Silbereisen auftritt, die sind da. Modern Talking Star Thomas Anders, den haben sie auch nochmal rausgekramt. Und es gibt die Full-Metal-Cruise. Das finde ich ja ganz interessant. Europas größte Kreuzfahrt für Heavy-Metal-Music-Fans.
1: Das machen die Reedereien dann besonders gerne, weil das eben viele Leute an Bord bringt, die noch nie auf Kreuzfahrt waren. Es gibt für alle möglichen Zielgruppen gibt es Spezialkreuzfahrten, also für Veganer, für Schwule und so weiter. Also das ist ein ganz großer Markt.
0: Ja, und dann gibt es ja die zwei großen Anbieter in Deutschland, AIDA und Mein Schiff, da wird Deutsch gesprochen. Und die unterscheiden sich allerdings, vor allen Dingen im Restaurantkonzept, sagt Experte Matthias Mohr.
1: Beim größten Anbieter AIDA ist es so, dass ich in erster Linie mein Abendessen zum Beispiel in Buffet-Restaurants zu mir nehme. Das ist natürlich dann ein anderes Flair, als wenn ich jetzt beim zweiten auf dem deutschen Markt, also bei Mein Schiff, wenn ich da nun abends esse, da bin ich dann in einem Restaurant mit Bedienung, bekomme 5 Gänge am Platz serviert. So. Das hat schon so einen anderen Charakter.
0: Ja, übrigens, für Einsteiger empfiehlt Matthias Mohr, die erste Kreuzfahrt über ein spezialisiertes Reisebüro zu buchen, weil es eben etwas komplexer ist als ein Hotelurlaub. Also Kreuzfahrten immer beliebter und ein paar Sachen muss man da beachten, hat uns Matthias Mohr erzählt. Vielen Dank.

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1: Mit Thorsten Adolfs. Guten Tag. Immer höhere Preise, immer mehr rauchfreie Zonen und dazu abschreckende Kampagnen. Das hat in den vergangenen Jahrzehnten gewirkt. Die Zahl der Raucher in Deutschland ging dadurch zurück. Aber das war einmal, denn das Paffen ist wieder auf dem Vormarsch und vor allem immer mehr junge Menschen finden Gefallen am Nikotin. Das zeigt eine Befragung, die das Bundesinstitut für öffentliche Gesundheit veröffentlicht hat. Christian Böder aus dem News-Team. Der Trend hat vor allem mit neuen Produkten zu tun, die bei jungen Leuten gut ankommen.
2: So sieht das aus. Die klassische Kippe ist zwar nicht komplett abgemeldet, aber es sind Vapes und da vor allem Mehrweg-E-Zigaretten, die immer mehr junge Menschen erst zum Nikotinkonsum und dann in die Abhängigkeit bringen, heißt es in der Studie. Das hat vor allem damit zu tun, dass Rauchen eben nicht nach Rauchen schmeckt, sondern nach Bubblegum, Zitrone und anderen Aromastoffen. Dazu kommen noch harmlos aussehende bunte Verpackungen. Unterm Strich sinkt so bei jungen Menschen die Hemmschwelle, sowas mal auszuprobieren. Das sagt auch der Bundesdrogenbeauftragte Streeck. Dazu kommt noch ein neuer Trend, Nikotinbeutel. Salopp gesagt ist das Nikotin zum Lutschen. In Deutschland dürfen die Beutel nicht verkauft werden, aber in einigen unserer Nachbarstaaten. Und viele junge Deutsche haben das wohl schon mal ausprobiert.
1: Du sagst immer wieder junge Menschen. Wir sprechen hier tatsächlich von Minderjährigen.
2: Genau, aktuelle Zahlen zeigen, im vergangenen Jahr hat fast jeder vierte Jugendliche zwischen 12 und 17 Jahren in irgendeiner Form geraucht. Vor allem Mädchen rauchen deutlich mehr als noch vor 5 Jahren, zeigt die Studie. Anders sieht das aus bei jungen Erwachsenen. Bei den 18- bis 25-Jährigen, da gehen die Zahlen zurück, aber sie bleiben unterm Strich weiter hoch. In der Altersgruppe griff im vergangenen Jahr rund jeder vierte nach Kippen und Co.
1: Danke Christian und jetzt weitere Meldungen im Überblick. Um die Situation der Pflegeversicherung zu verbessern, plant Gesundheitsministerin Warken, den Beitragssatz für Kinderlose weiter zu erhöhen. Um 0,1 Prozentpunkte soll es raufgehen auf dann 0,7%. Das soll für Kinderlose ab 23 Jahren gelten, meldet das Redaktionsnetzwerk Deutschland. Für Familien mit Kindern sind demnach keine Änderungen geplant. Die Bundesanwaltschaft hat in Düsseldorf Anklage gegen 2 mutmaßliche IS-Mitglieder erhoben. Einer der Männer soll im Irak für die Terrormiliz gekämpft haben. Der andere sei Richter in einem Scharia-Komitee gewesen, heißt es. Die beiden sind seit Dezember in Untersuchungshaft. Im Zusammenhang mit den Festnahmen hatte es damals Durchsuchungen in Köln, Chemnitz und Wittmund gegeben. Die Hitze erreicht heute in Deutschland ihren Höhepunkt. Es werden Höchstwerte um 34 Grad erwartet. Anders als in Teilen von Frankreich und Großbritannien soll es bei uns aber keinen neuen Temperaturrekord für einen Mai geben. Der bisherige Spitzenwert wurde 1922 in Hamburg gemessen. Damals lag er bei 36,6 Grad. Rot-Weiß Essen steht kurz vor dem großen Ziel und will heute Abend den Aufstieg in die zweite Liga perfekt machen. Mit einem knappen Vorsprung im Rücken und der lautstarken Unterstützung von über 2000 Fans geht es für das Team in das entscheidende Rückspiel nach Fürth. Trotz des 1:0 aus dem Hinspiel warnt Essens Trainer Korschinat davor, sich nur hinten reinzustellen. Er rechnet damit, dass Fürth von Beginn an offensiv agiert und alles versuchen wird, um den Rückstand schnell aufzuholen. Anstoß ist um 8:30. Das waren die Nachrichten mit Thorsten Adolfs.
3: Das Wetter. Da können wir nicht meckern bei diesem Wetter, oder? Die Sonne scheint von morgens bis abends und dazu wird es richtig warm mit bis zu 34 Grad. Morgen gehen die Temperaturen ein wenig runter auf 28 Grad, aber es bleibt freundlich und sonnig. Donnerstag und Freitag auch kein Regen in Sicht, nur Sonne und Temperaturen bis 28 Grad.
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3: Ist das jetzt etwa schon ein bisschen Pfingstferien-Rückreiseverkehr? Es wird ein bisschen voller auf den Straßen, alles ab 12 Minuten Wartezeit. A1 Blankenheim-Köln zwischen Wiskirchen und Erftstadt, 4 Kilometer, 16 Minuten mehr. Die A2 Dortmund-Oberhausen zwischen Dreieck-Bottrop und Kreuz-Oberhausen, 7 Kilometer, 35 Minuten. Die A3 Frankfurt-Köln zwischen Neustadt-Wied und Kreuzborn-Siegburg, 9 Kilometer. Hier müsst ihr eine Stunde mehr Zeit einplanen. Da hat es einen Unfall gegeben. Ein Fahrstreifen ist derzeit blockiert. Die A3 Köln-Arnheim zwischen Kreuz-Oberhausen-West und Kreuz-Oberhausen 4 Kilometer plus 12. Die A3 Arnheim-Oberhausen zwischen Dienstlaken-Nord und Oberhausen-Holten 6 Kilometer 13 Minuten on top. Die 40 Dortmund-Duisburg zwischen Gelsenkirchen-Süd und Essen-Huttrop 5 Kilometer 19 Minuten mehr. Und die 46 Heinsberg-Düsseldorf zwischen Kreuz-Holz und Kapellen 5 Kilometer 13 Minuten. Allen unterwegs, gute Fahrt mit uns.
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3: Und das Ganze mit Kevin Zimmer. Tag zusammen. Wir haben Ende Mai. Leute, was ist in Jülich los? Ja? Die Stadtwerke in Jülich sagen nämlich schon, bei uns wird das Wasser knapp. Die haben jetzt alle in Jülich aufgefordert, nicht mehr so viel zu verbrauchen. Ja, hier nicht mehr Rasen gießen und so. Ja? In Jülich heißt es sogar, ja, normalerweise füllen sich die Wasserspeicher über Nacht bei uns wieder auf. Aber das würde komischerweise gar nicht funktionieren. Das sei sehr, sehr ungewöhnlich. Ja, was denn? Man wird doch noch mal nachts unter der kühlen Dusche übernachten dürfen, oder?
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0: das neue Musik bei uns von Alex Warren, Fever Dream. Was so viel heißt wie Fiebertraum und so ein bisschen ist diese Veranstaltung in England, die da jedes Jahr stattfindet, auch wie, kommt man sich wahrscheinlich vor wie so ein Fiebertraum, ne Wattenkäse. Jedes Jahr in England lassen sich so einen Käserattenberg runterrollen und dann rennen zahlreiche Menschen hinterher und probieren dieses Käserad zu fangen. Das ist in dem Ort eine englische Tradition. Gut englischer Käse, sagt der Franzose. So einen Berg runterrollen, das ist das Beste, was du wahrscheinlich damit machen kannst. Aber ja, die würden auch nicht anfangen, da hinterher zu rennen, die Franzosen wahrscheinlich. Ja? Jährlich brechen sich da zahlreiche Teilnehmerinnen und Teilnehmer die Haxen. Am Ende darf man dann den Käse behalten. Also die machen das alles für so ein Käserad. Ja? Und jetzt kommt das Beste. Ein Bayer, ein Deutscher, ja? Tom Kopke, 24 Jahre alt, hat jetzt zum dritten Mal diesen Wettbewerb gewonnen. Herzlichen Glückwunsch an dieser Stelle. Viel Spaß mit dem Käse. Er ist Bayer, was macht er damit? Einen ordentlichen Obotz.
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1: Mit Leslie Rademacher, guten Tag. Die Feuerwehr Mettmann bleibt trotz aktueller Fahrzeugausfälle einsatzfähig. Darauf weist die Stadt Mettmann aktuell hin. Zwei wichtige Einsatzfahrzeuge für Brände und technische Hilfsleistungen sind derzeit kaputt und müssen ersetzt werden. Als Übergangslösung übernimmt die Stadt Mettmann jetzt aber zwei gebrauchte Fahrzeuge der Wuppertaler Feuerwehr. Der zuständige Fachausschuss hatte dem Vorgehen schon einstimmig zugestimmt. Die Fahrzeuge kosten inklusive der Umbauten jeweils rund 25.000 Euro und sollen die Zeit bis zur Lieferung der ganz neuen Fahrzeuge jetzt überbrücken. Eines der Fahrzeuge wurde laut Stadt bereits auch schon an die Bedürfnisse der Feuerwehr angepasst und in Dienst gestellt. Die Polizei ermittelt derzeit nach einem Tötungsdelikt in Düsseldorf-Friedrichstadt. Am Pfingstsonntag sei ein Mann in der Wohnung eines Mehrfamilienhauses mit schweren Stichverletzungen gefunden worden und trotz Reanimationsmaßnahmen noch am Tatort verstorben. Die Polizei spricht von einer gewaltsamen Auseinandersetzung zwischen mehreren Personen. Ein 35-Jähriger und ein 45-Jähriger wurden festgenommen. Sowohl bei den beiden Verdächtigen als auch beim Todesopfer handelt es sich um chinesische Staatsangehörige. Nach dem Absturz in die dritte Liga hat Fortuna Düsseldorf jetzt offiziell die personellen Entscheidungen verkündigt. Die Zusammenarbeit mit Sportvorstand Sven Mislinat wird beendet. Für ihn übernimmt Samir Arabi, der zuletzt den sportlichen Bereich bei Arminia Bielefeld geleitet hatte. Der Vertrag mit Fortunas Vorstandsvorsitzendem Alexander Jobst wurde dagegen ligaunabhängig verlängert. Das Festhalten an Jobst begründet der Verein damit, dass er das Szenario dritte Liga frühzeitig vorbereitet habe. In den vergangenen Jahren habe er außerdem viel Vertrauen bei Partnern, Sponsoren und auch innerhalb der Stadt Düsseldorf aufgebaut. Das bilde ein wichtiges Fundament für die kommenden Aufgaben, heißt es aus dem Verein. Und das waren die Nachrichten mit Leslie Rademacher. Hier das Wetter bei Radio Neandertal. Das bleibt bei uns sommerlich, sonnig und heiß. Heute mit bis zu 32 Grad. Und auch morgen am Mittwoch geht es dann mit viel Sonne weiter, aber nicht ganz so heiß. Maximal 27 Grad dann. 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Gute Fahrt.
2: Hallo, ich bin Kevin Zimmer. Nicht mal mehr, ich glaube, 3 Wochen bis zur WM. Noch nicht mal, ne? 2,5 oder so. Der WM mit den weitesten Strecken. Zum Beispiel, wenn du in Vancouver in Kanada ein Spiel hast und dann nach Miami musst fürs nächste Spiel. Was vorkommen kann bei dieser WM? 4.500 Kilometer. Eine Strecke, ja? Ein einziges Endrundenspiel bei der WM, das haben Experten ausgerechnet, hat einen CO2-Fußabdruck wie etwa 10.000 Autos im Jahr. Ja, aber alles egal, denn diesmal haben wir hier eine Halbzeitshow. Und sie hier tritt auch auf Madonna. Ihren CO2-Fußabdruck für die Halbzeitshow rechnen wir auch mal aus.

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0: Tina Turner, What's Love Got To Do With It? Schönen Dienstag, der sich anfühlt wie ein Montag. Kevin Zimmer hier. Er ist einer der berühmtesten Bösewichte der Welt, Dracula. Heute ist ein Tag, der Welt-Dracula-Tag. Am 26. Mai 1897 wurde der Roman von Bram Stoker veröffentlicht, das erste Mal. Also ist schon alter Knabe, dieser Dracula. Würde Dracula heute eigentlich auch noch klarkommen, frage ich mich.
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2: Graf Dracula, ja, der Sohn des Drachen, der Obervampir. Ein schauriger Kollege, der Menschen das Leben aussaugt. Ja, was wäre der heute? Finanzminister? Nee, dafür ist er nicht skrupellos genug. Aber guck doch mal, Dracula heute ist undenkbar. Alleine Blut trinken, ist das überhaupt glutenfrei? Also bestimmt nicht vegan. Außerdem wohnt er im Schloss. Ja, klar, bei den Mietpreisen. Womit verdient er überhaupt seine Kohle? Mit Blutspenden? Vielleicht könnte er Influencer werden für Kosmetik mit sehr hohem Lichtschutzfaktor. Aber kannst du Selfies machen, wenn du nicht mal ein Spiegelbild hast? Naja, am Ende bleibt dem Grafen nur noch Berlin. DJ Draku im Berghain ist immer Nacht und er ist bestimmt nicht der schrägste Vogel da. Kommen Vampire nur mit Blut oder mit allen möglichen Körperflüssigkeiten klar? Weil dann ist das Berghain für Dracula wie Charlies Schokoladenfabrik. Und immer dran denken, falls ihr einen tollen Titel für einen Horrorfilm sucht, versucht's mal mit Dracula in Wuhan. Da bleibt's bis zum Ende spannend, wer das Opfer ist.
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1: Mit Thorsten Adolfs. Guten Tag. Die Noten für das Bildungssystem in Deutschland sind alles andere als berauschend. Es geht vor allem um mangelnde Chancengleichheit. Kinder aus Haushalten mit niedrigem Einkommen sind oft benachteiligt. Aber wie kann es besser werden? Kinder und Eltern sehen in der Frage unterschiedliche Prioritäten. Das zeigt eine aktuelle Forsa-Umfrage für das Deutsche Kinderhilfswerk. Mehr Infos dazu von Christian Böder aus dem News-Team.
2: Ganz oben auf der Wunschliste der Erwachsenen für eine bessere Bildung steht mehr Personal an Kitas und Schulen. Über 9 von 10 der Befragten sagten, das sei wichtig oder sehr wichtig. Fast genauso viele wollen einheitliche Standards bei Bildung und Lernen. Im Ranking knapp dahinter folgen eine kostenfreie Bildung von der Kita bis zur Schule, mehr Zusammenarbeit zwischen Bildungseinrichtungen und Jugendarbeit und mehr finanzielle Unterstützung für Schulen mit einem hohen Anteil sozial benachteiligter Kinder. Bei den Schülern liegen die Prioritäten etwas anders, wenn es darum geht, das deutsche Bildungssystem besser zu machen. Auf Platz 1 kostenlose Kitas und Schulen samt Unterrichtsmaterial. Erst auf Platz 2 kommen dann die einheitlichen Regeln, damit alle Kinder die gleichen Chancen bekommen. Wie viele Eltern wollen auch die Kinder und Jugendlichen, dass mehr bei Bildung und Jugendarbeit zusammengearbeitet wird? 8 von 10 aller Befragten wollen außerdem, dass geflüchtete Kinder schnell nach ihrer Ankunft in die Schule gehen können.
1: Und jetzt weitere Meldungen im Überblick. Die deutsche Wirtschaft steckt nach Angaben der Deutschen Industrie- und Handelskammer in der schlechtesten Lage seit der Corona-Pandemie. Strukturprobleme und die wirtschaftlichen Folgen des Krieges im Nahen Osten würden die Firmen gleichzeitig treffen, heißt es. Fast jedes vierte Unternehmen wolle deshalb Stellen streichen. Die Wachstumsprognose für das laufende Jahr wurde mittlerweile von 1% auf nur noch 0,3% gesenkt. Mitten in der Waffenruhe haben Irans Revolutionsgarden nach eigenen Angaben auf eine US-Drohne und ein amerikanisches Kampfflugzeug gefeuert. Davor hatte das US-Militär mitgeteilt, Raketenstellungen im Iran angegriffen und Boote in der Straße von Hormuz attackiert zu haben. Die Revolutionsgarden warnen die USA davor, die Waffenruhe zu brechen und sie behalten sich Gegenschläge vor. In Belgien ist ein Zug mit einem Schulbus zusammengestoßen. Bei dem Unfall sind 4 Menschen ums Leben gekommen, und zwar 2 Kinder und 2 Erwachsene. Das Unglück ereignete sich am Morgen nördlich der Hauptstadt Brüssel. Ein Kleinbus wurde in der Nähe eines Bahnhofs von dem Zug erfasst. Nach Angaben der Bahngesellschaft war der Bus trotz geschlossener Schranke auf den Bahnübergang gefahren. Der Sucht- und Drogenbeauftragte der Bundesregierung Streeck warnt vor den Schattenseiten rund um die Fußball-Weltmeisterschaft. Er sieht vor allem bei Sportwetten große Gefahren für junge Fans und fordert einen bewussteren Umgang mit dem Thema. Streeck sagt, dass Fußball und Wetten mittlerweile so eng miteinander verknüpft seien, dass viele den Eindruck gewinnen würden, Wetten gehörten ganz natürlich zum Spiel dazu. Dabei seien Sportwetten kein harmloser Spaß, sondern könnten schnell süchtig machen. Vor allem bei den sogenannten Live-Wetten sieht Streeck ein extrem hohes Risiko, weil aus einem spontanen Impuls heraus ganz schnell ein echter Kontrollverlust werden könne. Zurzeit gibt es nach Angaben des Suchtbeauftragten mehr als 1 Million Menschen in Deutschland, die unter einer Glücksspielstörung leiden. Soweit die Meldungen mit Thorsten Adolfs.
3: Das Wetter.
4: Und da geht's komplett sonnig und heiß durch den Nachmittag. Werte bewegen sich gerade so zwischen 29 und 34 Grad. Morgen geht's dann genauso schön weiter, also weiter trocken, weiter kaum eine Wolke am Himmel. Und dazu dann morgen am Mittwoch 22 bis 28 Grad.
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4: Und mindestens eine Viertelstunde plus auf diesen Strecken hier. Geht los mit der A2 Dortmund-Oberhausen zwischen Dreieck Bottrop und Kreuz Oberhausen. 6 Kilometer Stau. Da plus 31 Minuten dann die 3 Frankfurt nach Köln zwischen Bad Honnef-Linz und Lohmar. 11 Kilometer Stau plus eine halbe Stunde. Die 4 Köln nach Olpe zwischen Bergisch Gladbach-Refrath und Bergisch Gladbach-Bensberg. 3 Kilometer Stau, 16 Minuten plus da. Dann die 45 Gießen nach Hagen zwischen Lüdenscheid-Nord und Hagen-Süd. 2 Kilometer Stau plus 20 Minuten. A57 Krefeld nach Köln zwischen Dreieck Neuss-Süd und Köln-Worringen 5 Kilometer Stau plus 31 Minuten. Und die A555 Bonn nach Köln zwischen Köln-Godorf und Kreuz-Köln-Süd 2 Kilometer Stau und plus eine Viertelstunde.
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4: Und das mit Andreas Grunwald am Dienstagnachmittag. Ich würde euch ja gerne hier so einen Hit zum Abkühlen präsentieren, aber ich sehe auch schon, das wird nichts.

0: Ja, ihr habt es ja mitbekommen, ne? Wahnsinnstemperaturen da am Pfingstwochenende. Genau so geht's jetzt auch weiter. Ich meine, wir freuen uns ja. Oder freuen wir uns nicht? Also, wir haben mal bei euch nachgefragt, ab welcher Temperatur, wo seid ihr dann, wo ihr sagt, so danke, reicht?
1: 24 Grad, weil ich das angenehm finde, wenn es so ein bisschen kühler ist, dass man auch Sport machen kann, draußen entspannt, ohne die ganze Zeit sich so kaputt zu schwitzen.
2: Oh, alles ab 25 Grad ist zu viel. Man schwitzt nur, man kann gar nichts machen, man will eigentlich nur drin sein die ganze Zeit.
3: Also 30 Grad wäre das schon das Höchste, würde ich sagen.
4: Ich bin ein Hitzefreund, da muss viel passieren, bis es mir persönlich zu heiß ist.
5: Wir arbeiten an der Schule, in der Klasse, wenn es halt drinnen sehr, sehr warm ist und man das Gefühl hat, man kann sich nicht mehr konzentrieren, genau, und möchte lieber nur noch an den See und nicht mehr arbeiten. Ja. Dann ist es zu heiß.
0: Na dann, ne? Jetzt wird es ja diese Woche noch mal ein bisschen wärmer. Also Leute, viel trinken, eincremen, Kappe auf und so weiter. Ich meine, ihr kennt das ganze Programm.
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1: Mit Leslie Rademacher, guten Tag. In Langenfeld hat sich Bürgermeister Gerold Wenzens eine Sicherheitsoffensive zur Aufgabe gemacht. Dabei geht es jetzt unter anderem um mehr Präsenz und Ansprechbarkeit auf der Straße. Aus diesem Grund soll es jetzt eine wöchentliche Bürgersprechstunde mit Mitarbeitern des Ordnungsamts geben. Durch den Austausch mit den Bürgern erhofft sich die Stadt Langenfeld Verbesserungen für den Verkehr, bei der Sauberkeit, bei Problemen in der Nachbarschaft und auch insgesamt beim Sicherheitsgefühl. Das Ordnungsamt kommt jeden Mittwoch von 16 bis 17 Uhr in einen anderen Stadtteil und alle sechs Wochen, freitags von 11 bis 12, dann auch auf den Langenfelder Wochenmarkt. In Hahn startet diese Woche eine besondere Rallye durch den Einzelhandel. Ab heute bis zum 4. Juli verstecken sich Plüschhähne in insgesamt 33 Geschäften in Hahn und Grüten. Wer die Hähne findet, sammelt Stempel und kann an einer Verlosung mit Preisen im Gesamtwert von über 1.000 Euro teilnehmen. Darauf macht die Stadt Hahn aufmerksam. Zu gewinnen gibt es unter anderem Gutscheine, Präsentkörbe und Dekoartikel. Die Aktion wurde von zwei Hahner Geschäftsinhaberinnen gemeinsam mit der Wirtschaftsförderung organisiert. Nach dem Absturz in die dritte Liga hat Fortuna Düsseldorf jetzt offiziell die personellen Entscheidungen verkündigt. Die Zusammenarbeit mit Sportvorstand Sven Mislinat wird beendet. Für ihn übernimmt Samir Arabi, der zuletzt den sportlichen Bereich bei Arminia Bielefeld geleitet hatte. Der Vertrag mit Fortunas Vorstandsvorsitzenden Alexander Jobst wurde dagegen ligaunabhängig verlängert. Das Festhalten an Jobst begründet der Verein damit, dass er das Szenario dritte Liga frühzeitig vorbereitet habe. In den vergangenen Jahren habe er außerdem viel Vertrauen bei Partnern, Sponsoren und auch innerhalb der Stadt aufgebaut. Das bildet ein wichtiges Fundament für die kommenden Aufgaben, heißt es vom Verein. Und das waren die Nachrichten mit Leslie Rademacher. Hier das Wetter bei Radio Neandertal. Das bleibt sommerlich und heiß. Heute 32 Grad und auch morgen am Mittwoch geht es damit viel Sonne weiter. Nicht ganz so warm, maximal 27 Grad. Dann Richtung Wochenende kommen ein paar mehr Wolken auf. Insgesamt bleibt es aber sommerlich und warm. 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Gute Fahrt.
2: Und das mit Andreas Grunwald. Hallo zusammen. Ich kenne einen, der hat kein freies Pfingstwochenende gehabt. Nee, der Mann hat abgeliefert, hat drei Konzerte am Pfingstwochenende gespielt. In Dresden, in seiner Heimatstadt, Purple Disco Machine. Wie gesagt, hat ordentlich abgeliefert. Jetzt hier zusammen mit Sophie and the Giants und Paradise.

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0: Taylor Swift, ja, das Pfingstwochenende, ja, genau, war ein absoluter Sommervorgeschmack, über 30 Grad teilweise. Viele waren gedanklich da schon im Urlaub, Meer, Strand, Cocktails, Kollege Leo Arrigi. Die Urlaubssaison, ja, die ist schon in greifbarer Nähe, ne?
1: Ja, und deswegen wollen wir diese Woche auch darüber reden. Thematisch wird sich nämlich bei uns viel um Urlaub drehen. Und wir schauen dabei auch besonders auf Kreuzfahrten. Die boomen nämlich gerade total. Laut Studien buchen auch immer mehr junge Menschen aus der Gen Z-Kreuzfahrten. Was genau hinter dem Hype steckt und warum diese Art zu reisen gerade wieder so beliebt wird, das wollen wir uns diese Woche mal genauer anschauen.
0: So, wir wollen aber natürlich nicht nur hier einfach irgendwelche Tipps raushauen. Nein, man hat ja auch irgendwo so ein bisschen das Gefühl, dass Urlaub planen ja gar nicht mehr so spaßig ist.
1: Ja, es ist alles teurer, viele Krisen, wovon auch einige beliebte Urlaubsländer mit betroffen sind. Und auch immer die Frage, welche Art von Urlaub zu einem überhaupt noch passt.
0: Ja, und das hier kann ich vorwegnehmen, ne? Urlaub wird trotzdem gerne gemacht.
1: Tatsächlich, ja, es gibt die Krisen, aber eine aktuelle YouGov-Umfrage zeigt, 64% der Befragten wollen nicht auf ihren Urlaub verzichten, ziehen aber Konsequenzen. Viele bleiben jetzt zum Beispiel häufiger in europäischen Ländern oder bevorzugen allgemein Reiseziele, die sie schon kennen. Aber, das muss man auch sagen, es gibt eben viele auch, die dieses Jahr dann zum Beispiel nicht in den Urlaub fahren oder auf deutlich günstigere Alternativen zurückweichen. Und auch darüber wollen wir diese Woche reden.
0: Ja, also ihr habt es gehört, ne? Diese Woche dreht sich vieles bei uns um Urlaub, um Kreuzfahrten, um eure Sommerreise. Also bleibt dabei.
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1: Mit Thorsten Adolfs. Guten Tag. Künstliche Intelligenz ist mittlerweile aus dem Alltag in Deutschland nicht mehr wegzudenken und ihre Nutzung breitet sich scheinbar immer weiter aus. Nutzen heißt aber nicht unbedingt mögen. Tatsächlich würden viele Menschen in Deutschland der Verbreitung von KI am liebsten einen Riegel vorschieben oder sie komplett verbannen. Das zeigt eine Umfrage des Digitalverbands Bitkom. Christian Böder aus dem News-Team. Rund 4 von 10 Befragten sagen, sie würden lieber in einer Welt leben, in der es keine KI gibt.
2: Das stimmt. Das Erstaunliche dabei ist, darunter sind auch viele, die künstliche Intelligenz nutzen. 6 von 10 der Befragten haben das schon mal gemacht oder machen das regelmäßig. Von denen sagte ein Drittel, KI muss aber nicht sein. Die restlichen 4 von 10 haben sich mit KI kaum oder gar nicht auseinandergesetzt. Ihre große Mehrheit will zurück in ein Leben vor künstlicher Intelligenz. Bitkom-Präsident Wintergerst sagt dazu, er kann das verstehen, dass künstliche Intelligenz die Menschen verunsichert. Die neue Technologie breitet sich rasant schnell aus und verändert das Leben auf jedem Level, egal ob im Job, in der Schule oder im privaten Alltag. Aus seiner Sicht hilft dagegen nur Wissen und Aufklärung. Jeder Mensch in Deutschland sollte einen einfachen Zugang zu KI haben, sagt er.
1: Sprechen wir nochmal über die Menschen, die KI regelmäßig nutzen. Die meisten machen da positive Erfahrungen, aber es ist nicht alles rosig.
2: Genau, die große Mehrheit sagt, KI macht mein Leben leichter. Und viele sagen auch, es würde sie schlauer machen. 4 von 10 gaben außerdem zu, bei Ratschlägen in allen Lebenslagen fragen sie lieber zuerst die digitalen Programme als Menschen. Es gibt allerdings auch eine Kehrseite. Jeder 4., der regelmäßig KI nutzt, sagt, er oder sie fühlt sich abgehängt oder überfordert. Wer KI noch gar nicht nutzt, der blickt laut Bitkom noch viel kritischer auf die neue Technologie.
1: Danke, Christian. Und jetzt weitere Themen kurz und kompakt. Nicht nur in Köln, auch in den Hauptbahnhöfen in Bonn, Düsseldorf, Duisburg, Essen, Dortmund und Münster gilt ab sofort ein Alkoholverbot. Laut Bahn setzt das Unternehmen damit die Wünsche von Reisenden und Besuchern um. Auch die eigenen Mitarbeiter hätten sich ein ruhigeres und sicheres Umfeld gewünscht, heißt es. Umgesetzt werden soll das Alkoholverbot zusammen mit der Bundespolizei. Bei einem Verstoß droht ein Platzverweis, bei mehrfachen Verstößen soll es Hausverbote geben. Der goldene Schuh für Europas besten Torschützen geht in diesem Jahr an Harry Kane. Der Mittelstürmer vom FC Bayern wird laut Kicker zum 2. Mal damit ausgezeichnet. Kane erzielte in der abgelaufenen Saison 36 Treffer. Auf Platz 2 in dem Europa-Ranking landet der Norweger Erling Haaland von Manchester City. Dritter ist der Franzose Kylian Mbappé von Real Madrid. In der Altersgruppe der 18- bis 25-Jährigen ist die Zahl der Raucher gesunken. Sorgen bereitet dem Bundesinstitut für öffentliche Gesundheit allerdings der Trend bei den ganz Jungen. Fast jeder 10. Jugendliche zwischen 12 und 17 Jahren greift demnach mittlerweile zu Nikotinprodukten. Das sind deutlich mehr als noch vor 4 Jahren. Besonders E-Zigaretten und Nikotinbeutel sind bei ihnen beliebt. Der Suchtbeauftragte der Bundesregierung Streeck sagt, dass solche Produkte für Jugendliche oft gezielt attraktiv gemacht werden. Er fordert deshalb strengere Regeln bei den Inhaltsstoffen und in der Werbung. Soweit die Meldungen mit Thorsten Adolfs.
3: Dankeschön, Thorsten. Wir gucken auf das Wetter bei uns im Kreis Mettmann hier bei Radio Neandertal. Was soll ich euch sagen? Es gibt viel Sonne, auch heute wieder Sonne pur, keine Wolken und heiß ist es, 30 Grad am Kratzteich in Wülfrath. Die 29 steht aktuell auf den Thermometern bei euch in Erkhardt, im Stinderbachtal zum Beispiel. Erst noch ein bisschen Luft nach oben, bis zu 32 Grad sind heute theoretisch noch drin. Und auch morgen am Mittwoch geht es mit viel Sonne weiter, aber dann nicht mehr ganz so heiß. Wir können so ein bisschen durchatmen bei 27 Grad maximal.
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3: In Ratingen ist die Westtangente gerade ein bisschen voller, da braucht ihr insgesamt 5 Minuten mehr Geduld. Das war's von unseren Straßen in den Städten. Wir kommen jetzt dann zu den Autobahnen, da haben wir aktuell nämlich Stau auf der A3 Oberhausen-Köln. Zwischen Mettmann und dem Dreieck Langenfeld stockt es auf 10 Kilometern, Viertelstunde Zeitverlust. Dann rüber auf die A46 Düsseldorf-Wuppertal zwischen Holthausen und dem Kreuzhilden. Hier stockt es aktuell auf 2 Kilometern, gute 5 Minuten dauert das hier länger. Und ein bisschen mehr los ist auf der A52 Düsseldorf-Essen zwischen dem Kreuz Breitscheid und Essen-Kettwig. Da braucht ihr aber nur so bummelig 5 Minuten länger, wenn überhaupt. Da seid ihr also relativ schnell dann schon wieder durch. Egal, wo ihr unterwegs seid, ich hoffe, eure Klimaanlage funktioniert. Ich wünsche euch allen eine gute und vor allem eine sichere Fahrt. Kommt gut an euer Ziel.
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3: Das lange Wochenende ist rum. Wir von der Nachmittags-WG sind wieder für euch am Start. Und das tun wir jetzt mit dem besten Mix für den Kreis Mettmann, also in die neue Woche starten. Ich habe jetzt für euch Bon Jovi für euch und danach noch Lifeline, Glockenbach und Ella Henderson. Ich bin Mirko Knappert, eure Nachmittags-WG ist hier am Dienstag. Auch ganz, ganz wichtig zu sagen, ne? Ich habe immer noch das Gefühl, es ist Montag. Es ist ja für die meisten Montag heute. Aber nein, nochmal ganz schnell auf den Kalender geschaut. Es ist Dienstag. Guten Start in diese kurze Woche.
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0: Wir haben hier in der Radio Neandertal Redaktion ein bisschen herumgesponnen und berichtet Sommerurlaub 2026. Wo geht's denn hin? Wo könnte es denn hingehen? Wie sieht's bei euch aus, Chris Mettmann? Ferien bzw. Sommerurlaub schon geplant oder noch unschlüssig? Ja, wenn euch die Entscheidung schwerfällt, für uns Deutsche gibt's ja immer noch ein beliebtes Backup.
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0: Es gibt übrigens eine baumbewachsene Landstraße, die zu einer spanischen Insel führt. Die Malé. Malé.
2: Ich brauche Sangria.
0: Wie viel?
2: Alles.
0: Ui.
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Ich hoffe, ihr habt euch über das lange Pfingstwochenende gut erholt. Kreis Mettmann, Radio Neandertal hier mit eurer Nachmittags-WG. Gut erholt sind hoffentlich auch die Bauarbeiter, die bei diesen Temperaturen schwitzen müssen, in Wülfrath zum Beispiel. Denn Wülfrath ist seit heute um ein paar Baustellen reicher. Yay! Auf der Nevigeser Straße, um ganz genau zu sein, seit heute ist da nämlich der Kreisverkehr an der Ecke Wilhelmstraße, Nevigeser Straße, Schlupkoten gesperrt, eine Woche lang insgesamt. Und solange werdet ihr dann umgeleitet, unter anderem über die Asbrucher Straße. Und danach, dann geht es auch schon direkt weiter. Dann wird nämlich am Kreisverkehr zur Asbrucher und zur Dieselstraße weitergearbeitet. Einzelne Zufahrten werden dann gesperrt. Eine Baustellenampel regelt den Verkehr. Das geht also dann alles ein bisschen gemächlicher da voran. Und das alles bis voraussichtlich Mitte Juni. Haltet durch und kommt gut an, egal wo ihr unterwegs seid. Wir sind bei euch. Ist Radio Neandertal. Schönen Nachmittag.

0: Das Wetter.
1: Ja, die Sonne macht sich breit. Am Nachmittag gibt alles. Dazu Werte auch mal über 30 Grad heute. Morgen geht es dann ähnlich weiter. Freundlich und trocken. Örtlich mit 22 Grad dann auch mal etwas angenehmer. In der Spitze werden es allerdings in NRW auch vielerorts wieder über 28 Grad.
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1: Ist einiges los auf den Straßen. Hier dauert es mindestens 17 Minuten länger. Die A2 Dortmund nach Oberhausen zwischen Bottrop und Kreuz Oberhausen. 5 Kilometer Stau, da plus 20 Minuten. A3 jetzt Oberhausen nach Köln zwischen Mettmann und Dreieck Langenfeld. 13 Kilometer Stau plus 19 Minuten. Die 30 Amsterdam, Osnabrück zwischen Salzbergen und Langenbeck. 15 Kilometer Stau plus 20 Minuten. A45 Hagen nach Dortmund zwischen Kreuzhagen und Westhofener Kreuz. 6 Kilometer Stau und 18 Minuten plus. A59 Bonn nach Köln zwischen Troisdorf und Flughafen Köln-Bonn. 6 Kilometer Stau plus 24. Und die A565 Meckenheim-Bonn zwischen Bonn-Hartberg und Bonn-Endenich. 2 Kilometer Stau und plus 21.
2: Da wollte der Kollege Grunwald sich auch noch mal eben kurz einschalten hier in den Nachmittags-WG. Gut, das haben wir ihm gegönnt. Jetzt wisst ihr auch, was auf den Straßen in ganz NRW los ist. Jetzt wisst ihr aber, was bei uns im Kreis Mettmann los ist. Hier gibt es jetzt nämlich die Nachrichten mit Leslie Rademacher. Wir haben jetzt 3:30.
3: Guten Tag.
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3: Bei der Mettmanner Feuerwehr sind aktuell mehrere Fahrzeuge kaputt. Man bleibe insgesamt aber einsatzfähig, heißt es. Zwei wichtige Einsatzfahrzeuge für Brände und für technische Hilfsleistungen sind derzeit kaputt. Sie müssen langfristig ersetzt werden. Als Übergangslösung übernimmt die Stadt Mettmann jetzt dabei erstmal zwei gebrauchte Fahrzeuge der Wuppertaler Feuerwehr. Die Fahrzeuge kosten inklusive Umbauten jeweils rund 25.000 Euro und sollen jetzt die Zeit bis zur Lieferung der neuen Fahrzeuge überbrücken. Eins der Fahrzeuge ist laut Stadt auch schon im Einsatz. In Langenfeld hat sich Bürgermeister Wenzens eine Sicherheitsoffensive zur Aufgabe gemacht. Ihm geht es dabei jetzt unter anderem um mehr Präsenz und Ansprechbarkeit auf der Straße. Deshalb soll es jetzt eine wöchentliche Bürgersprechstunde mit Mitarbeitern des Ordnungsamtes geben. Mehr dazu von Philipp Gerzer.
4: Durch den Austausch mit den Bürgern erhofft sich die Stadt Langenfeld Verbesserungen im Verkehr, bei der Sauberkeit, bei Problemen in der Nachbarschaft und beim Sicherheitsgefühl. Das Ordnungsamt kommt jeden Mittwoch von 16 bis 17 Uhr in einen anderen Stadtteil und alle 6 Wochen, freitags von 11 bis 12 Uhr auf den Langenfelder Wochenmarkt. Die Mitarbeiter sollen Beschwerden und Hinweise aufnehmen, etwa zu wildem Müll, Lärm oder Angsträumen in der Stadt. Die Termine findet ihr in den Lokalnachrichten, in unserer App und auf radioneandertal.de.
3: In Hahn startet diese Woche eine besondere Aktion im Einzelhandel. Ziel ist es dabei, mehr Besucher in die Geschäfte zu locken. Ab heute bis zum 4. Juli verstecken sich Plüschhähne in insgesamt 33 Geschäften in Hahn und Grüten. Wer sie findet, nimmt an einer Verlosung mit Preisen im Wert von über 1.000 Euro teil. Zu gewinnen gibt es unter anderem Gutscheine, Präsentkörbe und Dekoartikel. Die Aktion wurde von 2 Hahner Geschäftsinhaberinnen gemeinsam mit der Wirtschaftsförderung organisiert. Und das waren die Nachrichten mit Leslie Rademacher.
2: Ich habe auch so einen Plüschhahn. Also ich weiß nicht, ob das jetzt genau derselbe ist, der auch in den Geschäften steht, aber den habe ich mir aus der Redaktion mitnehmen dürfen.
3: Oh.
2: Ja, der Manfred. Der ist süß. Hier ist das Wetter bei Radio Neandertal. Das ist immer noch sehr sonnig und vor allem heiß. Temperaturen bis zu 32 Grad. Sonne pur, so gut wie keine Wolke. Und morgen geht es dann genauso sonnig und sommerlich weiter. Nur, dass die Temperaturen so ein bisschen nach unten gehen. Also nach unten ist auch ein sehr dehnbarer Begriff. 27 Grad bekommen wir dann maximal.
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2: Ja, wie es auf den Autobahnen aussieht, habt ihr ja gerade eben schon gehört. Deswegen gucken wir jetzt noch in die Städte bei uns im Kreis Mettmann. Es geht langsamer voran in Fellbad. Und zwar braucht ihr da auf der Kettwiger Straße stadteinwärts gerade ein bisschen mehr Geduld. 5 Minuten sind das insgesamt. Und voller ist es auch in Hilden. Und zwar auf der Düsseldorfer Straße stadteinwärts. Aktuell steht ihr da 10 Minuten im Stau. So, noch ein paar Verbraucherinformationen für euch.
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2: Und so klingt eure Nachmittags-WG am Dienstag mit Mirko Knappert. Ich habe jetzt für euch den besten Mix für den Kreis Mettmann Alicia Keys Underdog, gefolgt von Miles Smith. 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
1: Ich bin jetzt 34 und gefühlt mein ganzes Leben lang ist das hier schon ein Thema. Die geplante CO-Pipeline, die ja auch durch einige unserer Städte hier im Kreis Mettmann gehen soll. Radio Neandertal hier mit Mirko Knappert und mit der Nachmittags-WG. Seit heute beschäftigen sich auch wieder die Gerichte mit der Pipeline vor dem Verwaltungsgericht Düsseldorf. Da stehen gleich mehrere Verfahren an. Anna Tiffert aus dem Radio Neandertal News Team hat die Infos für euch.
2: Es gehe um die rechtliche Grundlage, mit der Grundstücke für die Pipeline in Anspruch genommen wurden. Die Verfahren stammen aus den Jahren 2007 und 2008. Die Pipeline-Gegner im Kreis Mettmann kämpfen seit über 18 Jahren gegen die umstrittene CO-Pipeline. Durch sie soll giftiges Kohlenmonoxid von Dormagen aus über Monheim, Langenfeld, Hilden, Erkrath und Rating bis nach Krefeld-Uerdingen transportiert werden. Die Leitung ist bereits verlegt, aber nicht in Betrieb.
1: Die CO-Pipeline ist seit heute wieder Thema vor Gericht und auch hier bei uns bei Radio Neandertal war das ein Thema für euch.
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0: Der Kreis Mettmann schwitzt und eure Nachmittags-WG bei Radio Neandertal macht mit bei bis zu 30, ja sogar ein bisschen über 30 Grad heute. Dann liegt es natürlich nahe, sich ein kühles Plätzchen zu suchen. Und das könnt ihr finden in unseren Freibädern hier im Kreis ME, das in Heiligenhaus. Das ist ja jetzt zum Wochenende hin in die neue Saison gestartet. Und es wird eine historische Saison, denn es ist die letzte im alten Heliensbad, bevor dann ab Herbst die Bauarbeiter anrücken und den großen Umbau starten. Und auch in Mettmann kann jetzt wieder Open Air geplanscht werden. Das Naturfreibad im Stadtwald, das hat auch wieder geöffnet. Vielleicht ja als kleine Abkühlung für euren ersten Feierabend der neuen Woche. Ja, vielleicht habt ihr heute ja auch noch frei, denn die Freibäder in Heiligenhaus und Mettmann, die haben mittlerweile wieder geöffnet.
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0: Das jetzt, die Toten Hosen spielt mit Altes Fieber und da können wir uns schon auf Freitag freuen, denn dann gibt es das letzte Studiumalbum der Hosen. Da gab es jetzt am Wochenende auch eine sehr, sehr sehenswerte Reportage im ersten zu sehen. War auf jeden Fall ganz nett. Und nett ist auch das, was wir jetzt noch von den Hosen hören. Altes Fieber und dann am Freitag das neue Album. Da werden wir natürlich auch hier bei Radio Neandertal drauf schauen und vor allem reinhören. Schönen Nachmittag mit der Nachmittags-WG.

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1: Mit Thorsten Adolfs. Guten Tag. Die Hitze erreicht heute bei uns ihren Höhepunkt. Was neue Rekorde angeht, gibt der Deutsche Wetterdienst aber Entwarnung. Zwar klettern die Werte im Süden und Südwesten nochmal auf bis zu 34 Grad, aber eine Kaltfront aus dem Norden bringt ab morgen etwas Abkühlung. In Frankreich ist die Situation deutlich ernster. Dort sind im Zusammenhang mit der Hitze schon 7 Menschen ums Leben gekommen. Eine Regierungssprecherin sagte, einige Menschen seien beim Schwimmen verunglückt, als sie sich abkühlen wollten. In einigen Regionen Frankreichs gilt aktuell auch noch die Warnstufe Orange, weil die Temperaturen auf bis zu 36 Grad steigen können. Die Hitzewelle soll dort noch bis Ende der Woche andauern. Auch in Großbritannien ist es ungewöhnlich warm. In einem Vorort von London sank die Temperatur in der vergangenen Nacht nicht unter 21,3 Grad. Auch tagsüber wurden Rekordwerte gemessen. Im Südwesten der Hauptstadt ging es rauf bis auf fast 35 Grad. Und jetzt weitere Meldungen, kurz und kompakt. Auch der SPD-Gesundheitspolitiker Pantazis fordert, dass Beamte in die gesetzliche Krankenversicherung einbezogen werden sollten. Das wäre ein wichtiger Beitrag für mehr Solidarität, Gerechtigkeit und finanzielle Stabilität im deutschen Gesundheitssystem, sagte er. Aktuell gibt es fast 2 Millionen Beamte in Deutschland. Über 90% von ihnen sind privat krankenversichert. Der Chef des russischen Parlaments Volodin droht der Ukraine mit dem Einsatz von Massenvernichtungswaffen, falls es weitere Angriffe auf die russische Zivilbevölkerung geben sollte. Auslöser der neuen Drohung ist ein Drohnenangriff auf ein Wohnheim im von Russland besetzten Gebiet Luhansk. Dabei waren vergangene Woche 21 Zivilisten ums Leben gekommen. In der türkischen Millionenstadt Izmir ist die Polizei mit Wasserwerfern gegen Demonstranten vorgegangen. Die Menschen sind auf die Straße gegangen, um gegen die Absetzung der Führung der größten Oppositionspartei in der Türkei, der CHP, zu protestieren. Am Wochenende hatte die Polizei den CHP-Sitz in Ankara gestürmt. Oppositionschef Özel musste die Parteizentrale verlassen. Der SC Paderborn hat gestern schon vorgemacht, wie es gehen kann. Und heute will Drittligist Rot-Weiß Essen nachziehen. Die Essener müssen im Relegationsrückspiel der zweiten Liga bei Greuther Fürth ran. Die Ausgangslage ist gut nach dem 1:0 im Hinspiel. Danny Hoppe hat den Ausblick auf die Partie.
2: Die Essener kommen mit viel Selbstvertrauen und knapp 2300 Fans im Rücken nach Franken. Und auf die setzt RWE-Trainer Uwe Koschinat auch. Man werde die Hafenstraße nach Fürth tragen, sagt er. Das große Ziel ist natürlich die lang ersehnte Rückkehr in die zweite Liga und Koschinat hat schon angekündigt, dass sein Team auch in Fürth mutig spielen wird. Die Franken, die ewige Tabelle der zweiten Bundesliga anführen, dürften ebenfalls von Anfang an versuchen, Druck zu machen. Aufpassen müssen die Essener vor allem auf Noel Futkoy. Mit 19 Treffern ist er in dieser Saison Torschützenkönig der zweiten Liga geworden. Den muss RWE auf jeden Fall in den Griff bekommen.
1: Das waren die Nachrichten mit Thorsten Adolfs.
3: Wir haben auch ein paar Fans hier im Kreis Mettmann von Rot-Weiß Essen. Falls ihr gerade auf dem Weg Richtung Bayern seid, meldet euch doch ganz gerne mal hier im Studio bei uns per WhatsApp. Geht zum Beispiel über die Radio Neandertaler App. Wir gucken jetzt erstmal auf das Wetter hier bei uns im hier schöner Kreis. 29 Grad, die messen wir aktuell in Mettmann in der Siedlung Kaltenberg. 30 Grad gibt es aktuell bei euch in Langenfeld an der Stadtgalerie. 32 Grad ist heute das höchste der Gefühle. Dazu viel Sonne, auch morgen sonnig. Aber dann kommt ein bisschen Wind dazu und es wird ein bisschen angenehmer mit maximal 27 Grad.
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3: Na, ihr seid wahrscheinlich noch im verlängerten Pfingstwochenende die Straßen in unseren Städten im Kreis Mettmann aktuell frei, aber auf den Autobahnen tut sich ein bisschen was. Auf der A3 Oberhausen-Köln zum Beispiel zwischen dem Kreuz Ratingen-Ost und Soningen 11 Kilometer Geschiebe, das dauert 23 Minuten länger. Dann rüber auf die A46 Düsseldorf-Wuppertal, da steht ihr einmal zwischen Holthausen und Erkrath auf 2 Kilometern und braucht 5 Minuten länger. Und das gleiche gibt es dann nochmal auf dem Abschnitt zwischen Hahnenwest und Kronenberg. Dann biegen wir noch ab auf die A52 Düsseldorf-Essen. Hier steht ihr aktuell zwischen Tiefenbruch und Kettwig auf 3 Kilometern. Da braucht ihr gute 11 Minuten länger.
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3: Gutes Ankommen.
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3: In eurem wohlverdienten Feierabend. Was ja auch für viele ein mehr als kleiner Luxus ist. Und darum geht es heute hier bei Radio Neandertal, um euren kleinen Luxus im Alltag. Was ist das denn für euch ganz genau?
4: Also ein Kaffee geht immer. Ich bin reiner Espresso-Trinker und dann noch ein kleines süßes Gebäck dabei, dann ist die Welt schon in Ordnung. Man lebt nur einmal und man kann Gutes tun, aber man muss auch sich selbst mal was Gutes gönnen. Und das ist immer eine gute Sache.
3: Hört, hört. In diesem Sinne. Ja. Ich nipp jetzt noch mal eine Runde. Ihr bekommt dafür Kette und John im besten Mix für den Kreis mit meinem Turn the Lights Off hier in der Nachmittags-WG am Dienstag. Ich bin Mirko Knappert. Hi.

man einfach nicht früher reinreden. Großes Kino in der Nachmittags-WG bei Radio Neandertal. Whitney Houston, I Will Always Love You. Glückwunsch an dieser Stelle an Paderborn. Der SC, der spielt ja in der neuen Saison in der ersten Fußball-Bundesliga. Gestern quasi last minute haben die Ostwestfalen den VfL Wolfsburg in Liga 2 geschossen. Zum ersten Mal in deren Geschichte. Und da könnte demnächst auch vielleicht der Rot-Weiß Essen spielen in Liga 2. Also ein Verein hier aus unserer Gegend. Das entscheidet sich aber erst heute Abend im Relegationsrückspiel gegen Fürth. Ich hätte da ja lieber gerne Fortuna Düsseldorf gesagt. Viele andere hier im Kreis meint man auch, bei Radio Neandertal. Aber nun gut, bei der Fortuna, da geht es gerade intern rund. Da werden jetzt gerade die Weichen für die dritte Liga gestellt. Und da hat es am Wochenende auch gleich einen Paukenschlag gegeben mit der Entlassung von Sportvorstand Sven Mislintat. Samir Arabi von Arminia Bielefeld soll es jetzt also bei den Düsseldorfern richten. Verlängert wurde dafür aber der Vertrag mit dem Vorstandsvorsitzenden von Fortuna Düsseldorf, mit Alexander Jobst. Liga unabhängig, das Festhalten an Jobst, das begründet die Fortuna damit, dass er das Szenario dritte Liga frühzeitig vorbereitet habe. In den vergangenen Jahren habe er viel Vertrauen bei Partnern, Sponsoren und innerhalb der Stadt aufgebaut. Das bilde ein wichtiges Fundament für die kommenden Aufgaben. Schauen wir mal, wie seht ihr das, liebe Fortuna-Fans hier im Kreis Mettmann? Keimt da gerade so etwas wie Hoffnung bei euch für die dritte Liga auf oder schlägt euch das alles gerade einfach nur noch auf den Magen? Erzählt's mir gerne per WhatsApp ins Studio eurer Nachmittags-WG bei Radio Neandertal 021 04 91 90 10.

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0: Sommer, Sonne, Urlaub, einfach mal ein paar Tage raus und abschalten. Das haben ja jetzt am langen Pfingstwochenende auch wieder viele hier bei uns im Kreis Mettmann gemacht. Werden wahrscheinlich auch nächste Woche viele tun, dann ist ja nochmal ein langes Wochenende wegen frohen Leichnam. Jetzt bleibt ja nur die Frage, wer kümmert sich dann eigentlich um alles, wenn wir dann weg sind, wenn wir dann nicht zu Hause sind? Zum Beispiel um den Sauerteig. Nein, ich war nicht so lange in der Sonne, wobei, ne. In der Bäckerei in Kiel, da gibt es auf jeden Fall jetzt ein Sauerteig-Hotel. Das ist kein Witz. Radio Neandertal-Kollegin Kimberly Klages, gibt es denn da auch Cocktails und Pool für den Teig, damit er auch wirklich umsorgt wird?
1: Naja, fast. Im Hotel The Grand Dough ist Platz für 15 Gläser Sauerteig. Die werden dort alle 2 bis 3 Tage gefüttert. Und während die Besitzer dann entspannt Urlaub machen, kann der Sauerteig quasi auch mal abschalten und ist nach dem Urlaub direkt wieder startklar zum Backen.
0: Hauptsache dem Sauerteig geht's gut. Und wahrscheinlich ist der Aufenthalt sogar günstiger als ein echter Sommerurlaub, oder?
1: Definitiv. Eine Woche kostet 20 Euro, jede weitere dann nochmal 10. Das ist echt ein Schnapper. Dafür wird der Sauerteig dann auch gut versorgt und bekommt genau das, was er braucht. Also regelmäßig Mehl und Wasser, dazu die richtigen Temperaturen und genug Zeit zum Reifen.
0: Ihr schmunzelt jetzt wahrscheinlich, Kreis Mettmann, aber für viele ist er ja nicht nur irgendein Teig, es ist ja schon fast ein Familienmitglied.
1: Ja, total. Sauerteigbrot selber backen ist ja gerade wieder voll im Trend. Eigentlich ist das auch gar nicht so kompliziert, aber gerade am Anfang muss man sich echt gut darum kümmern. Und manche Sauerteige sind sogar inzwischen so 50 oder 60 Jahre alt. Die sollen natürlich auch während eines längeren Urlaubs dann gut versorgt werden.
0: Ja, für die rüstigen Sauerteigrentner und auch für die ganz, ganz jungen Sauerteige gibt es jetzt ein eigenes Hotel im schönen Kiel. Wer weiß, vielleicht kommt ja als nächstes noch ein Pflanzenhotel, in dem man dann seine Zimmerpflanzen während des Urlaubs abgeben kann. Wäre doch auf jeden Fall eine Marktlücke, oder? Davon habt ihr auf jeden Fall in der Nachmittags-WG bei Radio Neandertal gehört.

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0: Laut einer neuen RTL-Umfrage sind 84% mit Bundeskanzler Merz unzufrieden. Nur 14% sprechen sich für seine Arbeit aus. Bei dem Kollegen, der jetzt kommt, ist es genau andersrum, was die Beliebtheitswerte angeht. Na, die schnellen sogar noch weiter nach oben. Mehr als nur 84%. Leslie Rademacher ist nämlich der. Hat die Nachrichten für euch jetzt um 16:30.
1: Ich würde schon sagen, 14% sind gegen mich. Wie kann das denn sein?
0: Es gibt immer ein paar Leute. Es gibt immer schwarze Schafe. Um die kümmere ich mich jetzt schon mal.
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3: Die Mettmanner Feuerwehr bleibt trotz aktueller Fahrzeugausfälle einsatzfähig. Darauf weist die Stadt Mettmann aktuell hin. Zwei wichtige Einsatzfahrzeuge für Brände und für technische Hilfsleistungen sind derzeit kaputt und müssen langfristig ersetzt werden. Bernd Langner hat die Infos dazu.
4: Als Übergangslösung nimmt die Stadt Mettmann jetzt zwei gebrauchte Fahrzeuge der Wuppertaler Feuerwehr. Der zuständige Fachausschuss hatte dem Vorgehen einstimmig zugestimmt. Die Fahrzeuge kosten inklusive Umbauten jeweils rund 25.000 Euro und sollen die Zeit bis zur Lieferung neuer Fahrzeuge überbrücken. Eines der Fahrzeuge wurde laut Stadt bereits an die Bedürfnisse der Feuerwehr Mettmann angepasst und in Dienst gestellt.
3: In Langenfeld soll das Ordnungsamt für die Bürger erreichbarer werden. Bürgermeister Wenzens hat deshalb jetzt eine wöchentliche Bürgersprechstunde des Ordnungsamts angekündigt. Und zwar immer mittwochs von 16 bis 17 Uhr und jede Woche in einem anderen Stadtteil. Alle anderthalb Monate ist außerdem Freitagssprechstunde auf dem Langenfelder Wochenmarkt. Durch den Austausch mit den Bürgern erhofft sich die Stadt Langenfeld Verbesserungen im Verkehr, bei der Sauberkeit, bei Problemen in der Nachbarschaft und auch generell beim Sicherheitsgefühl. Die genauen Termine und Orte findet ihr in den Nachrichten auf radioneandertal.de. Nach dem Absturz in die dritte Liga hat Fortuna Düsseldorf jetzt offiziell die personellen Entscheidungen verkündigt, die jetzt folgen werden. Die Zusammenarbeit mit Sportvorstand Sven Mislinat wird beendet. Für ihn übernimmt Samir Arabi, der zuletzt den sportlichen Bereich bei Arminia Bielefeld geleitet hat. Der Vertrag mit Fortunas Vorstandsvorsitzendem Alexander Jobst wurde dagegen ligaunabhängig verlängert. Das begründet der Verein damit, dass Jobst das Team schon frühzeitig auf den möglichen Abstieg vorbereitet habe. In den vergangenen Jahren habe er außerdem viel Vertrauen bei Partnern, Sponsoren und auch innerhalb der Stadt aufgebaut. Das bilde jetzt ein wichtiges Fundament für die kommenden Aufgaben, heißt es von der Fortuna. Das waren die Nachrichten mit Leslie Rademacher.
0: Ich habe mich während der Nachrichten um diese 14%, diese Knilche gekümmert, die sich gegen dich ausgesprochen haben.
1: Und ich sage mal Widerrede.
0: So, perfekt. Und wundert euch bitte nicht über die Löcher im Garten. Das war Redaktionshund Emil. Jetzt das Wetter bei Radio Neandertal. Buddeln bei diesem Wetter nicht so gut. Es ist sehr heiß draußen, 30 Grad. Die messen wir aktuell in Monheim. Die sind da am Monheimer Tor. Die 30 aktuell auch für euch in Ratingen, zum Beispiel an der Dumeklemmerhalle. 32 Grad wären heute noch theoretisch drin. Die Sonne ist weiterhin am Start und die wird auch morgen wieder am Start sein. Vielleicht mal so eine kleine Quellwolke, das war's dann aber auch. Und morgen wird's dann auch ein bisschen, ja, wie nennt man das, frischer? Ja, kann man nicht sagen, 27 Grad, aber nicht mehr so pralle heiß, einigen wir uns darauf.
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0: Dafür werden die Straßen in unseren Städten so langsam pralle voll. Und zwar ist das aktuell in Erkrath der Fall. Einmal auf der Serpentin, also der Straße Feldhof. Da braucht ihr nämlich nach Hochtal rein gerade 10 Minuten länger. Auch auf der Erkrather Straße braucht ihr gerade stadtauswärts, allerdings aus Unterfeldhaus raus, ein bisschen mehr Geduld, bis zu 10 Minuten. Und zwar auch genau wie in Mettmann auf dem Südring, da braucht ihr 10 Minuten länger. Die Ratinger Landstraße nach Mettmann rein ist auch ein bisschen voller, 5 Minuten Wartezeit. Die erwartet euch auch in Ratingen auf der Westtangente, auch hier ein Plus von 5 Minuten. Wir gucken auf die Autobahnen, auch da ist noch ein bisschen was los. A3 Oberhausen-Köln zwischen Mettmann und dem Dreieck Langenfeld, es stockt auf 11 Kilometern 20 Minuten Zeitverlust. Dann dauert es 10 Minuten länger auf der A46 Düsseldorf-Wuppertal zwischen Wersten und Erkrath auf 3 Kilometern. Und wenn ihr noch ein Stückchen weiterfahrt zwischen Hahn-Ost und Kronenberg, erwarten euch 2 Kilometer zähfließender Verkehr mit einer Wartezeit von 5 Minuten. Das ist nichts im Vergleich zur A52 Düsseldorf-Essen zwischen Tiefenbruch und Kettwig. Da staut es sich auf 4 Kilometern und ihr braucht mindestens 15 Minuten länger.
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0: Nicht mehr länger warten müsst ihr auf Alex Warren. Die gibt es jetzt im besten Mix für den Kreis Mettmann in eurer Nachmittags-WG. Ordinary habe ich jetzt für euch. Am Dienstag ist ja auch immer ganz wichtig, nach einem langen Wochenende zu sagen, heute ist Dienstag, auch wenn es sich wie Montag anfühlt. Mirko Knappert hier. Hi.

0: Was ist schon Liebe ohne ein gebrochenes Herz? Diese philosophische Frage stellen wir hier in der Nachmittags-WG bei Radio Neandertal und die hat sich vor allem auch Austis auf ihrer neuen Single The Art of Letting Go gestellt, auf Deutsch die Kunst des Loslassens. So melancholisch die Frage nach Liebe ohne Schmerz auch klingt, es geht Austis genauso um Zuversicht und auch um Hoffnung, darum, dass man zwar traurig über das Ende einer Beziehung ist, aber die guten Gründe für eine Trennung auch nicht wegromantisieren soll. So it's about
1: letting go. Es geht ums Loslassen und vor allem darum, damit okay zu sein. Es geht um schöne Erinnerungen, Herzschmerz, Küsse, wie man als Mensch wächst und darum, dass du das alles nicht immer mit den Menschen erlebst, mit denen du es dir vorgestellt hast. You were gonna do it with,
0: but that's okay. Die Selbstbefreiung von Trauer und Herzschmerz, dafür steht der Text. Und was den Sound angeht, das klingt schon echt anders als ihre Hits, die so manche im Ohr haben, wie zum Beispiel Angel Eyes oder Dirty Dancing. Organischer, akustischer, da ist nichts verzerrt, das ist alles ganz pur. Und ihr könnt euch jetzt davon mal überzeugen im besten Mix für den Kreis Mettmann. Wir spielen sie nämlich The Art of Letting Go, das ist eine Hommage an das Weitermachen, an das Wachsen, an schweren Zeiten. Also dies ist das, ihr neuer Song, den haben wir jetzt für euch hier im besten Mix auf der Playlist. Wo? Natürlich hier bei Radio Neandertal und das Ganze in der Nachmittags-WG. Ich bin Mirko Knappert und sie hier sagt jetzt selber nochmal, wer sie ist.
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0: Sicherheit, bei Problemen in der Nachbarschaft und beim Sicherheitsgefühl. Das Ordnungsamt kommt jeden Mittwoch von 16 bis 17 Uhr in einen anderen Stadtteil und alle 6 Wochen freitags von 11 bis 12 Uhr auf den Langenfelder Wochenmarkt. Die Mitarbeiter sollen Beschwerden und Hinweise aufnehmen, etwa zu wildem Müll, Lärm oder Angsträumen in der Stadt. Die Termine findet ihr in den Lokalnachrichten, in unserer App und auf radioneandertal.de.
1: Die Stadt Langenfelde bietet jetzt eine wöchentliche Bürgersprechstunde mit Mitarbeitern des Ordnungsamtes an. Davon habt ihr hier bei uns gehört.
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1: Mit Christian Böder, guten Tag. Jeder Fünfte in Deutschland raucht. Daran hat sich in den vergangenen Jahren nicht viel geändert, aber inzwischen greifen wieder mehr junge Menschen zur Zigarette und Co. Das zeigen Zahlen des Statistischen Bundesamtes vor dem Weltnichtrauchertag am kommenden Wochenende. Der Anteil der Raucher bei den 15- bis 24-Jährigen ist demnach gleich gestiegen. Malte Albrecht aus dem News-Team, du hast dir die Zahlen genauer angeschaut.
2: Richtig, und demnach gaben 15,6% in der jüngsten Altersgruppe an, zumindest gelegentlich zu rauchen. Bei der letzten Erhebung im Jahr 2021 lag der Anteil noch bei 14,5%. Bei der Zahl der Raucher insgesamt hat sich in den letzten Jahren eher wenig getan. Noch immer raucht etwa jeder Fünfte oder jede Fünfte. Auffällig ist außerdem, Männer rauchen deutlich häufiger als Frauen. Der Klassiker ist und bleibt die normale Tabakzigarette. Danach folgen die elektrischen Verdampfer, also E-Zigaretten und Vapes.
1: Du hast es gerade angesprochen, das sogenannte Vapen ist bei Jugendlichen inzwischen stärker verbreitet.
2: Ja genau, vor allem bei Mädchen ist der Konsum deutlich gestiegen. Der Anteil liegt hier inzwischen bei fast 8%. Der Drogenbeauftragte der Bundesregierung Streeck sieht den Grund vor allem im Design. Bunte Verpackungen und süße Geschmacksrichtungen wie Cola, Kiwi oder Kaugummi machten das Nikotin für junge Menschen attraktiv, sagt er. Zum Teil seien diese Zusatzstoffe aber gesundheitsschädlich oder krebserregend. Streeck fordert deshalb klare Regeln für Inhaltsstoffe, Aromen, Werbung und Verpackungen. Streeck will außerdem stärker gegen Nikotinbeutel vorgehen, die unter den Jüngeren auch immer beliebter werden, aber deren Verkauf in Deutschland verboten ist.
1: Vielen Dank, Malte. Und das sind weitere Nachrichten, kompakt zusammengefasst. Eine große Mehrheit der Menschen in Deutschland will einheitliche Bildungsstandards und mehr staatliche Investitionen, um bessere Chancen für sozial benachteiligte Kinder im deutschen Bildungssystem zu schaffen. Das geht aus dem aktuellen Kinderreport des Deutschen Kinderhilfswerks hervor. Sowohl Kinder als auch Erwachsene wollen demnach auch eine stärkere Verknüpfung zwischen Bildungseinrichtungen und der Jugendarbeit. Energie und Sprit sind als Folgen des Iran-Kriegs in Deutschland teurer geworden. Bei Lebensmitteln ist das nicht der Fall. Das zeigt eine Analyse des Marktforschungsunternehmens NIQ. Bei Produkten des täglichen Bedarfs, darunter auch Körperpflege und Kosmetikartikel, gibt es demnach noch keine auffälligen Preissteigerungen. Bei einem Zusammenstoß zwischen einem Zug und einem Schulbus in Belgien sind zwei Jugendliche im Alter von 12 und 15 Jahren sowie zwei Erwachsene ums Leben gekommen. 5 weitere Kinder wurden verletzt, so die Behörden. Nach Angaben der Bahngesellschaft Infrabel war der Bus trotz geschlossener Schranke auf einen Bahnübergang gefahren. Rot-Weiß Essen steht kurz vor dem großen Ziel und will heute Abend den Aufstieg in die zweite Liga perfekt machen. Nach einem knappen Vorsprung im Rücken und der lautstarken Unterstützung von über 2000 Fans geht es für das Team in das entscheidende Rückspiel nach Fürth. Trotz des 1:0 aus dem Hinspiel warnt Essens Trainer Korschinat davor, sich nur hinten reinzustellen. Er rechnet damit, dass Fürth von Beginn an offensiv agiert und alles versuchen wird, um den Rückstand schnell wieder aufzuholen. Anstoß ist heute um 8:30. Das waren die Nachrichten mit Christian Böder.
3: Klares Offensivspiel der Sonne bei uns im Kreis Mettmann. Hier ist das Wetter bei Radio Neandertal. Es ist heute sonnig bei Temperaturen im Moment von 30 Grad auf dem neuen Markt in Hahn. Ein Grad weniger gibt es für euch in Heiligenhaus am Abtsküchler Teich. Morgen dann bis zu 27 Grad, also ein paar Grad weniger. Dafür aber weiterhin mit viel Sonne hier bei uns im Niederbergischen und im Rheinland.
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3: Und mit gar nicht mal so viel Stau aktuell. Es ist nur ein bisschen voller in Erkrath auf der Serpentin, auf der Feldhofstraße, da braucht ihr nämlich nach Hochdahlrhein gerade gute 5 Minuten länger, sonst soweit alles frei. In den Städten von den Autobahnen auch alles ab 5 Minuten Wartezeit, das ist zum Beispiel auf der A3 der Fall, Köln-Oberhausen. Wenn ihr zwischen dem Dreiklangenfeld und Solingen unterwegs seid, da staut es sich auf 1 Kilometer, dann packen wir noch eine 1 dahinter, nämlich 11 Kilometer stockenden Verkehr, den gibt es auf der A3 Oberhausen-Köln zwischen Mettmann und dem Dreiklangenfeld, fast 20 Minuten braucht ihr da länger. Die A46 Düsseldorf-Oppertal, erstmal zwischen Wersten und dem Kreuz Hilden, 7 Kilometer Schiebe. Eine Viertelstunde dauert das hier länger und zwischen Hahn-Ost und Kronenberg stockt es auf 1 Kilometer. Gute 5 Minuten kommen da oben drauf. Dann noch die A52 Düsseldorf-Essen zwischen Tiefenbruch und Kettwig, 3 Kilometer. Dauert eine gute Viertelstunde lang. Ja, 15 Minuten insgesamt. So, alles gut soweit. Gute Fahrt!
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3: Und mit der Frage, Kreis Mettmann, was ist denn euer Luxus im Alltag? Welchen kleinen Luxus im Alltag gönnt ihr euch?
4: Ist auch mal schön essen gehen, schon mal was Schönes kaufen und auch mal so ein Wochenendtrip. Genau. Und bei schönem Wetter ist es schon draußen sitzen und es ist mir dann egal, wenn es teurer ist. Wir müssen es genießen.
3: Ja, das würdest du wahrscheinlich dann auch gerade tun, das Wetter, wir haben es ja gerade gehört. Ist optimal, bleibt auch die nächsten Tage optimal. Was ist denn euer kleiner Luxus im Alltag? Ist es vielleicht auch nicht essen gehen oder einfach irgendwo verweilen? teilen oder sind es vielleicht irgendwelche materiellen Dinge oder erst gar nicht irgendwelche materiellen Dinge? Euer kleiner Luxus im Alltag, erzählt mir gerne darüber oder davon über die Radio Neandertal WhatsApp-Nummer 021 04 91 90 10, im Studio von eurer Nachmittags-WG am Dienstag. Ich bin Mirko Knappert. Hallo Karl Mettmann.

0: Dabei ist mal wieder, wofür Feuerzeuge hergestellt wurden. Angels, Robbie Williams im besten Mix für den Kreis Mettmann hier bei Radio Neandertal gehört in eurer Nachmittags-WG, wo wir heute euren kleinen Luxus im Alltag suchen. Ihr könnt uns da gerne von erzählen. Das geht per WhatsApp 021 04 91 90 10 oder aber ihr schreibt uns über unsere Social-Media-Seiten, Facebook, Instagram, alles möglich. Auf Facebook, da hat uns zum Beispiel Monika aus Heiligenhaus geschrieben, ihr kleiner Luxus im Alltag, ein guter Kaffee aus der Rösterei. Haben viele genannt Kaffee. Jürgen aus Felbert ist da ein bisschen sparsamer unterwegs, sage ich jetzt mal. Er macht am liebsten als kleinen Luxus im Alltag seine Gewerbesteuer und die Grundstücksteuer und die Hundesteuer. Gut, eben das seine. Wie sieht's denn bei euch aus, Kreis Mettmann? Was ist denn euer kleiner Luxus im Alltag?
1: Also ein Kaffee geht immer. Ich bin reiner Espresso-Trinker und dann noch ein kleines süßes Gebäck dabei, dann ist die Welt schon in Ordnung.
2: Ja, Eis ab und zu, klar. Und auch gut essen. Und Urlaub natürlich auch.
3: Bei mir ist einfach, ich bin gerne am grünen See. Das ist mein Ding, in Ratingen.
4: Ich liebe die Musik. Ich höre mir alles Mögliche an Musik an und das ist so mein Ding. Ja.
5: Frischen Cappuccino im Gemeindehaus. Ganz einfach, weil man die Gemeinschaft braucht und sich auch schon mal austauschen muss.
0: Ja, wir merken schon hier bei Radio Neandertal, Kaffee muss es auf jeden Fall sein, mindestens für den kleinen Luxus im Alltag. Und was ist euer kleiner Luxus im Alltag? Erzählt uns gerne zum Beispiel über die Radio Neandertal App und der Kollege, der gerade eben von Musik sprach, der kommt jetzt wieder voll auf seine Kosten. 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

Can't Stop Loving You. Phil Collins ist das hier im besten Mix für den Kreis Mettmann bei Radio Neandertal. Und unser Kreis, der schwitzt. 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

0: The Highway to the Danger Zone, so nennt Leslie Rademacher auch immer den Weg vom Nachrichtenplatz hier ins Studio, zumindest wenn ich hier im Studio sitze. Leslie jetzt mit den Nachrichten, mit dem Tag im Kreis mit meinen unseren Themen des Tages um 5:30.
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2: Mit Leslie Rademacher, guten Tag. Die umstrittene Kohlenmonoxid-Pipeline durch den Kreis Mettmann beschäftigt wieder die Gerichte. Vor dem Verwaltungsgericht Düsseldorf standen heute mehrere Verfahren an. Laut den Pipeline-Gegnern hier im Kreis Mettmann ging es dabei um die rechtliche Grundlage, mit denen das Chemieunternehmen Covestro Grundstücke für die Pipeline in Anspruch genommen hatte. Die Pipeline-Gegner hier im Kreis Mettmann kämpfen schon inzwischen seit über 18 Jahren gegen die umstrittene Pipeline. Durch sie soll giftiges Kohlenmonoxid von Dormagen aus über Monheim, Langenfeld, Hilden, Erkrad und Rating transportiert werden. Die Leitung ist bereits verlegt, aber nicht in Betrieb, unter anderem durch diverse Gerichtsverfahren. Bei der Mettmanner Feuerwehr sind aktuell mehrere Fahrzeuge kaputt. Man bleibe allerdings einsatzfähig, heißt es. Zwei wichtige Einsatzfahrzeuge für Brände und für technische Hilfsleistungen sind kaputt und müssen jetzt langfristig ersetzt werden. Als Übergangslösung übernimmt die Stadt Mettmann jetzt aber erstmal zwei gebrauchte Fahrzeuge der Wuppertaler Feuerwehr. Die Fahrzeuge kosten inklusive der Umbauten jeweils rund 25.000 Euro und sollen jetzt erstmal die Zeit bis zur Lieferung der neuen Fahrzeuge überbrücken. Eins der Ersatzfahrzeuge ist auch schon im Einsatz. In Langenfeld soll das Ordnungsamt für die Bürger besser erreichbar werden. Bürgermeister Wenzens hat deshalb jetzt eine wöchentliche Bürgersprechstunde des Ordnungsamts angekündigt. Immer mittwochs von 16 bis 17 Uhr und jede Woche in einem anderen Stadtteil. Außerdem alle anderthalb Monate ist dann Freitagssprechstunde auf dem Wochenmarkt. Durch den Austausch mit den Bürgern erhofft sich die Stadt Langenfeld Verbesserungen im Verkehr, bei der Sauberkeit, bei Problemen in der Nachbarschaft und generell auch beim Sicherheitsgefühl. 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
0: Dankeschön, Leslie. Wir gucken auf das Wetter für uns im Kreis Mettmann hier bei Radio Neandertal. Das ist weiterhin sonnig und warm bzw. heiß. Temperaturen im Moment bei 30 Grad. Diese 30 Grad, die haben wir gemessen in... Mein Wetter ist weg, das ist doch auch mal ganz schön. Ach da ist es doch. Guck mal, geht dann doch. 30 Grad, die haben wir nämlich gerade bei euch in Erkrad gemessen. Die sind da aktuell am Stadtweiher in Erkrad-Hochdahl. 29 Grad in Wülfrath, die haben wir da gemessen in der Altstadt. Dazu gibt es weiterhin Sonne pur, keine Wolken. Das wird dann auch in der Nacht der Fall sein, also keine Wolken. Es geht wolkenlos durch die Nacht und der Tiefstwert wird dann, wenn überhaupt, bei 18 Grad liegen. Stellenweise bleiben wir dann sogar bei 20, vielleicht auch 21 Grad in der Nacht, wohlgemerkt. Morgen dann der Höchstwert bei 27 Grad. Ein bisschen frischer in Anführungszeichen, aber weiterhin sehr sonnig. Vielleicht mal eine kleine Quellwolke. Es geht also weiter sommerlich weiter.
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0: Wie geht's weiter auf unseren Straßen? Gut, zumindest in unseren Städten. Da ist nämlich aktuell soweit alles frei. Gucken wir auf die Autobahn. Da gibt's gerade noch Stau auf der A3 Köln-Oberhausen zwischen Opladen und Soningen. Der ist 2 Kilometer lang und das dauert für euch 5 Minuten länger. Dann in der Gegenrichtung A3 Oberhausen-Köln zwischen Mettmann und dem Dreieck Langenfeld stockt es auf 11 Kilometern. Da braucht ihr gute 20 Minuten länger. 10 Minuten obendrauf kommen auf der A46 Düsseldorf-Wuppertal zwischen Wersten und Erkrad auf 3 Kilometern und dann nochmal die 46 Düsseldorf-Wuppertal zwischen Hahn-Ost und Kronenberg. 1 Kilometer Stau mit 5 Minuten Wartezeit. Dann noch zum Schluss die A52 Düsseldorf-Essen zwischen Tiefenbruch und Kettwig. Auf 2 Kilometern braucht ihr 7 Minuten länger.
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0: Wir können ja schon mal den Test machen, Kreis Mettmann. Wir spielen jetzt The Rembrandts mit I'll Be There For You. Ja, genau, der Soundtrack von Friends. Und am Anfang gibt es ja das Klatschen. Kriegt ihr das im Takt hin? Ja? Übt mal. Ja, das klingt ganz gut. Und das war jetzt erstmal nur die Probe. Jetzt kommt das Exempel quasi, denn wir spielen jetzt die 90er I'll Be There For You von den Rembrandts. Und da könnt ihr gerne mal direkt am Anfang mitklatschen. Vielleicht schafft ihr es ja auch im Takt. Hier ist die Nachmittags-WG mit Mirko Knappert. Wir sind auch für euch da, auch an diesem Dienstag nach Pfingsten. Hallo, Kreis Mettmann.

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0: In Hahn ist der Hahn los. Gut, das ist natürlich jetzt in der Gartenstadt keine sonderliche Neuigkeit, wobei doch irgendwo schon hier in der Nachmittags-WG bei Radio Neandertal, denn in Hahn, da startet diese Woche eine ganz besondere Rallye und zwar durch den Einzelhandel in der Gartenstadt. Von heute an bis zum 4. Juli verstecken sich nämlich Plüschhähne in insgesamt 33 Geschäften in Hahn und in Grüten. Wer die Hähne findet, der sammelt Stempel und kann dann an einer Verlosung mit Preisen im Gesamtwert von über 1.000 Euro teilnehmen. Darauf hat die Stadt Hahn jetzt nochmal aufmerksam gemacht. Zu gewinnen gibt es dann unter anderem Gutscheine, Präsentkörbe, Dekoartikel. Die Aktion, die wurde von zwei Hahner Geschäftsinhaberinnen gemeinsam mit der Wirtschaftsförderung organisiert. Und wir haben euch gerne darauf hingewiesen, hier bei Radio Neandertal.
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0: Olivia Dean. So easy to fall in love.
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0: Ja, es ist nicht nur easy, in A Love to Fall, sondern auch in den Titel reinzuquatschen, wie ich es gerade eben getan habe. Da habe ich doch glatt vergessen, dass da noch ein Song läuft. Verrückt. Hier ist Radio Neandertal, die Nachmittags-WG. Ihr könnt euch gerne schon mal hinlegen, macht gerne schon mal den Mund auf. Ja, sagt schon mal, ah, ich schau mal da rein. Oh, was sehe ich denn da? Jenny und Robin, die zwei am Morgen bei Radio Neandertal?
1: Manchmal überlege ich ja so, wann ich das nächste Mal zum Zahnarzt muss und dann freue ich mich, wenn der Termin noch ganz weit weg ist.
2: Ja, und irgendwann ist er da und dann denke ich, oh, ich habe keine Lust, soll ich absagen? Nee, ist auch blöd,
1: hilft
2: muss ja doch durch.
1: Ja, dieses Regelmäßige ist ja hier Zahnreinigung und Nachgucken und dann im besten Fall ohne Befund wieder da raus.
2: OB, OB, OB.
1: Oh, das ist das Tollste. Und dann sagen, ich habe wieder Ruhe. Herrlich.
2: Ja, und trotzdem ist es für manche ein Angang, überhaupt zum Zahnarzt zu gehen. Ist recht, wenn man weiß, dass nichts OB ist.
1: Unangenehm. Habt ihr Angst vor dem Zahnarzt oder habt ihr auch dieses mulmige Gefühl, wenn man dahin muss? Der Geruch im Treppenhaus ist ja schon so.
2: Ja, ich habe eine nette Zahnärztin. Seitdem ich die habe, habe ich keine Angst mehr vor dem Zahnarzt. Vorher war es tatsächlich so.
1: Richtig, Angst ist es auch nicht, sondern eben dieses mulmige Gefühl, weil ich es auch einfach nicht mag, wenn die mir da in den Zähnen rumpocken.
2: Nee, da gibt es auch wirklich Schöneres. So, wie gern geht ihr denn zum Zahnarzt? Habt ihr Angst oder sagt ihr alles gut?
1: Schickt uns eine WhatsApp jetzt schon, wir quatschen morgen früh drüber.
0: An die 021 04 91 90 10. Ich bin Mirko Knopper, das war die Nachmittags-WG am Dienstag. Danke für eure Radio Neandertal-Entscheidung. Gerne morgen wieder ab 3, dann gibt's die nächste Nachmittags-WG hier bei Radio Neandertal. Schönen Abend euch, schönen Feierabend und bis morgen. Ciao.

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1: Mit Christian Böder, guten Tag. Das Bundesgesundheitsministerium plant eine umfassende Reform der Pflegeversicherung. Einer der Vorschläge: Wer über 23 Jahre alt ist und kinderlos, der soll in Zukunft mehr einzahlen. Thorsten Adolfs aus dem Newsteam, wie genau stellt sich das denn Gesundheitsministerin Wagen vor?
2: Ja, sie sagt, dass der Beitrag für Kinderlose um 0,1 Prozentpunkte steigen soll. Wer keine Kinder hat, käme dann künftig auf einen Beitragssatz von insgesamt 4,3%. Für Eltern soll sich dagegen nichts ändern. Ihre Sätze sollen stabil bleiben. Hintergrund ist das riesige Finanzloch, das in den nächsten 2 Jahren auf die Pflegeversicherung zukommt. Die Rede ist von einem Defizit von mehr als 22 Milliarden Euro. Bis Anfang Juli will die Bundesgesundheitsministerin ihren Gesetzentwurf zu dem Thema vorlegen.
1: Und wie kommen die Pläne denn bei den anderen Politikern und auch bei den Verbänden an?
2: Also die Reaktionen darauf fallen extrem unterschiedlich aus. Die CSU begrüßt den Vorschlag und sagt, die Erziehungsleistung von Eltern sei ein wichtiger Beitrag für das Sozialsystem. Und auch die SPD ist offen für solche Diskussionen, um die Finanzierung langfristig zu sichern. Von anderer Seite gibt es aber ordentlich Kritik. Die Grünen werfen der Regierung vor, dass immer nur über einzelne Punkte gestritten werde, statt ein echtes Gesamtkonzept vorzulegen. Und die Linken und der Sozialverband VdK halten die Erhöhung für ungerecht und wirkungslos. Damit könne das Finanzloch nicht wirklich gestopft werden, sagen sie. Ähnlich sieht das die Pflegebranche. Auch sie fordert von Wagen eine echte Strategie, anstatt immer nur über Einzelmaßnahmen zu debattieren.
1: Vielen Dank, Thorsten. Und das sind weitere Nachrichten in der Zusammenfassung. Rund 4 von 10 Menschen in Deutschland würden lieber in einer Welt leben, in der es keine künstliche Intelligenz gibt. Das zeigt eine Umfrage des Digitalverbands Bitkom. Demnach würde auch ein Viertel von regelmäßigen KI-Nutzern ein Leben ohne KI bevorzugen. 4 von 10 KI-Nutzern gaben auch an, bei Ratschlägen in allen Lebenslagen lieber digitale Programme zu fragen als Menschen. Israels Armee hat ihre Bodeneinsätze im Nachbarland Libanon ausgeweitet. Ziel sei es, eine direkte Bedrohung durch die Hisbollah-Miliz abzuwehren. Israels Armee hatte am Nachmittag erneut Drohnenbeschuss der vom Iran unterstützten Miliz gemeldet. Nicht nur in Köln, auch in anderen Hauptbahnhöfen, in Bonn, Düsseldorf, Duisburg, Essen, Dortmund und Münster, gilt ab sofort ein Alkoholverbot. Laut Bahn setzt das Unternehmen damit die Wünsche von Reisenden und Besuchern um. Auch die eigenen Mitarbeiter hätten sich ein ruhigeres und sicheres Umfeld gewünscht, heißt es. Umgesetzt werden soll das Alkoholverbot zusammen mit der Bundespolizei. Bei einem Verstoß droht ein Platzverweis, bei mehrfachen Verstößen ein Hausverbot. Der Sucht- und Drogenbeauftragte der Bundesregierung, Streeck, warnt vor den Schattenseiten rund um die Fußball-Weltmeisterschaft. Er sieht vor allem bei Sportwetten große Gefahren für junge Fans und fordert einen bewussteren Umgang mit dem Thema. Streeck sagt, dass Fußball und Wetten mittlerweile so eng miteinander verknüpft seien, dass viele den Eindruck gewinnen würden, Wetten gehörten ganz natürlich zum Spiel dazu. Dabei seien Sportwetten kein harmloser Spaß, sondern könnten schnell süchtig machen. Vor allem bei den sogenannten Live-Wetten sieht Streeck ein extrem hohes Risiko, weil aus einem spontanen Impuls heraus ganz schnell ein echter Kontrollverlust werden kann. Das waren die Nachrichten mit Christian Böder.
3: Das Wetter. Die Hitze bleibt uns in NRW erstmal noch erhalten. Wir kriegen heute die Hitze bleibt uns in NRW auch am Abend noch erhalten. Aktuell so um die 30 Grad. In der Nacht dann aber schön frisch mit Temperaturen zwischen 11 und 16 Grad. Der Himmel bleibt klar. Dazu zieht ein leichter Wind durch. Morgen am Mittwoch weiterhin sonnig mit blauem Himmel. Aber nicht mehr ganz so heiß bei maximal 28 Grad.
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3: Hier kommt alles ab 13 Minuten Zeitverlust. Angefangen auf der A1 Köln Richtung Euskirchen zwischen Hürth und Kreuz Bliesheim. 4 Kilometer, 25 Minuten, da ist ein LKW liegen geblieben. A2 Dortmund Richtung Oberhausen zwischen Oberhausen-Königshardt und Kreuz Oberhausen. 3 Kilometer, 13 Minuten. A3 Oberhausen Richtung Köln zwischen Kreuz Ratingen-Ost und Dreieck Langenfeld. 10 Kilometer, 15 Minuten. A4 Aachen Richtung Köln zwischen Kreuz Köln-West und Köln-Eifeltor. 6 Kilometer, 14 Minuten. A4 Köln Richtung Aachen zwischen Dreieck Köln-Holmer und Köln-Eifeltor. 8 Kilometer, 16 Minuten. Und die A61 Mönchengladbach Richtung Koblenz zwischen Gümnich und Dreieck Erftal. 3 Kilometer, 13 Minuten. Euch allen unterwegs eine gute und sichere Fahrt.
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3: Einen schönen Abend euch, hier ist Leo Aregi an diesem wirklich warmen Dienstag. Und wer von euch schon mal gedacht hat, ich würde mich mal richtig gern wie so ein texanisches Cowgirl fühlen, mit den geil klackernden Stiefeln und der Fähigkeit, so Wasserbüffel mit 3 flinken Zügen zusammenzuziehen? Ja, also da wollen wir doch gerne helfen. Wer sich heute so fühlen möchte, der Soundtrack Für euer Gedankenspiel kommt nämlich jetzt von der Grande Dame Beyoncé Texas Hold'em. Also Leute, aufsatteln.

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0: sind wirklich Wahnsinnstemperaturen heute, oder? Was meint ihr?
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0: Teils über 30 Grad in NRW. Die Woche wird ähnlich schön warm. Und wir freuen uns, oder? Also, ja, freuen wir uns wirklich. Wir haben aber euch nachgefragt. Was ist denn so eure präferierte Temperatur? Und ab wann sagt ihr, nee, jetzt ist es wirklich zu heiß?
2: 24 Grad, weil ich das angenehm finde, wenn es so ein bisschen kühler ist, dass man auch Sport machen kann, draußen entspannt, ohne die ganze Zeit sich so kaputt zu schwitzen.
3: Oh, alles ab 25 Grad ist zu viel. Man schwitzt nur, man kann gar nichts machen. Man will eigentlich nur drin sein die ganze Zeit.
4: Also 30 Grad wäre das schon das Höchste, würde ich sagen.
5: Ich bin ein Hitzefreund. Da muss viel passieren, bis es mir persönlich zu heiß ist.
6: Sie arbeiten an der Schule, in der Klasse, wenn es halt drinnen sehr, sehr warm ist und man das Gefühl hat, man kann sich nicht mehr konzentrieren.
5: Genau.
6: Und möchte lieber nur noch an den See und nicht mehr arbeiten.
5: Ja.
6: Dann ist es zu heiß.
0: Okay, verstehe. Also, ich glaube, das kann man für die ganze Woche so als Hinweis mit auf den Weg geben. Viel trinken, eincremen, Kappe auf. Ihr kennt's doch. Hier kommt Kevin Little.

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1: Mit Leslie Rademacher, guten Tag. Die umstrittene CO-Pipeline durch den Kreis Mettmann beschäftigt wieder die Gerichte. Vor dem Verwaltungsgericht Düsseldorf standen heute mehrere Verfahren an. Darauf machen die Pipeline-Gegner hier im Kreis Mettmann aufmerksam. Es gehe unter anderem um die rechtliche Grundlage, mit der die Grundstücke für die Pipeline in Anspruch genommen wurden. Die Pipeline-Gegner im Kreis Mettmann kämpfen seit über 18 Jahren gegen die umstrittene CO-Pipeline. Durch sie soll giftiges Kohlenmonoxid von Dormagen aus über Monheim, Langenfeld, Hilden, Erkrath und Ratingen transportiert werden. Die Leitung ist bereits verlegt, allerdings noch nicht in Betrieb, unter anderem wegen vieler Gerichtsverfahren. Die Feuerwehr in Mettmann bleibt trotz aktueller Fahrzeugausfälle einsatzfähig. Darauf weist die Stadt Mettmann hin. Zwei wichtige Einsatzfahrzeuge für Brände und technische Hilfeleistungen sind derzeit kaputt und müssen langfristig ersetzt werden. Als Übergangslösung übernimmt die Stadt Mettmann jetzt aber zwei gebrauchte Fahrzeuge der Wuppertaler Feuerwehr. Die Fahrzeuge kosten inklusive Umbauten jeweils rund 25.000 Euro und sollen die Zeit bis zur Lieferung der neuen Fahrzeuge überbrücken. In Langenfeld hat sich Bürgermeister Gerold Wenzens jetzt eine Sicherheitsoffensive zur Aufgabe gemacht. Es geht ihm dabei unter anderem um mehr Präsenz und Ansprechbarkeit auf der Straße. Die Mitarbeiter sollen Beschwerden und Hinweise aufnehmen, zum Beispiel zu wildem Müll, Lärm oder Angsträumen in der Stadt. Aus dem Grund soll es jetzt eine wöchentliche Bürgersprechstunde mit Mitarbeitern des Ordnungsamts geben. Die Termine findet ihr in den Lokalnachrichten, in unserer App und auf radioneandertal.de. Und das war der Tag im Kreis Mettmann mit Leslie Rademacher. 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Heute Abend weiter wolkenlos, später in der Nacht kühlt es sich dann auf angenehme 15 bis 17 Grad runter. Auch morgen geht es dann aber mit viel Sonne weiter, nicht ganz so heiß, aber maximal 27 Grad. Und die nächsten Tage bleibt es dann insgesamt bei sommerlichen Temperaturen. Es kommen aber Richtung Wochenende etwas mehr Wolken auf. 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Gute Fahrt!
2: So, okay, hier ist Leo Arigi. Schönen Abend euch. Und wenn ihr gerade im Auto unterwegs seid, macht gern das Fenster runter, dreht die Musik ganz laut auf. Es kommt total cool. Also, ich sag's euch. Also, hundertprozentig. Vor allem mit dem Song jetzt hier. 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

0: Trust Fall. Für diesen Dienstagabend.
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0: So, jetzt übers lange Pfingstwochenende hat es doch bestimmt ein paar von euch in Urlaub getrieben, oder? Mal so schön raus, abschalten, einfach die Zeit, das Leben mal genießen. Obwohl sich da natürlich vielleicht für den einen oder anderen doch eine Frage stellt. Wer kümmert sich denn eigentlich um alles, was zu Hause bleibt? Zum Beispiel um Sauerteig. Ja, wer kümmert sich um Sauerteig dann? Eine Bäckerei in Kiel, die hat was erfunden. Tatsächlich ein Sauerteig-Hotel. Heißt wirklich so. Kollegin Kimberly Klages. Gibt es dann da auch Cocktailbar und Pool für einen Teig?
2: Naja, fast. Im Hotel The Grand Doe ist Platz für 15 Gläser Sauerteig. Die werden dort alle 2 bis 3 Tage gefüttert. Und während die Besitzer dann entspannt Urlaub machen, kann der Sauerteig quasi auch mal abschalten und ist nach dem Urlaub direkt wieder startklar zum Backen.
0: Ja, geil. Aber so besonders teuer ist die Sache gar nicht, oder?
2: Definitiv. Eine Woche kostet 20 Euro, jede weitere dann nochmal 10. Das ist echt ein Schnapper. Dafür wird der Sauerteig dann auch gut versorgt und bekommt genau das, was er braucht. Also regelmäßig Mehl und Wasser, dazu die richtigen Temperaturen und genug Zeit zum Reifen.
0: Und für viele ist der ja nicht irgendein Teig, das ist ja fast schon ein Familienmitglied.
2: Ja, total. Sauerteigbrot selber backen ist ja gerade wieder voll im Trend. Eigentlich ist das auch gar nicht so kompliziert, aber gerade am Anfang muss man sich echt gut darum kümmern. Und manche Sauerteige sind sogar inzwischen so 50 oder 60 Jahre alt. Die sollen natürlich auch während eines längeren Urlaubs dann gut versorgt werden.
0: Ja, wie gut, dass es jetzt das erste Sauerteighotel in Deutschland gibt. Ja, und man könnte diese Geschäftsidee ja auch ausweiten. Nächste Geschichte wäre dann zum Beispiel ein Pflanzenhotel, in dem man seine Zimmerpflanzen abgeben kann während dem Urlaub. Oder seine Kinder.
3: Die

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1: Mit Christian Böder, guten Abend. Im Ukraine-Krieg droht die Lage wieder zu eskalieren. Russland hat der Ukraine mit dem Einsatz von Massenvernichtungswaffen gedroht. Der Chef des russischen Parlaments, Volodin, sagte, wenn die russische Zivilbevölkerung angegriffen würde, könnte das dazu führen, dass Russland eine Waffe einsetzt, die, Zitat, von niemandem mehr eine Spur übrig lasse. Das hat das russische Unterhaus, die Staatsduma, vermelden lassen. Zur Lage berichtet André Ballin aus Moskau.
2: Auslöser der martialischen Drohung ist ein Angriff des Kiewer Militärs auf ein Wohnheim im von Russland kontrollierten Teil der Ostukraine. Dabei waren mehr als 20 Menschen ums Leben gekommen. Russland hat schon mit schweren Angriffen auf Kiew selbst reagiert, unter anderem mit einer neuen Mittelstreckenrakete. Doch damit will es die russische Führung nicht bewenden lassen. Das Außenministerium drohte mit weiteren Attacken, nun der Parlamentschef sogar mit Massenvernichtungswaffen. Die zunehmenden russischen Probleme an der Front dürften wohl ein Grund für die Eskalation sein.
1: Und das sind weitere Nachrichten, kompakt zusammengefasst. Die EU-Mitgliedsländer wollen morgen Vormittag über die Umsetzung des Zolldeals mit den Vereinigten Staaten aus dem vergangenen Jahr entscheiden. Der Kompromiss mit dem Europaparlament sieht vor, dass europäische Zölle auf US-Industriewaren abgeschafft werden, wie das auch mit US-Präsident Trump vereinbart worden war. Die Regelung soll bis Ende 2029 gelten oder endet früher, sollte die Trump-Regierung neue Zölle verhängen. Vor der Küste des Omans auf der arabischen Halbinsel ist ein Tanker nach einem mutmaßlichen iranischen Angriff leckgeschlagen. Die Besatzung sei in Sicherheit, es sei aber Treibstoff ausgetreten und ins Meer geströmt, heißt es von der britischen Behörde für die Sicherheit der Handelsschifffahrt. Für den Angriff könnte ein Drohnenboot oder eine Haftmine genutzt worden sein. Seit Beginn des Irankriegs sind schon mehrfach Schiffe in der Straße von Hormuz und angrenzenden Gewässern angegriffen worden. Die aktuelle Hitzewelle hat in Deutschland laut deutschem Wetterdienst heute ihren Höhepunkt erreicht. In Frankreich wird das noch ein paar Tage dauern. Dort sind im Zusammenhang mit der extremen Wärme schon 7 Menschen ums Leben gekommen. In einigen Regionen des Landes gilt aktuell Warnstufe Orange, weil die Temperaturen noch bis 36 Grad hochgehen können. Auch aus Großbritannien werden Rekordhitzewerte gemeldet. Der SC Paderborn hat gestern schon vorgemacht, wie es gehen kann. Heute will auch Drittligist Rot-Weiß Essen nachziehen. Die Essener müssen im Relegationsrückspiel bei Greuther Fürth ran. Und die Ausgangslage ist gut nach dem 1:0-Sieg im Hinspiel. Danny Hoppe hat den Ausblick aufs Spiel.
3: Die Essener kommen mit viel Selbstvertrauen und knapp 2300 Fans im Rücken nach Franken. Und auf die setzt RWE-Trainer Uwe Koschinat auch. Man werde die Hafenstraße nach Fürth tragen, sagt er. Das große Ziel ist natürlich die lang ersehnte Rückkehr in die zweite Liga. Und Koschinat hat schon angekündigt, dass sein Team auch in Fürth mutig spielen wird. Die Franken, die ewige Tabelle der zweiten Bundesliga anführen, dürften ebenfalls von Anfang an versuchen, Druck zu machen. Aufpassen müssen die Essener vor allem auf Noel Futkoy. Mit 19 Treffern ist er in dieser Saison Torschützenkönig der zweiten Liga geworden. Den muss RWE auf jeden Fall in den Griff bekommen.
1: Das waren die Nachrichten mit Christian Böder.
4: Das Wetter. Auch heute noch bis zu 30 Grad. In der Nacht bleibt es meistens klar. Dazu weht stellenweise ein leichter Wind. Und die Temperaturen sinken angenehm auf so 16 bis 11 Grad. Morgen am Mittwoch dann ein bisschen entspannter. Maximal 28 Grad. Dazu auch wie heute viel Sonne und kaum eine Wolke am Himmel.
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4: So, mit der A1 Köln Richtung Euskirchen. Zwischen Hürth und Kreuz Bliesheim 3 Kilometer 11 Minuten. A4 Aachen Richtung Köln. Zwischen Kreuz Köln West und Köln Eiffeltor 5 Kilometer 10 Minuten. A40 Dortmund Richtung Duisburg zwischen Bochum-Wattenscheid-West und Essen-Frillendorf 3 Kilometer 12 Minuten. A46 Düsseldorf Richtung Heinsberg zwischen Neuss-Holzheim und Grevenbroich 3 Kilometer Viertelstunde kommt da oben drauf. A61 Mönchengladbach Richtung Koblenz zwischen Gymnich und Dreieck-Erftal 2 Kilometer 11 Minuten. Euch allen unterwegs eine gute und sichere Fahrt.
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4: Hier ist Leo Arigi, einen schönen Abend euch. Eine neue Studie besagt, 85% der Deutschen finden sich selbst super höflich. Gleichzeitig findet über die Hälfte der Deutschen, dass andere Deutsche total unfreundlich sind. Also ich weiß jetzt ehrlich gesagt nicht, wo ihr das Problem liegt.
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Es ist mal wieder soweit. Ich mache das immer gerne in meinen Sendungen. Wir öffnen gemeinsam den Glückskeks des Tages. Ja, ich habe zu Hause einfach ein bisschen zu viele davon rumliegen. Deswegen nehme ich die einfach hier mit hin und öffne sie. Und das kann für euch dann ja auch so eine Art, was weiß ich, Wegweiser sein. Ganz egal, vor welcher Entscheidung ihr gerade stehen mögt. Neue Küche kaufen oder nicht. Enterben, ja oder nein. Ja, solche Fragen. Okay, hier kommt der Glückskeks-Spruch dieses Tages, heute am 26.05.2026. Sei mutig genug, schlecht in etwas zu sein, mit dem du gerade erst anfängst. Oh, das finde ich aber ein netter Spruch. Also okay, ich noch mal ein bisschen pathetischer. Glückskeks-Spruch des Tages am 26.05.2026. Sei mutig genug, schlecht in etwas zu sein, mit dem du gerade erst anfängst. Anfängst. Schwieriges Wort. Gut, nehmen wir das mal mit zum Start in diese kurze Woche. Jetzt mit Linkin Park.

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0: Das Wetter.
1: Noch so um die 30 Grad bei uns in NRW aktuell. In der Nacht bleibt der Himmel klar, ein leichter Wind zieht sogar durch. Und es kühlt angenehm runter auf Temperaturen so zwischen 11 und 16 Grad. Der Mittwoch dann in Anführungszeichen nur noch 28 Grad mit viel Sonne und einem schönen blauen Himmel.
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1: Mit der A2 Dortmund Richtung Oberhausen, zwischen Oberhausen-Königshardt und Kreuz-Oberhausen, 1 Kilometer 6 Minuten. A3 Arnhem Richtung Oberhausen, zwischen Dienstlaken-Süd und Oberhausen-Holten, 2 Kilometer 6 Minuten. A4 Aachen Richtung Köln, zwischen Kreuz-Köln-West und Köln-Eifel-Tor, 2 Kilometer 6 Minuten. A40 Venlo Richtung Duisburg, zwischen Wankum und Wachtendonk, 2 Kilometer 9 Minuten. Dann die A40 Dortmund Richtung Essen, zwischen Bochum-Wattenscheid-West und Essen-Krai, 2 Kilometer 20 Minuten. Und die A46 noch Düsseldorf Richtung Heinsberg, zwischen Kapellen und Grevenbroich, 1 Kilometer dauert 6 Minuten länger. Euch allen unterwegs eine gute und sichere Fahrt.
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1: Es ist doch so traumhaftes Wetter heute, oder? Ein Kollege von mir hat so ein kleines Problem mit seinem Auto. Immer wenn es so heiß draußen ist, dann verformt sich irgendwie das Zündschloss und er kriegt die Karre dann nicht mehr an. Frag mich nicht, wie das funktioniert. Tja, dann redet er immer so ganz beseelt 20 Minuten lang aufs Auto ein. Irgendwie funktioniert es dann meistens auch, es springt an. Aber das Wichtigste, muss man dazu sagen, das Radio, das funktioniert immer trotzdem. Ja, also an alle, die jetzt vielleicht auch gerade in der Situation stecken, aber das Radio funktioniert, wir sind auch bei euch. Leute, jetzt mit Alex Warren und Fever Dream. Ich bin Leo Arigi. Hi.

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0: Kreuzfahrten ist zurzeit einer der krassesten Reisetrends überhaupt. Die Zahl der Kreuzfahrtgäste mit Abfahrt in Deutschland im vergangenen Jahr war sie auf einem neuen Rekord von 1,5 Millionen Urlaubern.
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0: Und da gibt es vor allem ein Lieblingsziel, sagt uns Kreuzfahrtexperte Matthias Mohr.
2: Von Deutschland aus ist natürlich ein Highlight Norwegen. Das ist auch mein Favorit, definitiv, weil die Landschaft einfach traumhaft ist. Es gibt so ein paar andere Routen noch, die man ab Deutschland fahren kann. Also zum Beispiel Richtung England, Richtung Frankreich. Ja, das machen viele halt, weil es unkompliziert ist, weil das dann eben eine Reise ist, die man ab Hamburg machen kann.
0: Beliebt sind auch Festival-Cruises. In diesem Jahr gibt es ja zum Beispiel Kreuzfahrt mit Malista Mia Julia. Ja, guck mal, Andrea Berg, Howard Carpendale oder Thomas Anders. Und es gibt die Full Metal Cruise, Europas größte Kreuzfahrt für Heavy Metal Musik.
2: Das machen die Reedereien dann besonders gerne, weil das eben viele Leute an Bord bringt, die noch nie auf Kreuzfahrt waren. Es gibt für alle möglichen Zielgruppen gibt es Spezialkreuzfahrten, also für Veganer, für Schwule und so weiter. Also das ist ein ganz großer Markt.
0: Auf der AIDA und Mein Schiff, da wird Deutsch gesprochen. Die beiden größten Anbieter unterscheiden sich vor allem im Restaurantkonzept.
2: Beim größten Anbieter AIDA ist es so, dass ich in erster Linie mein Abendessen zum Beispiel in Buffet-Restaurants zu mir nehme. Das ist natürlich dann ein anderes Flair, als wenn ich jetzt beim zweiten auf dem deutschen Markt, also bei Mein Schiff, wenn ich da nun abends esse, da bin ich dann in einem Restaurant mit Bedienung, bekomme 5 Gänge am Platz serviert. So. Ja, das hat schon so einen anderen Charakter.
0: Wir sprechen die ganze Woche über Kreuzfahrten, den Reisetrend zurzeit. Letztes Jahr mit einem Rekordhoch von 1,5 Millionen Urlaubern aus Deutschland.
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2: Ich bin Babit Büchner. Die Europäische Union hat heute den Geschäftsträger der russischen Botschaft in Brüssel einbestellt. Ebenso bestellten Deutschland und andere EU-Länder den jeweiligen russischen Botschafter ein. Das Außenministerium schrieb auf der Plattform X, man habe Russland heute deutlich gemacht, dass Deutschland sich nicht einschüchtern lasse. Hintergrund sind Russlands Drohungen vor weiteren Angriffen in Kiew. Der Kreml hatte Ausländer und Diplomaten deshalb aufgefordert, die ukrainische Hauptstadt zu verlassen. Heute drohte Russland zudem mit dem Einsatz von Massenvernichtungswaffen.
3: Auslöser der martialischen Drohung ist ein Angriff des Kiewer Militärs auf ein Wohnheim im von Russland kontrollierten Teil der Ostukraine. Dabei waren mehr als 20 Menschen ums Leben gekommen. Russland hat schon mit schweren Angriffen auf Kiew selbst reagiert, unter anderem mit einer neuen Mittelstreckenrakete. Doch damit will es die russische Führung nicht bewenden lassen. Das Außenministerium drohte mit weiteren Attacken, nun der Parlamentschef sogar mit Massenvernichtungswaffen. Die zunehmenden russischen Probleme an der Front dürften wohl ein Grund für die Eskalation sein. Aus Moskau, André Berlin.
2: Bundesfamilienministerin Karin Prien will die Einkommensgrenze beim Elterngeld trotz Spardruck nicht antasten. Darin wolle sie nichts verändern, sagte sie im Deutschlandfunk.
4: Klartext von der zuständigen Ministerin. Die Rahmenbedingungen in Deutschland müssen Familien mehr Lust auf Kinder machen. Das sagt Karin Prien. Sie würde sogar gerne die Mindest- und Höchstsummen beim Elterngeld anheben. Das sind in der Regel 65% des vorherigen Nettolohns, mindestens 300 und höchstens 1.800 Euro pro Monat. Diese Summen gelten übrigens unverändert schon seit 2007. Gespart werden sollte an anderer Stelle. Da nennt sie die Stichworte Partnerschaftlichkeit und Bezugsdauer. Aus Berlin, Thomas Thonfeld.
2: Seit mehr als 80 Tagen war das internationale Internet im Iran gesperrt. Nun funktioniert es teilweise wieder. Laut iranischen Medien hat die Nationale Telekommunikationsgesellschaft den Zugang für alle privaten und geschäftlichen Kunden des Unternehmens über die Breitbandanschlüsse wiederhergestellt. Präsident Pezeshkian hatte zuvor die Freischaltung nach einer Entscheidung eines Sonderstabs angeordnet.
5: Das Wetter. Aktuell noch sehr angenehme Temperaturen in NRW, aber über die Nacht wird es langsam frischer. Die Werte gehen runter auf 11 bis 16 Grad, begleitet von einem leichten Wind. Morgen am Mittwoch dann wieder richtig viel Sonne und ein schön blauer Himmel bei maximal 28 Grad.
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5: A3 Arnhem Richtung Oberhausen zwischen Dienstlaken Nord und Oberhausen Holten, 3 Kilometer 12 Minuten. A40 Dortmund Richtung Essen zwischen Bochum-Wattenscheid West und Essen-Kreis, 2 Kilometer 21 Minuten. A45 Dortmund Richtung Hagen zwischen Dortmund Süd und Schwerte-Ärgste, 3 Kilometer, Viertelstunde. A45 Hagen Richtung Gießen zwischen Meinerzhagen und Kreuz Olpe Süd, 2 Kilometer, halbe Stunde on top. Und die A565 noch Meckenheim Richtung Bonn zwischen Kreuzborn Nord und Bonn-Beuel, 1 Kilometer, dauert da 12 Minuten länger. Euch allen unterwegs eine gute und sichere Fahrt.
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5: Hi zusammen, hier ist Leo Arregi. Und wisst ihr, was immer gut ist? Selbstliebe. Ja? Darüber singt auch Kamrat immer und ständig, selbst und ständig. Ich spiele uns jetzt mit Hug Yourself, also sich selbst umarmen. Und ich glaube, das ist an so einem Tag wie heute vielleicht auch fast angenehmer, als jemand anderem emotional in die Arme zu schließen. Also völlig schweißtriefend. Weiß ich nicht.

0: Wenn das Wetter gut ist, geht es ja automatisch auch auf allerlei Treffen mit Freunden. Ne? Also keine Ahnung, die WG-Party, der launige Gartentreff oder die Grillrunde am See, ist ja wirklich alles dabei. Und vor allem ist da auch niemand sicher. Ne? Ich habe mal ein bisschen nachgedacht, welche Leute ich auf solchen Zusammenkünften überhaupt nicht gerne treffen würde. Also Nummer 1. Der Ex-Freund deiner großen Schwester, der dir dann im Vollsuff gesteht, dass er eigentlich immer noch Gefühle für deine Schwester hegt und sie total geil findet, aber ja, also Sachen ändern sich halt. Nummer 2. Menschen, deren Lieblingsfilm Der Pate ist. Versteh mich bitte nicht falsch, also Der Pate, das ist ein wirklich großartiger Film, aber jeder, der dir das unaufgefordert erzählt und danach noch so ein paar lustige Fakten raushaut, ist und kann nur anstrengend sein. Und Nummer 3, einen schlecht gelaunten Matthias Schweighöfer. Ich meine, einen gut gelaunten, den wollen wir alle haben. Aber ein Matthias Schweighöfer, der einen richtig beschissenen Tag hatte und das auch total rauslässt, also da hätte ich wirklich keinen Bock drauf.
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1: Das Wetter.
2: Noch angenehm mild draußen. Heute Abend in der Nacht sinken die Temperaturen langsam auf 16 bis 11 Grad. Dazu bleibt es meistens klar und leicht windig. Morgen am Mittwoch geht es dann sonnig weiter bei bis zu 28 Grad.
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2: Mit der A1 Münster Richtung Osnabrück zwischen Flughafen Münster-Osnabrück und Ladbergen 1 Kilometer 5 Minuten. A3 Arnhem Richtung Oberhausen zwischen Dienstlaken Süd und Oberhausen-Holten 1 Kilometer 7 Minuten. A4 Aachen Richtung Köln zwischen Eschweiler West und Weißweiler dichter Verkehr 6 Minuten. A45 Dortmund Richtung Hagen zwischen Dortmund Süd und Schwerte Ärgste 3 Kilometer 16 Minuten. A45 Hagen Richtung Gießen zwischen Meinerzhagen und Olpe 3 Kilometer, dauert 33 Minuten länger. Und die A565 Meckenheim Richtung Bonn zwischen Kreuzborn Nord und Bonn-Beuel 1 Kilometer, dauert da 12 Minuten länger. Euch allen unterwegs eine gute und sichere Fahrt.
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2: So, ich habe jetzt Musik von Dinoro und Gigi D'Agostino. In My Mind, der Song kam raus, weiß ich noch, da war ich in der Schule noch und da war so wirklich die Spitze der Coolness, auf den Steintisch-Tennisplatten in der Sonne zu liegen und dieses Lied laut auf einer unfassbar kleinen Bluetooth-Box abzuspielen. Ja? Cooler ging es wirklich nicht. Liebe Grüße übrigens auch an alle, die gerade auf einer Steintisch-Tennisplatte liegen. Warum denn auch nicht? Ich bin Leo Arrighi.

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0: Freitag dreht Harry Styles Amsterdam auf links. Gab schon richtig Ärger, weil seine Bühne bei den Konzerten zu hoch ist und die erste Reihe, also die besten Plätze, nur auf eine gefühlt 3 Meter hohe schwarze Wand guckt. Ja. Atze Schröder selbst hat auch persönlichen Stress mit Harry. Ja. Atzes Freundin ist nämlich allein zum Konzert gefahren und das beschert Atze einen Fiebertraum.
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3: Ja, nee, ist klar.
4: Ich hatte übrigens vorgestern einen Traum. Ich saß mit einem Kumpel zusammen in der Kneipe am Tisch. Auf der anderen Seite des Tisches saß Harry Styles und meine Perle war mit ihm am Knutschen. Was heißt Knutschen? Ihr volles Brett auf dem Schoß, Arme drum geschlungen, die ganze Nummer. Irgendwann setzen die ab und Harry geht seiner Wege. So, die Dicke guckt mich an und sagt, hoppala, da sind mir die Pferde wohl ein bisschen durchgegangen. Ich hab dann gesagt, Mann, naja, kann ja mal passieren. Alles im Traum, ne? Nicht, dass ihr das verwechselt. Alles im Traum. Jetzt hab ich Spatzel morgens von dem Traum erzählt und auch wie ich im Traum reagiert hab. Also, Mann, naja, kann ja mal passieren. Ey, Bub, war sie sauer, weil ich im Traum nicht total wütend auf sie war und ausgerastet bin. Das gibt's doch alles gar nicht mehr. So, heute Nacht werde ich mich rächen. Ich werde zurückträumen. Ich werde mal von Kylie Minogue träumen, ja. Mit allem drum und dran, ja. Ja, mal gucken, was dann passiert. Im Traum. Ja, wahrscheinlich sterbe ich. Verdammt, ich war doch noch so jung.
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1: Ich bin Babit Büchner. Nach Drohungen aus Moskau über einen massiven Angriff auf die ukrainische Hauptstadt Kiew haben die EU und die Bundesregierung russische Vertreter einbestellt. Eine Sprecherin der EU-Außenbeauftragten Kallas schrieb auf der Plattform X, der russische Aufruf an ausländische Staatsbürger und Diplomaten Kiew zu verlassen, stelle eine inakzeptable Eskalation dar. Ähnlich reagierte das Auswärtige Amt. Unterdessen drohte der russische Parlamentschef mit dem Einsatz von Massenvernichtungswaffen gegen die Ukraine. Donald Trumps Gesundheitszustand sorgt immer wieder für Spekulationen. Jetzt hat sich der US-Präsident einer turnusgemäßen ärztlichen Untersuchung unterzogen und danach von einem guten Ausgang geschwärmt. Alles sei perfekt verlaufen.
2: Es gehört hier in den USA zur politischen Routine, dass Präsidenten ihre Gesundheitschecks öffentlich machen. Das Weiße Haus mauert im Fall Trump aber besonders. Stets wird dem fast 80-Jährigen nach den Untersuchungen eine topfitte Konstitution bescheinigt, körperlich und geistig. Jegliche Fragen über geschwollene Beine, Blutergüsse an den Händen und Schläfrigkeit bei Konferenzen werden regelmäßig abgeschmettert und Symptome heruntergespielt. Das ist auch diesmal nicht anders. Auf dem Papier ist Trump fit wie ein Turnschuh. Aus den USA, Tina Eck.
1: Seit mehr als 80 Tagen war das internationale Internet im Iran gesperrt. Nun funktioniert es teilweise wieder.
3: Es war die längste landesweite Internetabschaltung in der jüngeren Geschichte des Irans. Unklar ist, ob die Wiederherstellung von Dauer sein wird. Iranische Medien haben die teilweise Aufhebung der Sperre nach rund 3 Monaten bestätigt. Einige Nutzer berichten, dass sie wieder Freunde und Familien im Ausland erreichen konnten. Andere sind allerdings immer noch offline, vor allem Nutzer mit mobilem Internet. Seit Kriegsbeginn Ende Februar hatte die Regierung den Zugang zum weltweiten Internet nahezu komplett lahmgelegt. David Riemer, Nachrichtenredaktion.
1: Kunden der Postbank müssen sich wegen Warnstreiks wieder auf Einschränkungen einstellen. Weil es in den Tarifverhandlungen keinen Fortschritt gibt, hat die Gewerkschaft Verdi für die nächsten Tage eine Ausweitung der Proteste angekündigt. Zunächst soll es morgen das Backoffice treffen. Ab Donnerstag sollen dann die Beschäftigten in den Postbankfilialen und Callcentern ihre Arbeit niederlegen.
4: Das Wetter. Draußen aktuell noch richtig angenehm warm bei uns in NRW. Richtung Nacht kühlt es dann langsam runter auf Temperaturen zwischen 11 und 16 Grad. Dazu wird stellenweise noch ein leichtes Lüftchen. Der Mittwoch wird dann fast eine Kopie von heute. Bisschen milder, nämlich bei maximal 28 Grad.
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4: Mit der A4 Aachen Richtung Köln zwischen Eschweiler West und Weißweiler 1 Kilometer 13 Minuten. A4 Köln Richtung Aachen zwischen Köln-Eiffeltor und Kreuzköln West 3 Kilometer 12 Minuten. A45 Dortmund Richtung Hagen zwischen Dortmund Süd und Schwerte-Ärgste 2 Kilometer 7 Minuten. A45 Hagen Richtung Gießen zwischen Meinerzhagen und Olpe 3 Kilometer 24 Minuten. Und die A565 Meckenheim Richtung Bonn zwischen Bonn-Auerberg und Bonn-Beuel, dichter Verkehr, da braucht ihr noch mal 8 Minuten länger. Euch allen unterwegs eine gute und sichere Fahrt.
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4: Hey, die hohen Freunde! Das wollte ich auch schon immer mal im Radio gesagt haben. Hey, die hohen Freunde! Das war auch eine wilde Begrüßung. Hier ist Leo Argi im besten Mix. Einen schönen Abend wünsche ich euch jetzt mit den etwas milderen Temperaturen hier draußen. Dem darf er aber keineswegs milden. Lil Nas X und Star Walking. Schönen Abend euch.

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0: So, morgen startet für die deutsche Fußballnationalmannschaft die Mission Weltmeisterschaft, ja, in Herzogenaurach. Da trifft sich das Team zum Trainingslager und da will der Bundestrainer die ersten Grundlagen legen für den, ja, durchaus angestrebten WM-Titel dieses Jahr. Wir haben uns mal bei euch auf der Straße umgehört, was ihr so dem deutschen Team bei der WM zutraut.
1: Hoffentlich besser als letztes Mal.
2: Weltmeisterschaft gewinnen natürlich.
3: Ach, das wäre schon gut, wenn sie möglichst weit kommen. Ich würde sagen, schön wäre Halbfinale, aber wahrscheinlich ist es nicht.
4: Denkt man nicht so gut dieses Jahr, ne? Verteidigung schwach. Mal sehen.
1: Naja, nachdem ich jetzt die Champions League geschaut habe und die Konkurrenz gesehen habe, weiß ich noch nicht, ob wir es übers Achtelfinale hinaus schaffen, wenn dann Frankreich eventuell wartet. Die Mannschaft ist schon ziemlich stark, aber ich hoffe natürlich, dass wir mal wieder so ein Sommermärchen nach Hause holen.
0: Ja, neues Sommermärchen, das wäre auf jeden Fall was, oder? Fände ich auf jeden Fall richtig cool. Ich denke mal, ihr auch. 18 Tage vorm ersten WM-Spiel trifft sich die Nationalmannschaft, also morgen, um sich vorzubereiten. Am Sonntag gibt es dann nochmal ein Testspiel in Mainz, nämlich gegen Finnland.
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0: Das sind Savage Garden, Truly Madly Deep.

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0: Das Wetter.
1: Noch sehr angenehme Temperaturen draußen. Es kühlt sich Richtung Nacht langsam ab. Da kriegen wir Temperaturen zwischen 11 und 16 Grad. Ein leichtes Lüftchen auch noch dazu. Der Mittwoch dann ganz ähnlich wie heute. Schön sonnig bei maximal 28 Grad.
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1: A4 Aachen Richtung Köln zwischen Eschweiler West und Weißweiler 2 Kilometer 19 Minuten. A4 Aachen Richtung Köln zwischen Kreuz Köln West und Köln Eiffeltor 1 Kilometer 11 Minuten. Nochmal die A4 Köln Richtung Aachen zwischen Kreuz Köln Süd und Kreuz Köln West 3 Kilometer 19 Minuten. Dann die A45 Hagen Richtung Gießen zwischen Meinerzhagen und Olpe 1 Kilometer 5 Minuten. Und die A565 Meckenheim Richtung Bonn zwischen Bonn-Auerberg und Bonn-Beuel dichter Verkehr 7 Minuten. Euch allen unterwegs eine gute und sichere Fahrt.
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1: So, ein bisschen ist es noch hin. Wir haben es 21:30 durch. 7,5 Stunden, ich habe gerechnet. Dann ist es 5 Uhr morgens. Und ihr fragt euch jetzt aus gutem Grund, warum rede ich über diese Uhrzeit? 5 Uhr morgens, was ist da so Besonderes? Naja, darum geht's in der neuen Single von Michael Schulte. Der singt über diese besondere Uhrzeit um 5 a.m., wie es ja auf Englisch heißt. Und das ist ja auch, da passieren immer ganz besondere Dinge. Da ist man auf jeden Fall in einer besonderen Stimmung. Sollte man da aufwachen, ist man in einer besonderen Stimmung. Und sollte man da erst einschlafen, ist man in einer besonderen Stimmung. Mein Name ist Leo Arrigi. Micha, los geht's.

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0: Er ist einer der berühmtesten Bösewichte der Welt. Dracula. Ja. Und heute ist sein Tag. Heute ist der Welt-Dracula-Tag. Am 26. Mai 1897 wurde der Roman von Bram Stoker zum ersten Mal veröffentlicht. Also schon ein alter Knabe, der Obervampir. Fragt man sich so ein bisschen, würde er heute noch klarkommen?
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2: Graf Dracula, ja, der Sohn des Drachen, der Obervampir. Ein schauriger Kollege, der Menschen und Leben aussaugt. Ja, was wäre der heute? Finanzminister? Nee, dafür ist er nicht skrupellos genug. Aber guck doch mal, Dracula heute ist undenkbar. Alleine Blut trinken, ist das überhaupt glutenfrei? Also bestimmt nicht vegan. Außerdem wohnt er im Schloss. Ja, klar, bei den Mietpreisen. Womit verdient er überhaupt seine Kohle? Mit Blutspenden? Vielleicht könnte er Influencer werden für Kosmetik mit sehr hohem Lichtschutzfaktor. Aber kannst du Selfies machen, wenn du nicht mal ein Spiegelbild hast? Naja, am Ende bleibt dem Grafen nur noch Berlin. DJ Draku im Berghain ist immer Nacht und er ist bestimmt nicht der schrägste Vogel da. Kommen Vampire nur mit Blut oder mit allen möglichen Körperflüssigkeiten klar? Weil dann ist das Berghain für Dracula wie Charlie Schokoladenfabrik. Und immer dran denken, falls ihr einen tollen Titel für einen Horrorfilm sucht, versucht's mal mit Dracula in Wuhan. Da bleibt's bis zum Ende spannend, wer das Opfer ist.
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1: Ich bin Diana Kramer. Der gesetzlichen Pflegeversicherung droht ein Milliardendefizit. Die Bundesregierung arbeitet deshalb an einer Reform. Nun ist eine weitere Erhöhung des Beitragssatzes für Kinderlose um 0,1 Prozentpunkte im Gespräch. Das wurde der dpa aus Koalitionskreisen bestätigt.
2: Kinderlose Versicherte ab 23 Jahren müssten dann einen Pflegebeitragssatz von 4,3% zahlen. Für versicherte Mütter und Väter würden die Sätze gleich bleiben, also bei 3,6% bei einem Kind und entsprechend kleineren Beiträgen bei mehr Kindern. Gesundheitsministerin Wagen wollte die Pläne nicht bestätigen, sondern kündigte ein Gesamtkonzept an. Das wünscht sich auch der Koalitionspartner SPD. Es sei legitim, unterschiedliche Stellschrauben zu diskutieren, das ersetze aber keine umfassende Reform, hieß es. Auch Verbände wünschen sich ein Gesamtkonzept und nicht nur kleine Anpassungen. Ursula Winkler, Nachrichtenredaktion.
1: Nach Drohungen aus Moskau über einen massiven Angriff auf die ukrainische Hauptstadt Kiew haben die EU und die Bundesregierung russische Vertreter einbestellt. Eine Sprecherin der EU-Außenbeauftragten Kaja Kallas schrieb auf der Plattform X, der russische Aufruf an ausländische Staatsbürger und Diplomaten, Kiew zu verlassen, stelle eine inakzeptable Eskalation dar. Unterdessen drohte der russische Parlamentschef mit dem Einsatz von Massenvernichtungswaffen gegen die Ukraine im Fall von Angriffen gegen die russische Zivilbevölkerung. Jugendliche in Deutschland rauchen wieder mehr. Laut Bundesinstitut für öffentliche Gesundheit konsumierte 2025 fast jeder Zehnte der 12- bis 17-Jährigen Nikotinprodukte. 2021 waren es noch gut 6%.
3: Vor allem Mehrweg-E-Zigaretten und Nikotinbeutel sind deutlich beliebter geworden, obwohl sie extrem ungesund sind und schnell abhängig machen. Der Sucht- und Drogenbeauftragte der Bundesregierung Streeck spricht von einem klaren Warnsignal. Nikotinprodukte sind für Jugendliche inzwischen leichter verfügbar. Deshalb fordert er strengere Regeln für Inhaltsstoffe, Aromen, Werbung und Verpackung. Laut Bundesinstitut für öffentliche Gesundheit sterben jedes Jahr rund 130.000 Menschen in Deutschland an den Folgen des Tabakkonsums. David Riemer, Berlin.
1: Mit mehr als 10.000 Fans hat der SC Paderborn auf dem Rathausplatz seinen Aufstieg in die Fußball-Bundesliga gefeiert. Am Tag nach dem 2:1-Sieg in der Relegation gegen den VfL Wolfsburg trug sich die Mannschaft auch ins Goldene Buch der Stadt ein.
4: Das Wetter. Aktuell noch sehr angenehme Temperaturen in NRW, aber über die Nacht wird es langsam frischer. Die Werte gehen runter auf 11 bis 16 Grad, begleitet von einem leichten Wind. Morgen am Mittwoch dann wieder richtig viel Sonne und ein schön blauer Himmel bei maximal 28 Grad.
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4: Mit der A4 Aachen Richtung Köln. Zwischen Eschweiler West und Weißweiler 2 Kilometer, halbe Stunde obendrauf. A4 Aachen Richtung Köln. Zwischen Kreuz Köln West und Köln Eiffeltor 2 Kilometer, dauert eine Viertelstunde länger. Auch eine Viertelstunde länger dauert es nochmal auf der A4 Köln Richtung Aachen zwischen Köln-Eiffeltor und Kreuz-Köln-West. Ach, das ist einfach die Gegenrichtung. Da gibt's doch gar nicht. Also, da auch nochmal Viertelstunde obendrauf. Und die A565 Meckenheim Richtung Bonn zwischen Bonn-Auerberg und Bonn-Beuel. Dichter Verkehr 6 Minuten. Euch allen unterwegs eine gute und sichere Fahrt.
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4: Einen schönen Abend euch. Hier ist Leo Arregi im besten Mix. Ja, ich weiß gar nicht, ich habe das mitbekommen. Schlimme Nachricht, diese Schlagershow Immer wieder sonntags geht in die letzte Runde nach mehr als 30 Jahren. Ach du liebe Zeit. Und so steht es ja auch in der Meldung, für die finale Staffel werden wieder prominente Gäste erwartet. Da können wir uns doch freuen. Vielleicht ja auch Nick Kershaw. Könnte doch dann da auch auftreten und Wouldn't It Be Good mal auf Deutsch singen, weil warum denn nicht? Wäre es nicht gut? Guck mal, mit so einem bayerischen Akzent hat das doch direkt was. Wäre es nicht gut, wenn wir beide irgendwie wieder zusammen wären? Hier jetzt das Original.

0: Schöne Nummer. Von Teddy Swims mag ich irgendwie total gerne. Mr. Know-It-All.
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0: Es ist doch wirklich traumhaftes Wetter. Oder was meint ihr? Jetzt auch am verlängerten Pfingstwochenende. Krasse Temperaturen und es soll ja so weitergehen. Ich freue mich persönlich. Und wir wollten natürlich auch bei euch mal herausfinden, was denn jetzt bei diesem Sommerwetter so abgeht.
2: Ganz lange Spaziergänge mit Kindern. Auf den Spielplatz. Endlich wieder.
3: Anbaden, schwimmen gehen mit meinen Schildkröten, in der Sonne sitzen, Picknick im Grünen auf der Wiese.
4: Auf die Blumen.
5: In den Biergarten sitzen und ein Bier trinken.
6: Ich freue mich am meisten drauf, auf Wiesen zu sitzen, mit meinen Freunden einfach ein bisschen rumzuhängen, Musik zu hören und einfach gute Laune zu haben.
0: Im geilsten Fall ich die Kollegen mit den Schildkröten, ne?

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0: Das Wetter.
1: Noch angenehm mild draußen. Heute Abend in der Nacht sinken die Temperaturen langsam auf 16 bis 11 Grad. Dazu bleibt es meistens klar und leicht windig. Morgen am Mittwoch geht es dann sonnig weiter bei bis zu 28 Grad.
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1: A4 Aachen Richtung Köln, zwischen Kreuz Köln-West und Köln-Eifeltor 2 Kilometer, 11 Minuten. Und in der Gegenrichtung nochmal 2 Kilometer, dauert das 7 Minuten länger. Euch allen unterwegs eine gute und sichere Fahrt.
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1: Kato, DJ und Produzent aus Norwegen, kommt da. Und erst mit Mitte 40 hat er zum ersten Mal so einen richtigen Hit gelandet. Und dann auch noch mit einem Song, der weit über 10 Jahre schon draußen ist. Aber das ist ja dann auch immer krass, wie plötzlich einfach so Erfolge noch auf einen runterkommen können. Wir gönnen Kato natürlich von Herzen. Und also ich muss sagen, ich finde, das ist auch einfach eine geile Nummer. Turn the Lights Off. Gemeinsam mit John. Ich glaube, das ist der Sänger vom Lied. Spielen wir jetzt an diesem Abend. Ich bin Leo Arrigi.

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0: verlassen an diesem Dienstagabend. Und da schauen wir mal auf gestern Abend zurück. Hey, welcome to the AMAs, the American Music Awards. Gestern Abend in Los Angeles, heute Nacht, deutscher Zeit bei uns. Der größte Musikpreis der Welt, bei dem ausschließlich die Fan-Votings zählen. So, Annick Manoukian aus der Musikredaktion. Meist nominierte war Taylor Swift. Hat sie denn noch abgeräumt?
1: Nee, leider nicht. Und wegen Hochzeitsvorbereitungen war sie auch noch nicht mal anwesend.
0: Ach.
1: Stattdessen waren unter anderem das hier die Gewinner des Abends.

0: Sabrina Carpenter, BTS, Sumber, alle haben jeweils 3 Awards gewonnen und das auch noch in den wichtigsten Kategorien. BTS sind zum Beispiel Künstler des Jahres, Sabrina Carpenter hat für Manchild den Award für das Album des Jahres bekommen und eine große Ehre gab es auch noch für diesen Song. Golden von Huntrix ist der Song des Jahres geworden und hat sich damit gegen The Fate of Ophelia von Taylor Swift durchgesetzt.
1: Na krass. So, also das waren die Abräumer des Abends. Was war so die größte Überraschung?
0: Auf jeden Fall die Black Eyed Peas. Frontfrau Fergie ist ja 2017 ausgestiegen, aber bei den American Music Awards, da waren sie wieder alle zusammen da und haben dann in der Kategorie Bester Throwback Song gewonnen mit Rock That Body von 2009. Im Publikum gab es Standing Ovations, als alle auf der Bühne standen, Händchen haltend und das war auch für Fergie sehr emotional.
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1: Oh, schöne Momente bei den American Music Awards, außer für Taylor Swift, die ist leider leer ausgegangen. Wir hören jetzt Musik von einem Preisträger gestern Abend, nämlich Sumber. Hier kommt er mit Homewrecker.
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1: Einen schönen Dienstagabend euch.

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1: Ich bin Diana Kramer. Neue Eskalationsstufe im Ukraine-Krieg. Russland hat der Ukraine mit dem Einsatz von Massenvernichtungswaffen gedroht. Der Chef des russischen Parlaments, Volodin, sagte laut Staatsduma, bei Angriffen auf die russische Zivilbevölkerung könnte man eine Waffe einsetzen, die so wörtlich von niemandem mehr eine Spur übrig lasse.
2: Auslöser der martialischen Drohung ist ein Angriff des Kiewer Militärs auf ein Wohnheim im von Russland kontrollierten Teil der Ostukraine. Dabei waren mehr als 20 Menschen ums Leben gekommen. Russland hat schon mit schweren Angriffen auf Kiew selbst reagiert, unter anderem mit einer neuen Mittelstreckenrakete. Doch damit will es die russische Führung nicht bewenden lassen. Das Außenministerium drohte mit weiteren Attacken, nun der Parlamentschef sogar mit Massenvernichtungswaffen. Die zunehmenden russischen Probleme an der Front dürften wohl ein Grund für die Eskalation sein. Aus Moskau, André Berlin.
1: Zur Sanierung der gesetzlichen Pflegeversicherung wird eine weitere Erhöhung des Beitragssatzes für Kinderlose diskutiert. Wie der dpa aus Koalitionskreisen bestätigt wurde, erwägt Gesundheitsministerin Nina Wagen, den Beitragszuschlag um 0,1 Prozentpunkte anzuheben. Versicherte ohne Kinder ab dem Alter von 23 Jahren sollen damit insgesamt einen Beitragssatz von 4,3% zahlen. Die nahezu vollständige Internetblockade im Iran ist offenbar teilweise wieder aufgehoben worden. Wie die Organisation NetBlocks auf der Plattform X mitteilte, seien Verbindungen nach mehr als 2 Monaten zum Teil wiederhergestellt.
3: Es war die längste landesweite Internetabschaltung in der jüngeren Geschichte des Irans. Unklar ist, ob die Wiederherstellung von Dauer sein wird. Iranische Medien haben die teilweise Aufhebung der Sperre nach rund 3 Monaten bestätigt. Einige Nutzer berichten, dass sie wieder Freunde und Familien im Ausland erreichen konnten. Andere sind allerdings immer noch offline, vor allem Nutzer mit mobilem Internet. Seit Kriegsbeginn Ende Februar hatte die Regierung den Zugang zum weltweiten Internet nahezu komplett lahmgelegt. David Riemer, Nachrichtenredaktion.
1: Der mit 120 Millionen Euro maximal gefüllte Euro-Jackpot ist geknackt. Ein Lottospieler oder eine Tippgemeinschaft aus Tschechien haben die richtigen Zahlen getippt, teilte Westlotto am Abend nach der Ziehung in Helsinki mit. In der zweiten Gewinnklasse gab es auch mehrere Gewinner in Deutschland. 4 Millionen Euro gehen jeweils nach NRW und Thüringen und 2-mal nach Sachsen.
4: Das Wetter. Draußen aktuell noch richtig angenehm warm bei uns in NRW. Richtung Nacht kühlt es dann langsam runter auf Temperaturen zwischen 11 und 16 Grad. Dazu weht stellenweise noch ein leichtes Lüftchen. Der Mittwoch wird dann fast eine Kopie von heute. Bisschen milder, nämlich bei maximal 28 Grad.
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4: Mit einem Stau auf der A4 Aachen Richtung Köln zwischen Kreuz Köln West und Köln Eiffeltor, 2 Kilometer, 11 Minuten. Euch allen unterwegs eine gute und sichere Fahrt.
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4: Einen schönen, allmählich frischer werdenden Dienstagabend euch. Hier ist Leo Aregi, 23 Uhr durch. Und wir werden jetzt musikalisch auch ein bisschen entspannter. Nämlich mit Alex Warren und Ordinary. Und jetzt ist auch übrigens so langsam die Zeit, wo ihr lüften könnt. Frische Luft, ja!

0: White Snake für euren Dienstagabend. Here I go again.
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0: Ja, ich glaube, wir alle haben so ein Ding schon mal gesehen, oder? Sei es vor irgendeinem Hafen oder tatsächlich auch auf dem Meer. Kreuzfahrtschiffe sind ja zum Teil Riesendinger und immer mehr Leute haben Bock, mal auf so eine Kreuzfahrt zu gehen, ist unser Thema diese Woche. Wir schauen auf die Pros und Kontras von Kreuzfahrten, gucken, was es für kuriose Kreuzfahrtmottos gibt und was für unterschiedliche Angebote. Und wir wollen natürlich auch von euch wissen, Kreuzfahrt, ja oder nein?
2: Bis jetzt habe ich nur Positives davon gehört. Diese Atmosphäre finde ich irgendwie interessant, dass man diese Wassertage auch natürlich hat. Und auch der Fakt, dass man oft halt so verschiedene Orte gleichzeitig irgendwie bereisen kann. Das finde ich interessant, das spricht mich auf jeden Fall persönlich an.
3: Ich bin absolut Strandjäger, also mit Kreuzfahrt habe ich nichts mit am Hut.
4: Habe ich noch nie gemacht, muss ich sagen, aber würde mich auf jeden Fall mal interessieren. Wird bestimmt ganz schön sein, würde mit meinem Partner mal gerne so eine Kreuzfahrt machen, vielleicht mal am Mittelmeer irgendwo schön so ein paar Tage mal erholen.
5: Ja, nein, weil es mir zu eng ist, ich brauche die Freiheit und ich mag Schiffe einfach nicht so.
0: Ja, alles dabei, oder? Die einen haben Lust, die anderen sagen, ey, so eingepfercht auf engem Raum mit so vielen Leuten, das ist nicht meins. Da kann ich auch gut verstehen.
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0: Das Wetter.
1: Noch sehr angenehme Temperaturen draußen. Es kühlt sich Richtung Nacht langsam ab. Da kriegen wir Temperaturen zwischen 11 und 16 Grad. Ein leichtes Lüftchen auch noch dazu. Der Mittwoch dann ganz ähnlich wie heute. Schön sonnig bei maximal 28 Grad.
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1: Mit der A4 Aachen Richtung Köln zwischen Weißweiler und Langer Wehe. Da brennt ein Auto auf dem Standstreifen. Die Feuerwehr und Rettungskräfte sind vor Ort. Bildet bitte die Gasse für Rettungs- und Einsatzfahrzeuge. Ist aktuell nur ein Fahrstreifen frei. Deswegen staut es sich da auch auf einer Länge von 2 Kilometern. Dauert ungefähr 10 Minuten länger. Euch allen unterwegs eine gute und sichere Fahrt.
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1: Und bevor er seine große internationale Karriere gestartet hat, war Shawn Mendes auch nur Vorband, habe ich letztens erst herausgefunden. Krass, zum Beispiel bei Alessia Cara 2019 oder Charlie Puth 2017. Und ich finde, das ist eigentlich fast auch immer schon ein Zeichen, die Vorbands auf Konzerten so ein bisschen mehr wertzuschätzen, weil wer weiß, 5 Jahre später ist er oder sie diejenige, die dann plötzlich alleine irgendwelche großen Stadien füllt. Shawn Mendes gibt's jetzt auch heute Abend bei uns im besten Mix, nämlich mit Treat You Better. Mein Name ist Leo Arigi.

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0: Die Sonne scheint. Tagsüber zumindest. Die Temperaturen bleiben auch schön heiß. Und für viele geht es jetzt natürlich nach dem langen Pfingstwochenende auch wieder zur Arbeit.
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0: Und wer da keine perfekte Klimaanlage hat, für den steigen auch auf der Arbeit und im Büro die Temperaturen. So, wie behält man denn da trotzdem jetzt einen kühlen Kopf? Im übertragenen Sinne, aber auch tatsächlich einfach so physisch. Wie geht das? Kimberly Klag ist aus der Redaktion. Gibt es auf der Arbeit denn wie in der Schule auch irgendwie sowas wie hitzefrei?
2: Leider nicht. Trotzdem müssen Arbeitgeber auf die Temperaturen achten. Maßnahmen, die umgesetzt werden müssen, sind in einem Stufenmodell der sogenannten Arbeitsstättenverordnung festgehalten. Arbeitgeber sollen so zum Beispiel ab 26 Grad morgens schön lüften und den ganzen Tag über es dunkel halten. Ab 30 Grad muss der Arbeitgeber dann Ventilatoren oder auch Getränke anbieten. Und die letzte Stufe sind dann 35 Grad. Da zählt der Arbeitsplatz dann nicht mehr als geeignet. Und es muss Hitzepausen geben.
0: Und woran erkennt man einen guten Arbeitgeber bei Hitze? Also welche Maßnahmen können zusätzlich vom Arbeitgeber unternommen werden?
2: Das Bundesamt für Arbeitsschutz und Arbeitsmedizin hat da ein paar Empfehlungen. Zum Beispiel, dass flexible Arbeitszeiten helfen können. So kann man dann genau dann arbeiten, wenn die Temperaturen noch in Ordnung sind und man es auch aushalten kann. Außerdem kann der Arbeitgeber die Kleiderordnung lockern und auf Anzug und Krawatte verzichten und stattdessen einfach auf kurzärmelige Hemden oder leichte Hosen setzen.
0: Und wie geht man persönlich mit der Hitze auf der Arbeit am besten um, auch vielleicht im Homeoffice?
2: Ist zwar ein Klassiker, aber hilft wirklich. Viel trinken. Falls man das gerne auch mal vergisst, hilft es, sich regelmäßig Wecker zu stellen, die einen ans Trinken erinnern. Auch so eine kleine Abkühlung zwischendurch ist ganz hilfreich. Dafür zum Beispiel kaltes Wasser über die Unterarme laufen lassen, einen Ventilator nutzen oder auch mal ein Eis essen.
0: Ja, ein Eis. So, und also, das finde ich geht auch ganz grundsätzlich eigentlich immer. Aber jetzt noch mehr. Hier kommt Mark Foster.

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1: Ich bin Diana Kramer. Neue Eskalationsstufe im Ukraine-Krieg. Russland hat der Ukraine mit dem Einsatz von Massenvernichtungswaffen gedroht. Der Chef des russischen Parlaments, Volodin, sagte laut Staatsduma, bei Angriffen auf die russische Zivilbevölkerung könnte man eine Waffe einsetzen, die so wörtlich von niemandem mehr eine Spur übrig lasse.
2: Auslöser der martialischen Drohung ist ein Angriff des Kiewer Militärs auf ein Wohnheim im von Russland kontrollierten Teil der Ostukraine. Dabei waren mehr als 20 Menschen ums Leben gekommen. Russland hat schon mit schweren Angriffen auf Kiew selbst reagiert, unter anderem mit einer neuen Mittelstreckenrakete. Doch damit will es die russische Führung nicht bewenden lassen. Das Außenministerium drohte mit weiteren Attacken, nun der Parlamentschef sogar mit Massenvernichtungswaffen. Die zunehmenden russischen Probleme an der Front dürften wohl ein Grund für die Eskalation sein. Aus Moskau, André Berlin.
1: Zur Sanierung der gesetzlichen Pflegeversicherung wird eine weitere Erhöhung des Beitragssatzes für Kinderlose diskutiert. Wie der dpa aus Koalitionskreisen bestätigt wurde, erwägt Gesundheitsministerin Nina Wagen, den Beitragszuschlag um 0,1 Prozentpunkte anzuheben. Versicherte ohne Kinder ab dem Alter von 23 Jahren sollen damit insgesamt einen Beitragssatz von 4,3% zahlen. Die nahezu vollständige Internetblockade im Iran ist offenbar teilweise wieder aufgehoben worden. Wie die Organisation NetBlocks auf der Plattform X mitteilte, seien Verbindungen nach mehr als 2 Monaten zum Teil wiederhergestellt.
3: Es war die längste landesweite Internetabschaltung in der jüngeren Geschichte des Irans. Unklar ist, ob die Wiederherstellung von Dauer sein wird. Iranische Medien haben die teilweise Aufhebung der Sperre nach rund 3 Monaten bestätigt. Einige Nutzer berichten, dass sie wieder Freunde und Familien im Ausland erreichen konnten. Andere sind allerdings immer noch offline, vor allem Nutzer mit mobilem Internet. Seit Kriegsbeginn Ende Februar hatte die Regierung den Zugang zum weltweiten Internet nahezu komplett lahmgelegt. David Riemer, Nachrichtenredaktion.
1: Der mit 120 Millionen Euro maximal gefüllte Euro-Jackpot ist geknackt. Ein Lottospieler oder eine Tippgemeinschaft aus Tschechien haben die richtigen Zahlen getippt, teilte Westlotto am Abend nach der Ziehung in Helsinki mit. In der zweiten Gewinnklasse gab es auch mehrere Gewinner in Deutschland. 4 Millionen Euro gehen jeweils nach NRW und Thüringen und 2-mal nach Sachsen.
4: Das Wetter.
5: Ja, das wird eine relativ milde Nacht jetzt. 11 bis 16 Grad, aber es ist mal vielleicht ein bisschen Zeit, das Fenster aufzustellen, um ein bisschen durchzulüften. Nachher wird es dann nicht mehr ganz so heiß wie gestern beispielsweise. Also wir erreichen nicht mehr Werte über 30 Grad, aber immerhin noch 28 Grad. Sehr viel Sonnenschein nachher und Donnerstag und Freitag gehen genauso weiter.
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6: Zurzeit liegen uns keine Meldungen vor. Wir wünschen allen unterwegs gute Fahrt.
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5: Hallo, schöne Nacht mit uns. Und man hat ja den 90er-Songs oft nachgesagt, so textlich. Waren sie nicht unbedingt sehr tiefgründig? Und ich muss sagen, ich werde jetzt den Beweis antreten, dass die, die das gesagt haben, auch recht hatten. Aber es klang so toll, was Eiffel 65 da gemacht haben. Hier ist Blue.

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1: Jeder hat das irgendwie schon mal erlebt, ne? Du merkst, oh, da war was mit dem Essen nicht so ganz und dir geht's nicht ganz so gut. Die Raketen fangen an, im Bauch hochzusteigen, aber keine Toilette weit und breit. Wir fühlen mit diesem Tennisspieler bei den French Open, also auch Kollege Sascha Fassbender.
2: Ja.
1: Wir tun es auf jeden Fall. Durchfall und du darfst nicht gehen. Was war da bitte schön los?
2: Ja, also erstmal vorneweg, er durfte dann doch irgendwann aufs Klo ohne Bremsstreifen.
1: Ja. Ich finde, bei der Geschichte darf man das Ende vorwegnehmen, ja, einfach, sonst leidet man so weg.
2: Genau, genau. Also von Anfang an jetzt erstmal, der französische Tennisspieler Arthur Gere, ich weiß es nicht, hat während seines Tennisspiels zum Schiri das hier gesagt. Also übersetzt, ich fühle, dass es gleich rausplatzt. Das ist kein Scherz, ich kann nicht warten.
1: Ja, ich würde mal sagen, der Schiri war ein Reinfall, in dem Fall sogar ein Durchfall.
2: Ist auch krass, dass du überhaupt mit ihm diskutieren musst, ne? War Wahnsinn. Naja, also das Problem hatte ja jeder schon mal irgendwie und dann gehst du einfach Richtung WC und das war's dann eigentlich.
1: Ja, er durfte aber nicht, ne?
2: Nee, genau. Du könntest ja warten bis zum nächsten Tennisaufschlag und so, aber nein, der arme Kerl musste den kompletten Satz zu Ende spielen, während da so der Stift schon gemalt hat fast.
1: So, und dann durfte er endlich aufs Klo, ne?
2: Genau, hat dann aber trotzdem das Spiel verloren.
1: Ach, das ist doch scheiße, Mensch.
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0: Das Wetter.
1: Das ist fast eine sternklare Nacht bei uns, 11 bis 16 Grad. Relativ mild ist es für eine Nacht im Mai, muss man dazu sagen, aber trotzdem mild genug oder kalt genug, wenn ihr so wollt, um das Fenster vielleicht mal aufzumachen und ein bisschen frische Luft reinzulassen. Nachher wird es wieder richtig warm, allerdings nicht mehr so heiß wie noch in den letzten Tagen, nur noch 28 Grad immerhin und auch da sehr viel Sonne und das geht auch Donnerstag und Freitag so weiter.
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2: Zurzeit liegen uns keine Meldungen vor. Wir wünschen allen unterwegs gute Fahrt.
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1: Hallo, schöne Nacht mit uns. Gefühlt hat die Woche ja gerade erst so richtig angefangen für diejenigen, die arbeiten müssen. Ja? Und jetzt haben wir schon Mittwoch, also Hälfte schon geschafft. Das ist ja Wahnsinn. Das ist ja. Gute Laune jetzt mit Aura Dione, I Will Love You Monday. An einem Tag, der sich anfühlt wie ein Dienstag, weil wir gestern gedacht haben, es sei Montag, obwohl ein Dienstag war. Und wir aber heute Mittwoch haben. Jetzt sind wir alle komplett durcheinander, oder? In diesem Sinne, schöne Nacht.

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0: Schöne Nacht, da hat alle Farben mal eben den Gute-Laune-Knopf gedrückt, oder? Baby Goodbye. Kommt gut durch die Nacht, ist ja auch gar nicht mehr lange bis zur Fußball-Weltmeisterschaft. Da müssen wir eh nachts aufbleiben, weil wir ja super viele Spiele gucken wollen. Ich weiß nicht, wie ihr da so drauf seid, ja? Ob ihr gerne in der Nacht dann euch da alles anschaut. Ist ja die längste und größte Fußball-Weltmeisterschaft aller Zeiten. Wir sind auch am Start, wir senden nämlich immer zu den Spielen der deutschen Fußballnationalmannschaft aus dem Deutschen Fußballmuseum, ja, mit Stargästen, die sich dann unterhalten über natürlich Fußball, die schönste Nebensache der Welt. Aber das Witzige ist, wir sprechen nicht einfach nur mit Fußballern oder Fußballexperten darüber, sondern wir laden uns auch Comedians ein, wir laden uns Sänger ein. Beim letzten Mal bei der Fußball-Europameisterschaft haben wir das schon gemacht und da war beispielsweise Tim Bensko am Start. Sänger, aber der hätte beinahe auch eine Fußball-Profi-Karriere hingelegt. So, auf jeden Fall haben wir gefragt, haben wir, wenn du Lust hast, Tim Bensko, kannst du auch dieses Jahr wieder kommen. Wir sind wieder im Fußballmuseum und ich glaube, es sieht ganz gut aus, ja? Und ihr könnt diesmal auch dabei sein, ja, wenn ihr wollt. Alle Infos dazu später nochmal bei uns. Hier verpasst ihr natürlich gar nichts. Und hier ist Tim Bensko mit Kopf hoch.
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1: Ich bin Diana Kramer. Bundesfamilienministerin Karin Prien will die Einkommensgrenze beim Elterngeld trotz Spardrucks nicht antasten. Daran solle sich nichts verändern, sagte Prien im Deutschlandfunk. Die Koalition will allerdings wegen der angespannten Finanzlage im Haushalt für das kommende Jahr auch sparen.
2: Klartext von der zuständigen Ministerin. Die Rahmenbedingungen in Deutschland müssen Familien mehr Lust auf Kinder machen. Das sagt Karin Prien. Sie würde sogar gerne die Mindest- und Höchstsummen beim Elterngeld anheben. Das sind in der Regel 65% des vorherigen Nettolohns, mindestens 300 und höchstens 1.800 Euro pro Monat. Diese Summen gelten übrigens unverändert schon seit 2007. Gespart werden sollte an anderer Stelle. Da nennt sie die Stichworte Partnerschaftlichkeit und Bezugsdauer. Thomas Thonfeld, Berlin.
1: Nach Drohungen aus Moskau über einen massiven Angriff auf die ukrainische Hauptstadt Kiew haben die EU und die Bundesregierung russische Vertreter anbestellt. Eine Sprecherin der EU-Außenbeauftragten Kaja Kallas schrieb auf der Plattform X, der russische Aufruf an ausländische Staatsbürger und Diplomaten, Kiew zu verlassen, stelle eine inakzeptable Eskalation dar. Die Gewerkschaft Verdi hat die Beschäftigten der Postbank von heute bis Samstag zu Warnstreiks aufgerufen. Hintergrund sind die laufenden Tarifverhandlungen. Betroffen von den Warnstreiks ist heute das Backoffice der Postbank. Dort wird unter anderem der Zahlungsverkehr geregelt.
3: Wer heute über sein Postbankdepot Aktien verkaufen will, da könnte die Bearbeitung vielleicht etwas dauern. Und wenn ausgerechnet der Backoffice-Mitarbeiter heute im Warnstreik ist, der meine Kreditanfrage prüft, dann wird sich die Antwort der Postbank in der Sache verzögern. Ab morgen gibt es auch Arbeitsniederlegungen in den Filialen. Verdi fordert für die Beschäftigten der Postbank 8% mehr Geld, mindestens aber 300 Euro mehr pro Monat. Verhandelt wird wieder am 15. Juni. Lea Matschulat, Nachrichtenredaktion.
1: Deutschland ist am Dienstag ordentlich ins Schwitzen gekommen. Die 35-Grad-Marke wurde aber nicht geknackt. Laut vorläufigen Daten des Deutschen Wetterdienstes war es in Regensburg an der Donau gestern mit 34 Grad Celsius bundesweit am wärmsten. In Neunkirchen-Wellesweiler im Saarland wurden 33,2 Grad gemessen, im baden-württembergischen Ohlsbach 33,1 Grad.
4: Das Wetter. Das ist eine angenehme Nacht. 11 bis 16 Grad, da kann man fast draußen schlafen oder so. Ne? Also relativ mild für eine Mainacht. Nachher geht es dann wieder richtig hoch, aber nicht so heiß wie in den letzten Tagen. Also wir erreichen keine Werte mehr über 30 Grad. 28 Grad, Top-Temperatur nachher im Tagesverlauf. Dazu wieder den ganzen Tag Sonnenschein, keine Wolke, logischerweise auch kein Regen. Und das geht auch am Donnerstag und am Freitag so weiter.
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5: A61 Koblenz-Mönchengladbach zwischen Kreuzkerpen und Bergheim Süd, dichter Verkehr, 10 Minuten Zeitverlust. Wir wünschen allen unterwegs gute Fahrt.
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4: Und da sind sie auch schon wieder vorbei, diese kürzesten Ferien der Welt, die Pfingstferien, ja, dauern ja nur einen Tag. Dienstag, ja. Das ist sozusagen, du hast dich an einem Tag gefreut, juhu, endlich Ferien. Und am selben Tag sagst du, ah Mist, Ferien sind schon vorbei, ich muss ja wieder zur Schule. Heute ist es soweit, Ferien sind vorbei.

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0: einer von euch, erstmal eine schöne Nacht wünsche ich euch, war einer von euch in Amsterdam beim Harry Styles Konzert, hat super viel Geld für eine Karte direkt an der Bühne ausgegeben und dann gar nichts gesehen, weil die Bühne viel zu hoch war und man hat die ganze Zeit gegen so eine Wand geguckt und viel Nacken bekommen nachher am Ende. Ja, das hat schon für Ärger gesorgt bei den Harry Styles Fans, aber Ärger hat auch Atze Schröder, ja, denn seine Frau war auf dem Harry Styles Konzert, hat er zumindest geträumt.
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3: Ja, nee, ist klar.
4: Ich hatte übrigens vorgestern einen Traum. Ich saß mit einem Kumpel zusammen in der Kneipe am Tisch. Auf der anderen Seite des Tisches saß Harry Styles und meine Perle war mit ihm am Knutschen. Was heißt Knutschen? Ihr volles Brett auf dem Schoß, Arme drum geschlungen, die ganze Nummer. Irgendwann setzen die ab und Harry geht seiner Wege. So, die Dicke guckt mich an und sagt, hoppala, da sind mir die Pferde wohl ein bisschen durchgegangen. Ich habe dann gesagt, Mann, naja, kann ja mal passieren. Alles im Traum, ne? Nicht, dass ihr das verwechselt. Alles im Traum. Jetzt habe ich Spatzel morgens von dem Traum erzählt und auch, wie ich im Traum reagiert habe. Also, Mann, naja, kann ja mal passieren. Ey, Bub, war sie sauer, weil ich im Traum nicht total wütend auf sie war und ausgerastet bin. Das gibt's doch alles gar nicht mehr. So, heute Nacht werde ich mich rächen. Ich werde zurückträumen. Ich werde mal von Kylie Minogue träumen, ja. Mit allem drum und dran, ja. Ja, mal gucken, was dann passiert. Im Traum. Ja, wahrscheinlich sterbe ich. Verdammt, ich war doch noch so jung.
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0: Das Wetter.
1: Ja, das wird eine relativ milde Nacht jetzt. 11 bis 16 Grad, aber es ist mal vielleicht ein bisschen Zeit, das Fenster aufzustellen, um ein bisschen durchzulüften. Nachher wird es dann nicht mehr ganz so heiß wie gestern beispielsweise. Also wir erreichen nicht mehr Werte über 30 Grad, aber immerhin noch 28 Grad. Sehr viel Sonnenschein nachher und Donnerstag und Freitag gehen genauso weiter.
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2: Zurzeit liegen uns keine Meldungen vor. Wir wünschen allen unterwegs gute Fahrt.
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1: Und da haben wir schon wieder Mittwoch. Einen ganz entspannten Mittwoch, egal wo ihr gerade seid. Vielleicht könnt ihr nicht schlafen, vielleicht müsst ihr wach bleiben, weil ihr arbeiten müsst in der Nachtschicht. Egal, was euch gerade wach hält, wir sind bei euch. Jetzt mit Leona Lewis. Here's a run.

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0: und Don't Worry hier bei uns. Ich finde, es ist eine der kuriosesten Bands, die wir in Deutschland haben, ja. Man muss es wirklich sagen. Marquez, der Sänger, ist Italiener, singt aber auf Spanisch. Eine spanische Band gefühlt, die aber in Hannover lebt. Ich sag mal so, Hannover ist ja auch ein bisschen Stadt Madrid Niedersachsens.
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1: Ich bin Diana Kramer. Die Pflegebeiträge für Kinderlose könnten erneut steigen. Nach Angaben aus Koalitionskreisen erwägt Gesundheitsministerin Nina Wagen im Zuge der Pflegereform für Menschen ohne Kinder eine